0: Berlin mit 91 zu 83 gewonnen. Damit führen die Münchner in der Serie jetzt mit 2 zu 1. Ein weiterer Sieg am Freitagabend und die Meisterschaft wäre perfekt.
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0: Aktuell keine Meldungen, normaler Verkehr.

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1: Wir können schon mal die Sonnencreme bereitstellen. Der Sommer ist nämlich zurück heute, so richtig. 27 bis 31 Grad und ganz viel Sonnenschein. Morgen dann sogar noch heißer. Ja, wir sind nämlich im Sommer.
0: Es ist 2:30. 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
2: Ich bin Moritz Einzel. Die USA und der Iran haben ihr Friedensabkommen digital unterzeichnet. Das bestätigten beide Seiten. Laut Iran wird es deshalb doch keine Unterzeichnungszeremonie in der Schweiz geben. US-Präsident Trump unterschrieb die Vereinbarung demnach bei einem Dinner mit Frankreichs Präsident Macron in Versailles. In der Nähe von Stuttgart ist ein Kleinkind tot in einem Auto gefunden worden. Laut Polizei wurde das 20 Monate alte Mädchen in Schorndorf im Wagen vergessen. Die Mutter soll ihr Kind erst nach Stunden im aufgeheizten Auto aufgefunden haben. Das waren die Nachrichten um 5:30.
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2: Aktuell keine Meldungen, normaler Verkehr.
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1: Ja, das ist heute wieder Sommer. Das Thermometer schafft bis zu 31 Grad. Morgen geht es dann sogar noch weiter hoch. Dazu ganz viel Sonne, paar harmlose Wolken zwischendurch. Es bleibt aber trocken.
0: Es ist 3 Uhr. 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
2: Ich bin Moritz Einzel. Der Friedensdeal zwischen den USA und dem Iran ist unterzeichnet. Beide Seiten haben bestätigt, dass die Unterschriften digital erfolgt seien. Laut Iran soll es deshalb doch keine Unterzeichnungszeremonie in der Schweiz geben. Der Vermittler Pakistan teilte mit, das Abkommen trete sofort in Kraft. Das Abkommen zwischen den USA und dem Iran war natürlich auch Thema beim G7-Gipfel in Evian, der gestern zu Ende gegangen ist. Bundeskanzler Merz war sehr zufrieden über eine neue transatlantische Einigkeit.
3: Keine Frage, es bleibt ein weiter schwieriger Weg zum Frieden, aber wir sind einen Schritt weiter gekommen im Iran und auch in der Ukraine.
2: Die G7 hatten unter anderem neue Russland-Sanktionen beschlossen. Die geplanten Kürzungen beim Wohngeld könnten vor allem Rentnerinnen und Rentner treffen. Das legen Zahlen der Regierung in einer Antwort auf eine Grünen-Anfrage nahe, die dem Redaktionsnetzwerk Deutschland vorliegt. Demnach bezogen 2024 1,2 Millionen Menschen Wohngeld, mehr als die Hälfte davon im Ruhestand. Für den früheren bayerischen Kultusminister Hans Mayer hat es gestern in der Münchner Frauenkirche einen Trauergottesdienst gegeben. Dabei sagte CSU-Urgestein Theo Weigel, dass Mayer eigentlich zu noch höheren Berufen gewesen wäre.
4: Das Amt des Bundespräsidenten hätte er glänzend ausgefüllt. Bayerische Ministerpräsidenten hatten leider kein Interesse, neben oder über sich bayerische Bundespräsidenten zu wissen. Das hat sich erst jetzt geändert.
2: Mayer war von 1970 bis 1986 bayerischer Kultusminister. Er starb am 8. Juni und wäre heute 95 Jahre alt geworden. Bei der Fußball-WM hat England sein erstes Gruppenspiel gegen Kroatien mit 4:2 gewonnen. Der Kroate Josip Stanisic sagte nach dem Spiel im ZDF:
5: Heute wollten wir einfach das Maximum mitnehmen, ist uns leider nicht gelungen. Und jetzt gilt es an uns, einfach an uns zu arbeiten, die Kleinigkeiten zu verbessern und dann das nächste Spiel einfach zu gewinnen.
2: Am frühen Abend hatte Portugal gegen Kongo nur 1:1 gespielt. Nach dem Spiel Ghana gegen Panama wird um 4 Uhr noch die Partie Usbekistan gegen Kolumbien angepfiffen.
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2: Vorsicht auf der A3 Nürnberg Richtung Passau zwischen Rosenhof und der Donaubrücke Wörth. Behinderungen durch ein defektes Fahrzeug.

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1: Wir können schon mal die Sonnencreme bereitstellen. Der Sommer ist nämlich zurück heute, so richtig. 27 bis 31 Grad und ganz viel Sonnenschein. Morgen dann sogar noch heißer. Ja, wir sind nämlich im Sommer.
0: Es ist 3:30. 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
2: Ich bin Moritz Einzel. Der Friedensdeal zwischen den USA und dem Iran ist unterzeichnet. Beide Seiten haben bestätigt, dass die Unterschriften digital erfolgt seien. Laut Iran soll es deshalb doch keine Unterzeichnungszeremonie in der Schweiz geben. Der Vermittler Pakistan teilte mit, das Abkommen trete sofort in Kraft. Das Abkommen zwischen den USA und dem Iran war natürlich auch Thema beim G7-Gipfel in Evian, der gestern zu Ende gegangen ist. Bundeskanzler Merz war sehr zufrieden über eine neue transatlantische Einigkeit.
3: Keine Frage, es bleibt ein weiter schwieriger Weg zum Frieden, aber wir sind einen Schritt weiter gekommen im Iran und auch in der Ukraine.
2: Die G7 hatten unter anderem neue Russland-Sanktionen beschlossen. Das waren die Nachrichten um 3:30.
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2: Vorsicht auf der A3 Nürnberg Richtung Passau zwischen Rosenhof und der Donaubrücke Wörth. Behinderungen durch ein defektes Fahrzeug.
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4: Endlich kann man wieder raus, kann was machen. Die Kleinen vor allem freuen sich auch. Das ist wirklich spitze.
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1: Ja, das ist heute wieder Sommer. Das Thermometer schafft bis zu 31 Grad. Morgen geht es dann sogar noch weiter hoch. Dazu ganz viel Sonne, paar harmlose Wolken zwischendurch. Es bleibt aber trocken.
0: Es ist 4 Uhr. 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
2: Ich bin Moritz Einzel. Die USA und der Iran haben ein Friedensabkommen unterzeichnet. US-Präsident Trump und der iranische Präsident Pezeshkian unterschrieben das Dokument digital. Vom Vermittler Pakistan hieß es, der Deal trete sofort in Kraft. Der Wortlaut des Abkommens ist jetzt auch bekannt. Vorgesehen ist ein Kriegsende und die Öffnung der Straße von Hormuz. Es gibt aber viele offene Fragen, etwa was die Situation im Libanon angeht. Nach dem Abschluss des G7-Gipfels im französischen Evian hat US-Präsident Trump Schloss Versailles besucht. Frankreichs Präsident Macron und seine Frau hatten ihn eingeladen. Sie zeigten Trump unter anderem den berühmten Spiegelsaal. Der G7-Gipfel war gestern mit gemeinsamen Erklärungen zur Ukraine und zum Iran zu Ende gegangen. Eine große Mehrheit der Menschen in Deutschland fordert von der Politik mehr Schutz für Kinder und Jugendliche. Das geht aus dem Verbraucherreport des Verbraucherzentrale Bundesverbands hervor, der Rheinischen Post vorliegt. Demnach wollen rund 80% der Befragten strengere Regeln für Tech-Konzerne und Social-Media-Plattformen. Tragödie in Schorndorf bei Stuttgart. Dort hat eine Mutter ihr kleines Kind in einem Auto vergessen. Das etwa 20 Monate alte Mädchen starb. Die 44-jährige Mutter habe das Kind erst nach mehreren Stunden am Nachmittag im aufgeheizten Auto wieder aufgefunden, teilte die Polizei mit. Rettungskräfte konnten das Mädchen nicht mehr wiederbeleben. Bei der Fußball-WM in den USA, Mexiko und Kanada hat Ghana durch ein Tor in der Nachspielzeit mit 1:0 gegen Panama gewonnen. Zuvor gewann England sein Auftaktspiel gegen Kroatien mit 4:2. Zwei Treffer erzielte Stürmer Harry Kane vom FC Bayern. Der Kroate Josip Stanišić, ebenfalls Bayern-Spieler, sagte im ZDF:
3: Natürlich will man immer gut ins Turnier starten, aber das Leben ist kein Wunschkonzert und wir haben halt leider Gottes auch heute gegen die beste Mannschaft wahrscheinlich in unserer Gruppe gespielt und da kann immer alles passieren.
2: Am frühen Abend legte Portugal einen Fehlstart hin, nur 1:1 gegen die Demokratische Republik Kongo. Und in diesen Minuten beginnt die letzte Partie des ersten Gruppenspieltags, Usbekistan gegen Kolumbien.
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2: Aktuell keine Meldungen, normaler Verkehr.
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1: Wir können schon mal die Sonnencreme bereitstellen. Der Sommer ist nämlich zurück heute, so richtig. 27 bis 31 Grad und ganz viel Sonnenschein. Morgen dann sogar noch heißer. Ja, wir sind nämlich im Sommer.
0: Es ist 16:30. 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
2: Ich bin Moritz Einzel. Die USA und der Iran haben ein Friedensabkommen unterzeichnet. US-Präsident Trump und der iranische Präsident Pezeshkian unterschrieben das Dokument digital. Vom Vermittler Pakistan hieß es, der Deal trete sofort in Kraft. Der Wortlaut des Abkommens ist jetzt auch bekannt. Vorgesehen ist ein Kriegsende und die Öffnung der Straße von Hormuz. Es gibt aber viele offene Fragen, etwa was die Situation im Libanon angeht. Nach dem Abschluss des G7-Gipfels im französischen Evian hat US-Präsident Trump Schloss Versailles besucht. Frankreichs Präsident Macron und seine Frau hatten ihn eingeladen. Sie zeigten Trump unter anderem den berühmten Spiegelsaal. Der G7-Gipfel war gestern mit gemeinsamen Erklärungen zur Ukraine und zum Iran zu Ende gegangen. Das waren die Nachrichten um 16:30.
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3: Wir haben eine Meldung für euch von der A3. Da ist ein Unfall passiert Richtung Passau und die Fahrbahn ist gerade auf Höhe Rosenhof gesperrt. Staut sich auf einen Kilometer, 10 Minuten braucht ihr länger. Blitzer gesehen bei uns? Ruft kostenlos an unter der 0800 14 15 800. Allen unterwegs eine gute Fahrt.
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4: 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Geil.
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1: Wir alle sind dazu bestimmt zu leuchten. Ein toller Satz, wahrscheinlich von dem afrikanischen Friedensnobelpreisträger Nelson Mandela. Wir alle, du und ich, sind dazu bestimmt zu leuchten. Und wenn wir unser eigenes Licht strahlen lassen, geben wir unbewusst anderen Menschen die Erlaubnis, dasselbe zu tun. So führt Mandela diesen Gedanken fort. Starke Sätze, die mich faszinieren und die ich gleichzeitig gern wegschieben würde. Ich leuchten? Darf ich so denken? Ist das nicht grenzenlos arrogant? Aber wenn ich mir diesen Satz immer wieder vorsage und zumindest ein wenig daran glaube, dann gehe ich anders zu den Leuten, die mir täglich begegnen. Wenn ich leuchte, also von etwas begeistert bin, von etwas überzeugt bin, dabei den anderen anstrahle, dann lädt es auch den anderen ein, an sich zu glauben und zumindest ein wenig zu strahlen. So, trau dich, heute zumindest ein wenig an dein inneres Licht zu glauben und anderen zu leuchten und so die Welt ein klein wenig heller, freundlicher zu machen. Bernhard Pleyl, Seelsorger an der Forensik Straubing.

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1: Ja, das ist heute wieder Sommer. Das Thermometer schafft bis zu 31 Grad. Morgen geht es dann sogar noch weiter hoch. Dazu ganz viel Sonne, paar harmlose Wolken zwischendurch. Es bleibt aber trocken.
2: Es ist 5 Uhr. 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
3: Ich bin Moritz Einzel. Guten Morgen. Die USA und der Iran haben ein Friedensabkommen digital unterzeichnet. Das bestätigten beide Seiten. Laut Iran fällt die geplante Unterzeichnungszeremonie in der Schweiz aus. Der Vermittler Pakistan erklärte, dass das Abkommen sofort in Kraft tritt. Es sieht ein Kriegsende an allen Fronten vor. Der Iran öffnet die Straße von Hormuz, die USA heben ihre Seeblockade auf. Unterdessen war US-Präsident Trump am Abend auf Schloss Versailles zu Gast, auf Einladung des französischen Präsidenten Macron. Das rundete den G7-Gipfel ab, der zuvor in Evian zu Ende gegangen war. Von dort berichtet Michael Evers.
4: Zum Start des G7-Gipfels war gemunkelt worden, Macron habe den US-Präsidenten in das prunkvolle Schloss nahe Paris eingeladen, um eine vorzeitige Abreise Trumps vom Gipfel zu verhindern und ihn zum Bleiben in Frankreich zu bewegen. Klar war schon schnell, dass Macron mit dem spektakulären Empfang in Versailles so ganz den Geschmack des US-Präsidenten getroffen hatte. Macron und seine Ehefrau Brigitte führten den US-Präsidenten durch das Schloss, ehe es für den hohen Gast ein Menü vom Feinsten gab.
3: Die geplanten Kürzungen beim Wohngeld könnten vor allem Rentnerinnen und Rentner treffen. Das legen Zahlen der Regierung in einer Antwort auf eine Grünen-Anfrage nahe, die dem Redaktionsnetzwerk Deutschland vorliegt. Demnach bezogen 2024 1,2 Millionen Menschen Wohngeld. Mehr als die Hälfte davon waren im Ruhestand. Münchens Oberbürgermeister Krause hat gefordert, dass sich internationale Großkonzerne im Münchner Wohnungsbau engagieren. Der Augsburger Allgemeinen sagte Krause, die stärkste wirtschaftliche Entwicklung finde gerade im IT-Bereich statt. Unternehmen, die sich in dem Bereich ansiedeln, sehe er in der Pflicht beim Werkswohnungsbau, so Krause. In München fehlen tausende Wohnungen und Wohnraum ist teilweise extrem teuer. Bei der Fußball-WM in den USA, Mexiko und Kanada hat England sein Auftaktspiel gewonnen. Gegen Kroatien setzte sich das Team von Thomas Tuchel mit 4:2 durch. Zuvor war Portugal gegen die Demokratische Republik Kongo nicht über ein 1:1 hinausgekommen. Außerdem gewann Ghana gegen Panama mit 1:0. Beim Spiel Usbekistan gegen Kolumbien führen die Kolumbianer zur Halbzeit mit 1:0.
5: Wir schauen noch auf die Straßen. Die A3 Nürnberg Richtung Passau auf Höhe Rosenhof. Die rechte Spur und die Standspur blockiert nach einem Unfall. Staut sich aktuell auf 2 Kilometer, 10 Minuten mehr. Blitzer habt ihr uns keine gemeldet. Wenn ihr das ändern könnt, dann ruft schnell an unter der 0800 14 15 800. Gute Fahrt.
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7: Jetzt aber, der Sommer ist zurück.
8: Viele Freibad, Biergarten, alles drin heute.
7: T-Shirt, Shorts, Flipflops. Wir knacken die 30 Grad.
8: Und starten die Playlist für deinen Sommer. Mit Sound aus der Karibik von Shaggy.
7: Na, und die Nummer, die klingt so ein bisschen wie ein lauer Sommerabend auf der Terrasse oder dem Balkon. Holly Humberstow.
8: So, und jetzt Musik laut und Sommer an mit Katrina and the Waves. Walking on Sunshine.
7: Guten Morgen.

0: Schöner, entspannter Sound im Musikmix deines Lebens. Holly Humberstone, To Love Somebody. Schönen guten Morgen am Donnerstag, der 18. Juni.
1: Es wird weiter Fußball gespielt. Heute Abend 18 Uhr Tschechien gegen Südafrika und um 21 Uhr Schweiz gegen Bosnien-Herzegowina.
0: Italien feiert. Nee, immer noch keine Teilnahme an der WM. Heute vor 80 Jahren wird Italien zur Republik.
1: Vor 56 Jahren, da wird in Deutschland das Wahlrecht geändert. Ab sofort darf bereits mit 18 gewählt werden, vorher erst ab 21 Jahren.
0: Vor 54 Jahren wird Deutschland Europameister. In Belgien gewinnen sie das Finale gegen die Sowjetunion mit 3:0. Klingende Namen wie Sepp Maier, Franz Beckenbauer, Günter Netzer, Uli Hoeneß, Gerd Müller und Jupp Heynckes waren da damals dabei.
1: Heute vor 46 Jahren, da beginnt der Mythos der Blues Brothers. Die Comedians Dan Aykroyd und John Belushi, die touren durch Amerika und treten auf, um den ersten Blues Brothers Kinofilm zu promoten.
0: Geburtstag haben heute Paul McCartney, der wird 84, und Dennis Lloyd 33.
1: Das Ständchen, das kommt von Rick Astley, die 80er-Ikone, die ist vor 37 Jahren auf Platz 1 der Charts mit Together Forever, unser Tageshit heute.
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0: So klingt die Playlist für deinen Sommer. Shaggy im Musikmix deines Lebens. It wasn't me.
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0: Guten Morgen am Donnerstag, an dem der Sommer zurückkommt. Es wird 5:30.
1: Wir ziehen uns das nächste News-Update. Matthias Löw unter anderem mit der Meldung:
0: Kommt der Jobkahlschlag bei BMW?
1: Mehr dazu gleich. Jetzt schauen wir noch aufs Wetter.
0: Ja, das macht heute richtig Spaß. Ganz viel Sonne, harmlose Wolken und 28 bis 31 Grad. Der Sommer ist zurück.
1: Morgen dreht der dann so richtig auf. 32 bis 35 Grad in der Spitze. Dazu ganz viel Sonnenschein. Das Gewitterrisiko ist gering.
2: Es ist 5:30. 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
3: mit Matthias Löw. Antriebslos, verwirrt, vergesslich. So fühlen sich immer mehr Menschen bei uns in der Region. Eine neue Studie der AOK zeigt, bis 2060 wird die Zahl der Demenzkranken deutlich ansteigen. Wie die Lage hier im Bezirk aussieht, sagt uns Adrian Pascha von der AOK Bayern.
4: Wenn man insgesamt betrachtet, sind so Landshut oder auch Dingolfen, Landau Bezirke, wo es sich weniger stark entwickelt. Wir haben dann Regionen, in denen es sich moderat entwickelt. Da gehört so Straubing, Bogen und auch Rottal-Inn dazu. Und dann Regionen, wo man überdurchschnittlich eine höhere Entwicklung hat. Das wären zum Beispiel die Landkreise Regen, Freyung-Grafenau und der Landkreis Passau.
3: Hauptgrund für den Anstieg: die Bevölkerung wird immer älter. Gerade auf dem Land, wo mehr Senioren leben, fällt deswegen auch die Demenzprognose stärker aus.
2: Der Blick in die Regionen mit unseren Niederbayern-Reportern. 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
5: Beginnt bald das Zittern um den Job. Autobauer BMW senkt seine Gewinnprognose für heuer deutlich. Experten warnen deswegen vor Stellenabbau. In einem BMW-Schreiben heißt es aber, Struktur- und Effizienzmaßnahmen sollen Kosten senken. Schon vergangenes Jahr sind bei BMW rund 3000 Jobs weggefallen, die meisten in Deutschland und China. Aus der Wirtschaftsredaktion Michael Wimmer.
2: Stadt Straubing, aktuell.
6: Wie schaut der Westpark in Zukunft aus? Das steht jetzt fest. Straubings Bauausschuss entscheidet, es soll ein Rewe auf dem Areal entstehen. Geplant sind außerdem ein Sportgeschäft, ein Indoor-Spielplatz, Gastronomie und 100 Wohnungen nebenan. Aus Straubing, Michaela Westermeier.
2: Und jetzt maximal informiert über Deutschland und die Welt.
3: Die USA und der Iran haben ein Friedensabkommen unterzeichnet. Das heißt, Teheran öffnet sofort die Straße von Hormuz und die USA geben die Seeblockade iranischer Häfen auf. Weil das Abkommen digital unterzeichnet wurde, gibt es morgen keine Zeremonie in der Schweiz. Produkte von Apple kosten ja eh schon einiges. Bald könnten iPhone und Co. noch teurer werden. Apple plant eine Preiserhöhung für seine Produkte wegen der stark gestiegenen Kosten für Speicherchips. Und wir schauen noch zur Fußball-Weltmeisterschaft. Hier hat England einen guten Start erwischt. Das Team hat sein Auftaktspiel gegen Kroatien gewonnen mit 4:2. Davor spielt Portugal gegen die Demokratische Republik Kongo. Hier reicht es nur für ein 1:1. Außerdem hat Ghana gegen Panama gewonnen mit 1:0. Soweit unser News-Update. Mehr gibt's auf der Website und in der App. Und weiter zum Blick auf die Straßen. Tim Neumann, wie schaut's aus?
7: Da haben wir eine Meldung für euch von der A3 Nürnberg Richtung Passau. Auf Höhe Rosenhof sind nach einem Unfall die rechte Spur und die Standspur blockiert. Wenn ihr an einem Blitzer vorbeigekommen seid, schickt ihn uns gerne rüber per WhatsApp an die 0800 14 15 800. Gute Fahrt euch!
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0: Sonnenbrille nicht vergessen, die

0: Waren wir heute auf dem Weg zur Arbeit, in der Mittagspause, auf dem Heimweg, im Biergarten, im Freibad, auf dem Balkon oder der Terrasse, einfach den ganzen Tag.
1: Ah, nicht nur heute. Die kommenden Tage wird die Sonnenbrille zum festen Bestandteil. Der Hochsommer ist da. 30 Grad und mehr. Und ist ein Ende in Sicht? Nein.
0: Den passenden Sound, den liefern wir euch mit der Playlist für den Sommer. Die neue von Loi zum Beispiel.
1: Oder wie wär's mit einem starken 80er von den Simple Minds? Hey, hey, hey, hey. Guten Morgen am Donnerstag. Es ist Sommer.
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0: Das ist die neue von Loi, Red Eyes. Guten Morgen am Donnerstag.
1: Chat-Schoß, erklär mir Sommerhitze auf Bayerisch.
2: Also jetzt stell dich nicht so, es ist halt Sommer nicht herrscher oder kälter wie sonst im Sommer.
1: Ob sich sobald eine künstliche Intelligenz anhört, die Bayerisch spricht? Der Landesverein für Heimatpflege lernt gerade zusammen mit der LMU München eine KI Bayerisch. Quasi so zum Erhalt und zur Konservierung unserer Dialekte.
2: Das ist so ein Schmarrn. Also warum konservieren, wenn täglich Dialekt sprechen viel schöner und vor allem einfacher ist? Also macht der Andi jeden Tag.
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4: Ich bin der Nickel Andi. Grüß euch. Der G7-Gipfel ist um und mit dem Trump ist diesmal gar kein so heiß gefreit gewesen. Der Merz hat sogar ausdrücklich gesagt, dass Zusammenarbeit mit dem Trump so gut gewesen ist. Alle haben gut miteinander geredet, da hat sich gar nichts gefreut, sagt er. Kaum ist der eine Gipfel vorbei, kommt schon der nächste. Die Staats- und Regierungschefs von der EU werden ab heute auf Nacht über das Ende vom Irakkrieg reden. Außerdem geht es zu Brüssel um die Lage in der Ukraine und um Beziehungen zu den Chinesen. Mitten in der Vorbereitung aufs nächste WM-Spiel gibt's für Nagelsmann Julian was zum Feiern. Er ist halt genau 1000 Tage als Bundestrainer im Amt. Wenn seine Buben am Samstag gut gegen die Elfenbeinküste spielen, werden's vielleicht noch einmal 1000 Tage. So, jetzt kennt's euch aus. Servus, macht's es gut.
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1: Flashback ins Jahr 1988. Steffi Graf gewinnt damals als erste Deutsche alle 4 Grand Slam Turniere. Loriots legendärer Film Ödipussy kommt in die Kinos. Und Celine Dion gewinnt für die Schweiz den Eurovision Song Contest.
2: 5 Jungs aus München mischen im selben Jahr die Charts auf. Die Münchner Freiheit. Bis wir uns wiedersehen. 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

0: Ha, und wieder in den Musikmix deines Lebens gehört. Die Münchner Freiheit, bis wir uns wiedersehen. Immer einer mehr, nur bei uns.
1: Gleich geht's in die 80er. Mit Anlauf in den Donnerstag. Die Pointer Sisters. Jump.
0: 6 Uhr wird's. Wir bringen uns wieder auf den aktuellen Stand der Dinge. Thema im News Update. Ist die Weltmeisterschaft der Retter unserer Brauereien?
1: Das und mehr von Matthias Löw.
0: Zeit fürs Sommerwetter.
1: Ja, und wie? Der Sommer gibt ab heute richtig Gas. 28 bis 31 Grad. Viel Sonne und wenige harmlose Wolken.
0: Morgen legen wir noch einen Zahn zu. 32 bis 35 Grad und Sonne. Das Gewitterrisiko ist gering.
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3: mit Matthias Löw. Bei der Fußball-Weltmeisterschaft gibt's ja zum ersten Mal eine Trinkpause. Und da stoßen auch die Fans gerne mit an. Die Frage ist, steigt deswegen der Bierkonsum zur Fußball-Weltmeisterschaft in Niederbayern und der Region? Dazu Lothar Ebberts vom Bayerischen Brauerbund.
4: Viele der Spiele finden ja zu nachtschlafender Zeit statt. Da schlafen die Bierkonsumentinnen und Konsumenten. Das heißt, die haben da gar keine Chance, während des Spiels ein bisschen was nachzutanken. In dem Augenblick, in dem wir bei gutem Wetter eine deutsche Mannschaft haben, die ziemlich weit kommt und wenn wir dann auch noch in den Biergarten Public Viewing haben, dann macht sich das möglicherweise ein bisschen bemerkbar.
3: Dass die WM großen Aufschwung für die angeschlagene Branche bringt, erwartet Ebberts also nicht. Trotzdem fiebern die Brauereien in der Region natürlich mit.
2: Der Blick in die Regionen mit unseren Niederbayern-Reportern.
5: Vom Gäuboden an die Adria. Seit Mai geht das. Der Flugplatz Walmühle bietet Flüge nach Kroatien und Slowenien an. Auch sonst herrscht auf den Start- und Landebahnen reger Verkehr.
6: Der Flugplatz entwickelt sich gut. Wir haben viele Flugbewegungen. Das heißt, so an die 25.000 bis 30.000 sind es im Jahr, wovon ca. 50% gewerblich sind und der Rest sind Schulflüge, Privatpiloten, die hier bei uns unterwegs sind.
5: So Geschäftsführer Florian Kintschorra im Interview. Für einen reibungslosen Betrieb sorgen 300 Angestellte vor Ort. Vom Flugplatz Walmühle bei Atting, Adrian Heimerl.
2: Landkreis Dingolfing-Landau. Aktuell.
7: Radeln mit dem Landrat ist hier am Wochenende das Motto. Werner Boomeder und das Tourismusbüro laden zur Genusstour ein. Mitmachen kann jeder, aber etwas fit sollten die Teilnehmer sein. Die Radtour ist etwa 40 Kilometer lang und zum Teil anspruchsvoll. Dafür gibt's ganz viel tolle Natur zu sehen und regionale Spezialitäten zu essen. Warum also in die Ferne schweifen, wenn es vor der eigenen Haustür auch schön ist? Aus dem Landratsamt in Dingolfing, Tamara Neuberger.
2: Und jetzt maximal informiert über Deutschland und die Welt.
3: Die USA und der Iran haben ein Friedensabkommen unterzeichnet. Das heißt, Teheran öffnet sofort die Straße von Hormuz und die USA geben die Seeblockade iranischer Häfen auf. Weil das Abkommen digital unterzeichnet wurde, gibt es morgen keine Zeremonie in der Schweiz. Produkte von Apple kosten ja eh schon einiges. Bald könnten iPhone und Co. noch teurer werden. Apple plant eine Preiserhöhung für seine Produkte wegen der stark gestiegenen Kosten für Speicherchips. Und wir schauen noch zur Fußball-Weltmeisterschaft. Hier hat England einen guten Start erwischt. Das Team hat sein Auftaktspiel gegen Kroatien gewonnen mit 4:2. Davor spielt Portugal gegen die Demokratische Republik Kongo. Hier reicht es nur für ein 1:1. Außerdem hat Ghana gegen Panama gewonnen mit 1:0. Soweit unser News-Update. Mehr gibt's auf der Website und in der App. Und was der Verkehr macht, weiß Tim Neumann.
8: Genau, eine Meldung von der A3 Nürnberg Richtung Passau. Nach einem Unfall auf Höhe Rosenhof sind die rechte Spur und die Standspur blockiert. Blitzer habt ihr uns keine gemeldet. Wenn ihr das ändern könnt, ruft kostenlos an 0800 14 15 800. Kommt gut an.
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0: Mittendrin in der Weltmeisterschaft. Deutschland trägt Trikot.
1: Ja, sogar so viele, dass es bei Adidas bestimmte Spielertrikots nicht mehr gibt. Und das bei dem Preis. So ein Nationalmannschaftstrikot kostet richtig Asche mittlerweile. Da müssen wir drüber sprechen.
0: Gleich nach dem Musikmix deines Lebens. Wir starten die Playlist für deinen Sommer mit Carrie Hilson.
1: Oder wie wär's mit Jabusi und Mike Smith?
0: Schönen guten Morgen.

0: Und zweimal kurz geblinzelt und wir sind mittendrin in der Fußball-Weltmeisterschaft. Deutschland trägt Trikot mit Freude und Stolz.
1: Also jetzt mal ehrlich, schon krass, wie viel so ein Trikot mittlerweile kostet, ja, oder? 100 Euro kostet das aktuelle WM-Trikot. 2006 waren es noch 65 Euro und das war schon teuer.
0: Ja, ziemlich heftig. 20 Jahre Unterschied und aus 65 Euro werden 100. Das ist so ungefähr die Inflation.
1: Ja, noch krasser wird es, wenn wir uns einen Spielernamen draufdrucken lassen.
0: Das ist brutal.
1: Dann kostet das Teil satte 150 Euro.
0: Wollen auch genügend. Sogar so viele, dass im Adidas Shop 3 Spielertrikots nicht mehr zu bestellen sind aktuell, weil, pass auf, weil bei Adidas zu wenig Vs für die Beflockung da sind. Also alle Spielertrikots mit V im Namen ausverkauft. Kai Havertz nicht verfügbar. Dennis Undav nicht verfügbar. Und Alexander Pavlovic, der sowieso nicht, weil der hat ja gleich 2 Vs im Namen.
1: Also Augen auf bei der Namenswahl. Mhm. 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
1: Willkommen im Sommer. Guten Morgen am Donnerstag. Es wird 6:30.
2: Wir starten bestens informiert in den Tag. Matthias Löw mit dem Wichtigsten des Morgens. Die Meldung zum Beispiel:
1: Zeitreise in Aalborg.
2: Mehr davon im News Update.
1: Jetzt checken wir noch unser Wetter.
2: Sommer pur. 28 bis 31 Grad, Sonne, harmlose Wolken. So schaut's heute aus.
1: Morgen nicht viel anders. Es wird sogar noch wärmer. 32 bis 35 Grad in der Spitze.
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4: Mit Matthias Löw. Bye-bye Zettelwirtschaft, Servus digital. Ganz nach diesem Motto soll es in unseren Verwaltungen zügiger vorwärts gehen. Dafür können Länder und Kommunen ab sofort eine neue KI-Software des Bundes nutzen. Wo die ansetzt, sagt Bayerns Digitalminister Fabian Mehring.
5: Es geht zu viel Zeit drauf für das Sichten, das Sortieren, das Nachfordern von Unterlagen. Und wenn diese Routinetätigkeit, die ja total standardisiert abläuft in Zukunft von der Maschine, in Gestalt der KI übernommen wird, dann wird das Verfahren insgesamt deutlich schneller und effizienter, weil es dann auch schneller zu einer Entscheidung und zu einem finalen Bescheid kommt.
4: Das Tool kommt bei uns erstmal im sogenannten Fördermanagement zum Einsatz. So sollen Gelder künftig schneller bei Menschen und Organisationen in der Region ankommen.
3: Der Blick in die Regionen mit unseren Niederbayern-Reportern. Landkreis Straubing-Bogen aktuell.
6: Zurück in die Vergangenheit ist hier das Motto. Dafür wühlen in Aalborg Archäologen in der Erde. Auf einem Feld liegt eine echte Schatzkiste. Ein Straßengraben aus der Römerzeit, ein 1800 Jahre altes Einzelgrab und Tiergräber aus dem Spätmittelalter. Schicht für Schicht untersuchen die Forscher die Spuren aus der Vergangenheit. Noch rund einen Monat sind Archäologen hier unterwegs, dann rücken die Baumaschinen an. Aus Aalborg, Daria Felsner.
3: Stadt Straubing, aktuell.
7: Wirtschaftspolitik vom Fahrradsattel aus, das gibt's bald hier in der Stadt. OB Markus Pannemeyer lädt dazu ein. Zusammen mit Vertretern aus der Straubinger Wirtschaft wird geradelt. Die Tour führt zu ausgewählten Projekten in der Stadt und die Teilnehmer bekommen dabei auch exklusive Einblicke. Am übernächsten Samstag, da schwingen sich die Teilnehmer aufs Radl. Aus dem Straubinger Rathaus, Petra Jakobs.
3: Und jetzt maximal informiert über Deutschland und die Welt.
4: Darauf hat die Welt gewartet. Die USA und der Iran haben ein Friedensabkommen unterzeichnet. Was genau drin steht, ist noch nicht bekannt. Aber vorgesehen ist ein Kriegsende und die Öffnung der Straße von Hormus. Mit gefälschten Markenklamotten lässt sich jede Menge Geld verdienen. In Spanien hat die Polizei darum jetzt durchgegriffen und gefälschte Fußballtrikots sichergestellt. Rund 65.000, Wert auf dem Schwarzmarkt etwa 2 Millionen Euro. Bei der Fußball-Weltmeisterschaft hat England sein erstes Gruppenspiel gegen Kroatien gewonnen. In dem hochklassigen Duell geht das Team von Trainer Thomas Tuchel mit einem 4:2-Sieg vom Platz. Entsprechend zufrieden zeigt sich Trainer Thomas Tuchel im ZDF.
8: Für uns war es sowieso jetzt mal wichtig, einen Top-10-Gegner oder keine Top-20-Gegner jetzt mal zu schlagen, um den Bock umzustoßen und damit ins Turnier zu kommen. Das ist natürlich top.
4: In den anderen Spielen des Tages haben sich Portugal und Kongo 1:1 getrennt und Ghana gewinnt gegen Panama mit 1:0. Soweit unser News-Update. Mehr gibt's auf der Website und in der App. Und der Tim checkt die Straßen für uns.
9: Da haben wir zwei Meldungen. Die A3 Nürnberg Richtung Passau auf Höhe Rosenhof nach einem Unfall. Zwei Spuren blockiert, 2 Kilometer Stau. Und die A3 nochmal Richtung Passau, 3 Kilometer Stau ab Metten. Hier braucht

0: dir 12 Minuten länger. Blitzer gesehen? Gern her damit per WhatsApp an die 0800 14 15 800. Gute Fahrt!
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3: Das WM-Karussell dreht sich weiter. Gestern Abend noch zwei Spiele.
4: Ja, Portugal spielt überraschend nur 1:1 gegen Kongo und England gewinnt das Spitzenspiel gegen Kroatien mit 4:2. Um 1 Uhr hat heute schon Ghana gespielt, 1:0 Sieg gegen Panama und um 4 Uhr haben Usbekistan und Kolumbien gespielt. Kolumbien gewinnt mit 3:1.
3: 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Wir kommen wieder zu jemandem von euch mit dem Maximal Radio Heimspiel. Gleich alle Infos nach dem Musikmix deines Lebens.
4: Die 80er mit Sissi Dorn. Und das ist die aktuelle von Kamrat. Im November, da präsentieren wir euch in Straubing. Guten Morgen zusammen.

0: Kleiner Hallo-Wach-Moment aus den 80ern. Sissi Top im Musikmix deines Lebens. Give me all a loving guten Morgen. Es ist Donnerstag. Der Countdown Richtung Maximal Radio Heimspiel läuft.
1: Am Samstag kommen wir wieder zu euch, um gemeinsam Fußball zu schauen. Zweites Spiel unserer Nationalmannschaft. Es geht gegen die Elfenbeinküste.
0: Beate aus Motzing, die hat sich auch beworben. Guten Morgen, Beate. Mit wem sollen wir denn alles Fußball schauen?
2: Der Sportverein, der SV Motzing, da wo ich sehr aktiv mitarbeite, mit den Burschen. Super Verhältnis haben, wir bauen wir den Verein gut auf, macht man wieder öffentlichkeitswirksam. Da haben wir gedacht, bewirbe mich.
1: Richtige Entscheidung, Beate. Warum sollte man denn bei euch feiern?
2: Weil ich einfach finde, dass wir es mir mal verdient haben, weil wir so hart arbeiten, dass der Verein wieder gut dasteht.
1: Wir drücken die Daumen, Beate.
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1: Es gibt was Neues von Gracie Abrams. Erst rausgekommen, aber sofort in die Charts.
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0: Die neue von Gracie Abrams. 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
1: Mit frischem Sound geht's auch weiter bei den Muntermachern. Right. Taylor Swift mit Opal Light. Gleich nach den News.
0: Was ist heute Morgen wissenswert? Das zum Beispiel.
1: Kommt der Jobkahlschlag bei BMW? Mehr dazu gleich im News Update.
2: 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Da gibt's Badespaß bei jedem Wetter. Denn im Sommer sind Freibad und Hallenbad geöffnet. Ganz bequem zubuchen und beides genießen.
0: Das Wetter? Ganz und gar auf Sommer eingestellt.
1: Und wie? Packt T-Shirts, Shorts und Flipflops aus. Das wird die Kleidung der kommenden Tage. Sonne, harmlose Wolken und 28 bis 31 Grad heute. Morgen wird's mit bis zu 35 Grad noch heißer.
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6: Mit Matthias Löw. Antriebslos, verwirrt, vergesslich. So fühlen sich immer mehr Menschen bei uns in der Region. Eine neue Studie der AOK zeigt,

0: steigt. Bis 2060 wird die Zahl der Demenzkranken deutlich ansteigen. Wie die Lage hier im Bezirk aussieht, sagt uns Adrian Pascha von der AOK Bayern.
1: Wenn man insgesamt betrachtet, sind so Landshut oder auch Dingolfen, Landau Bezirke, wo es sich weniger stark entwickelt. Wir haben dann Regionen, in denen es sich moderat entwickelt. Da gehört so Straubing, Bogen und auch Rottal-Inn dazu. Und dann Regionen, wo man überdurchschnittlich eine höhere Entwicklung hat. Das wären zum Beispiel die Landkreise Regen, Freyung-Grafenau und der Landkreis Passau.
0: Hauptgrund für den Anstieg: die Bevölkerung wird immer älter. Gerade auf dem Land, wo mehr Senioren leben, fällt deswegen auch die Demenzprognose stärker aus.
2: Der Blick in die Regionen mit unseren Niederbayern-Reportern. Die Wirtschaft in der Region.
3: Beginnt bald das Zittern um den Job? Autobauer BMW senkt seine Gewinnprognose für heuer deutlich. Experten warnen deswegen vor Stellenabbau. In einem BMW-Schreiben heißt es aber, Struktur- und Effizienzmaßnahmen sollen Kosten senken. Schon vergangenes Jahr sind bei BMW rund 3000 Jobs weggefallen, die meisten in Deutschland und China. Aus der Wirtschaftsredaktion Michael Wimmer.
2: Natur und Umwelt.
4: In den Straubinger Gärten zwitschern wieder mehr Finken. Das zeigt die aktuelle Stunde der Gartenvögel des LBV. Wohl fühlt sich bei uns auch der Feldsperling. Sorgen macht den Naturschützern der starke Rückgang von Mauerseglern sowie Mehl- und Rauchschwalben. Schuld könnte der Insektenschwund sein. Und einzigartig in ganz Niederbayern ist die große Saatgränkolonie im Tierpark. Aus Straubing, Martina Lesser.
2: Und jetzt maximal informiert über Deutschland und die Welt.
0: Darauf hat die Welt gewartet. Die USA und der Iran haben ein Friedensabkommen unterzeichnet. Was genau drin steht, ist noch nicht bekannt. Aber vorgesehen ist ein Kriegsende und die Öffnung der Straße von Hormus. Mit gefälschten Markenklamotten lässt sich jede Menge Geld verdienen. In Spanien hat die Polizei darum jetzt durchgegriffen und gefälschte Fußballtrikots sichergestellt. Rund 65.000, Wert auf dem Schwarzmarkt etwa 2 Millionen Euro. Bei der Fußball-Weltmeisterschaft hat England sein erstes Gruppenspiel gegen Kroatien gewonnen. In dem hochklassigen Duell geht das Team von Trainer Thomas Tuchel mit einem 4:2-Sieg vom Platz. Entsprechend zufrieden zeigt sich Trainer Thomas Tuchel im ZDF.
5: Für uns war es sowieso jetzt mal wichtig, einen Top-10-Gegner oder keine Top-20-Gegner jetzt mal zu schlagen, um den Bock umzustoßen und damit ins Turnier zu kommen. Das ist natürlich top.
0: In den anderen Spielen des Tages haben sich Portugal und Kongo mit 1:1 getrennt. Ghana gewinnt gegen Panama mit 1:0 und Kolumbien schafft gegen Usbekistan ein 3:1. Soweit unser News-Update. Mehr gibt's auf der Website und in der App. Und das Verkehrsupdate mit Tim.
6: Da schauen wir auf die A3 Nürnberg Richtung Passau auf Höhe Rosenhof nach einem Unfall. Zwei Spuren gesperrt, staut sich aktuell auf 2 Kilometer. Blitzer habt ihr uns keine gemeldet. Wenn ihr das ändern könnt, dann ruft schnell an unter der 0800 14 15 800. Gute Fahrt.
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9: Jetzt aber. Der Sommer ist zurück.
10: Eisdiele, Freibad, Biergarten, das ist alles drin heute.
9: Ja, T-Shirts, Shorts, Flipflops. Wir knacken die 30 Grad.
10: Und starten die Playlist für deinen Sommer. Mit Musik aus Spanien und ein bisschen aus Deutschland. Alvaro Soler, La Cintura.
9: Ähnliche Mischung, andere Reihenfolge mit Nico Santos.
10: Und jetzt lassen wir die Sonne nochmal aufgehen. Weiß Sushis mit Kobe Calais, Brighter Than the Sun.
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0: Wir genießen die Morgensonne mit Nico Santos, Ray of Light. Guten Morgen am Donnerstag.
1: Rettet die künstliche Intelligenz den Dialekt?
0: Was?
1: Der Landesverband für Heimatpflege und die Ludwig-Maximilian-Universität in München trainieren gerade eine KI mit Dialekt. Mhm. So soll der erhalten und bewahrt werden.
0: Na, ziemlicher Krampf. Wer braucht denn bitte eine Dialekt-KI, wenn er Dialekt Deluxe haben kann? Von echten Menschen gesprochen.
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3: Haberer. Na, aber wenn's klingt wie ein Havanna, das ist keine edle Zigarre aus Kuba. Ein Haberer heißt bei uns Freund. Ein Kumpel. Einer, mit dem er durch dick und dünn und früh shoppen geht. Der steht nicht bloß da, wenn's ein Bier gibt, sondern der ist der Erste bei deinem Umzug. Der redet nicht bloß. Der ist einfach Gold wert und macht an jeden Schmarrn mit. Mit einem gescheiten Haberer brauchst keinen Plan. Da reicht ein Freitag und ein Wirtshaus.
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0: 90er Kulte, der Musikmix deines Lebens, die Backstreet Boys, I Want It That Way. 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
1: In ein paar Minuten wird's 7:30. Vor unserem News-Update hat die Nummer noch Platz. No like Glockenbach und Tom Walker bei Maximal Radio. Home.
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2: Guten Morgen am Donnerstag, an dem der Sommer zurückkommt. Es wird 7:30.
3: Wir ziehen uns das nächste News-Update. Matthias Löw unter anderem mit der Meldung:
2: Ist die Weltmeisterschaft der Retter unserer Brauereien?
3: Mehr dazu gleich. Jetzt schauen wir noch aufs Wetter.
2: Ja, das macht heute richtig Spaß. Ganz viel Sonne, harmlose Wolken und 28 bis 31 Grad. Der Sommer ist zurück.
3: Morgen dreht der dann so richtig auf. 32 bis 35 Grad in der Spitze. Dazu ganz viel Sonnenschein. Das Gewitterrisiko ist gering.
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5: mit Matthias Löw. Bei der Fußball-Weltmeisterschaft gibt's ja zum ersten Mal eine Trinkpause. Und da stoßen auch die Fans gerne mit an. Die Frage ist, steigt deswegen der Bierkonsum zur Fußball-Weltmeisterschaft in Niederbayern und der Region? Dazu Lothar Ebertz vom Bayerischen Brauerbund.
6: Viele der Spiele finden ja zu nachtschlafender Zeit statt. Da schlafen die Bierkonsumentinnen und Konsumenten. Das heißt, die haben da gar keine Chance, während der Spiele ein bisschen was nachzutanken. In dem Augenblick, in dem wir bei gutem Wetter eine deutsche Mannschaft haben, die ziemlich weit kommt, und wenn wir dann auch noch in den Biergarten Public Viewing haben, dann macht sich das möglicherweise ein bisschen bemerkbar.
5: Dass die WM großen Aufschwung für die angeschlagene Branche bringt, erwartet Ebertz also nicht. Trotzdem fiebern die Brauereien in der Region natürlich mit.
4: Der Blick in die Regionen mit unseren Niederbayern-Reportern. Stadt Straubing, aktuell.
7: Wie schaut der Westpark in Zukunft aus? Das steht jetzt fest. Straubings Bauausschuss entscheidet, es soll ein Rewe auf dem Areal entstehen. Geplant sind außerdem ein Sportgeschäft, ein Indoor-Spielplatz, Gastronomie und 100 Wohnungen nebenan. Aus Straubing, Michaela Westermeier.
4: Landkreis Dingolfing-Landau, aktuell.
8: Radeln mit dem Landrat ist hier am Wochenende das Motto. Werner Boomeder und das Tourismusbüro laden zur Genusstour ein. Mitmachen kann jeder, aber etwas fit sollten die Teilnehmer sein. Die Radtour ist etwa 40 Kilometer lang und zum Teil anspruchsvoll. Dafür gibt's ganz viel tolle Natur zu sehen und regionale Spezialitäten zu essen. Warum also in die Ferne schweifen, wenn es vor der eigenen Haustür auch schön ist? Aus dem Landratsamt in Dingolfing, Tamara Neuberger.
4: Und jetzt maximal informiert über Deutschland und die Welt.
5: Deutschland ist bereit, das sagt Außenminister Wadefuhl. Es geht um die Räumung von Seeminen in der Straße von Hormuz. Aber erstmal müssen alle Kampfhandlungen eingestellt sein, macht Wadefuhl klar. Die USA und der Iran haben ein Rahmenabkommen zum Kriegsende unterschrieben. Ein Frauenmörder ist in Niedersachsen weiter auf der Flucht. Der Mann ist bei einem Haftausgang getürmt. Dazu hat er ein Motorrad genutzt. Alle Suchmaßnahmen nach dem 42-Jährigen sind bis jetzt ohne Erfolg geblieben. Superstürmer Harry Kane hat England einen perfekten Start in die WM-Titelmission beschert. Kane war mit einem Doppelpack der entscheidende Mann beim 4:2-Sieg gegen Kroatien. Vorher hatte Portugal mit Superstar Cristiano Ronaldo gegen den Außenseiter Demokratische Republik Kongo nur ein 1:1 Unentschieden erreicht. Ghana besiegt Panama in der Nachspielzeit mit 1:0 und Kolumbien gewinnt mit 3:1 gegen den WM-Neuling Usbekistan. Soweit unser News-Update. Mehr findet ihr auf unserer Website und in der App. Und Tim, gibt's was Neues von den Straßen?
9: Ja, wir haben einen Unfall auf der A3 Nürnberg Richtung Passau. Passiert ist der zwischen dem Kreuz Regensburg und Regensburg Universität. Die rechte Spur und die Standspur sind gesperrt. Passt hier bitte auf. Geblitzt wird auf der Straubinger Westtangente stadteinwärts bei der Einfahrt Kössnach. Danke, Markus. Ihr habt noch mehr? Dann schickt uns eine WhatsApp 0800 14 15 800. Gute Fahrt!
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2: Kurz nach 7:30 am Sommerdonnerstag. Gute Zeit für ein Duell.
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2: Also ich bin ja eher so der zart Beseitete von uns beiden, ne?
3: Klar, also sag mal, von was träumst denn du?
2: Ja, deshalb nehme ich Berlin mit Take My Breath Away.
3: Also dir brennt schon der Hut, oder?
2: Warum?
3: Der zart Beseitete.
2: Ja, logisch.
3: Wer haut denn immer die Sprüche raus?
2: Hey, jetzt sei nicht so hart. Also schau, passt ja doch.
3: Oh, ja, ist schon recht. dann bleibt mir ja nur noch hart. Cheap Trick mit Mighty Wings. Mein Favorit heute.
2: Und eurer? Ihr bestimmt zart oder hart in den Donnerstag.
3: Mit Cheap Trick oder Berlin. Stimmt jetzt ab. Wie immer auf unseren Social Media Kanälen oder per WhatsApp 0800 14 15 800. Zwei Songs habt ihr wieder Zeit.
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0: Guten Morgen bei den Muntermachern, gleich 7:45. Heute die Frage aller Fragen.
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0: Zart oder hart? Wie wollt ihr in den Sommerdonnerstag starten?
2: Also ich bin immer noch fassungslos.
0: Warum?
2: Behauptet der doch glatt, der Zarte von uns zu sein.
0: Ja, was denn sonst hier? Hör mal. Berlin mit Take My Breath Away.
2: Ach komm, gib's zu. Was? Du hast den Song nur genommen, weil es der Soundtrack zu Top Gun war.
0: Bingo!
2: Also, nachdem sich Jörg zart gekrallt hat, ist für mich nur hart geblieben. Tja, ich habe Cheap Trick ins Rennen geschickt. Mighty Wings, das macht wach. Seht ihr genauso. Also zumindest im Social Media Voting. Da stimmt ihr eindeutig für Cheap Trick. Wie schaut es denn bei den WhatsApps aus?
0: Hier, Hannes aus Landau, der schreibt, als großer Top Gun-Fan, meine Stimme ganz klar für Berlin. Die Ellie aus Eckenfelden, die hat uns eine WhatsApp geschickt. Sie meint, jawohl, Alex, Cheap Trick ist mega, mein Favorit. Und jetzt pass auf, hier sind noch ein paar Nachrichten. Der Mike aus Rottenburg, falsch, der will Mighty Wings. Die Jenny aus Geisenhausen, auch Cheap Trick. Hier vielleicht?
2: Hat sich da vielleicht jemand verspekuliert?
0: Das schaut fast so aus. Also, ihr wollt unbedingt mit Power in den Donnerstag starten. Eindeutiges Ergebnis für Cheap Trick. Mighty Wings.
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1: Also die Zugabe, die passt wunderbar zur Fußball-Weltmeisterschaft. In den Fußballstadien dieser Welt, da singen die Fans lauthals diese Nummer. Also meistens umgedichtet auf einen ihrer Spieler, der on fire ist.
2: Freed from Desire. Gala in der Playlist für den Sommer.

0: die 90er sind einfach wunderbar. Gala im Bonussong Freed from Desire.
1: Von den 90ern geht's gleich in die 80er. Van Halen in der Playlist für den Sommer. Why can't this be love?
0: 8 Uhr wird's, wir bringen uns wieder auf den aktuellen Stand. Thema im News-Update, lieber künstliche Intelligenz als Beamtentum in den Rathäusern.
1: Das und mehr von Matthias Löw.
0: Zeit fürs Sommerwetter.
1: Ja, und wie? Der Sommer gibt ab heute richtig Gas. 28 bis 31 Grad. Viel Sonne und wenige harmlose Wolken.
0: Morgen legen wir noch einen Zahn zu. 32 bis 35 Grad, dazu Sonne. Das Gewitterrisiko gering.
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5: Mit Matthias Löw. Bye-bye Zettelwirtschaft, Servus digital. Ganz nach diesem Motto soll es in unseren Verwaltungen zügiger vorwärts gehen. Dafür können Länder und Kommunen ab sofort eine neue KI-Software des Bundes nutzen. Wo die ansetzt, sagt Bayerns Digitalminister Fabian Mehring.
6: Es geht zu viel Zeit drauf für das Sichten, das Sortieren, das Nachfordern von Unterlagen. Und wenn diese Routinetätigkeit, die ja total standardisiert abläuft in Zukunft von der Maschine, in Gestalt der KI übernommen wird, dann wird das Verfahren insgesamt deutlich schneller und effizienter, weil es dann auch schneller zu einer Entscheidung und zu einem finalen Bescheid kommt.
5: Das Tool kommt bei uns erstmal im sogenannten Fördermanagement zum Einsatz. So sollen Gelder künftig schneller bei Menschen und Organisationen in der Region ankommen.
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7: Rote Protestplakate sind heute in Straubing zu sehen. Es wird gestreikt am Edeka-Logistikzentrum.

0: zwischen 5.30 Uhr und 9 Uhr. Aufgerufen zum Streik hat die Gewerkschaft Verdi. Im Groß- und Außenhandel laufen gerade Tarifverhandlungen und mit dem Angebot der Arbeitgeber ist Verdi bis jetzt nicht zufrieden. Am 25. Juni wollen sich beide Seiten wieder zusammensetzen. Vom Edeka Logistikzentrum in Straubing, Michaela Gröber.
1: Landkreis Straubing-Bogen aktuell.
2: Zurück in die Vergangenheit ist hier das Motto. Dafür wühlen in Aalburg Archäologen in der Erde. Auf einem Feld liegt eine echte Schatzkiste. Ein Straßengraben aus der Römerzeit, ein 1800 Jahre altes Einzelgrab und Tiergräber aus dem Spätmittelalter. Schicht für Schicht untersuchen die Forscher die Spuren aus der Vergangenheit. Noch rund einen Monat sind Archäologen hier unterwegs, dann rücken die Baumaschinen an. Aus Aalburg, Daria Felsner.
1: Und jetzt maximal informiert über Deutschland und die Welt.
3: Deutschland ist bereit, das sagt Außenminister Wadefuhl. Es geht um die Räumung von Seeminen in der Straße von Hormuz. Aber erstmal müssen alle Kampfhandlungen eingestellt sein, macht Wadefuhl klar. Die USA und der Iran haben ein Rahmenabkommen zum Kriegsende unterschrieben. Ein Frauenmörder ist in Niedersachsen weiter auf der Flucht. Der Mann ist bei einem Haftausgang getürmt. Dazu hat er ein Motorrad genutzt. Alle Suchmaßnahmen nach dem 42-Jährigen sind bis jetzt ohne Erfolg geblieben. Superstürmer Harry Kane hat England einen perfekten Start in die WM-Titelmission beschert. Kane war mit einem Doppelpack der entscheidende Mann beim 4:2-Sieg gegen Kroatien. Vorher hatte Portugal mit Superstar Cristiano Ronaldo gegen den Außenseiter Demokratische Republik Kongo nur ein 1:1 Unentschieden erreicht. Ghana besiegt Panama in der Nachspielzeit mit 1:0 und Kolumbien gewinnt mit 3:1 gegen den WM-Neuling Usbekistan. Soweit unser News-Update. Mehr findet ihr auf unserer Website und in der App. Und aus der Verkehrsredaktion jetzt Tim Neumann.
4: Wir schauen auf die A3 Nürnberg Richtung Passau. Zwischen dem Kreuz Regensburg und Regensburg Universität ein Unfall mit einem Laster. 6 Kilometer Stau übers Kreuz Regensburg hinaus. Und dann noch die B16 Ingolstadt Regensburg. Da bitte in beiden Richtungen aufpassen. Zwischen Saal an der Donau und Lengfeld ein totes Tier auf der Fahrbahn. Geblitzt wird auf der Straubinger Westtangente stadteinwärts bei der Einfahrt Kössnach. Danke, Markus. Ihr habt noch was? WhatsApp an die 0800 14 15 800. Gern auch als Sprachnachricht. Gute Fahrt euch.
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6: Chat Schoß, erkläre mir. Sommerhitze auf Bayerisch.
7: Jetzt stell dich nicht so an, es ist halt Sommer, nicht herrscher oder kälter wie sonst im Sommer.
6: Also hört sich sobald eine künstliche Intelligenz an, die Bayerisch spricht. Der Landesverein für Heimatpflege lernt gerade zusammen mit der LMU München eine KI Bayerisch. Quasi so zum Erhalt und zur Konservierung unserer Dialekte.
7: Interessantes Thema, gleich mehr.
6: Jetzt erst der Musikmix deines Lebens, Sarah Bareilles.
7: Entspannten Sommersound gibt's auch von Cat's Eye. Guten Morgen zusammen.

0: Gleich 7:45 bei den Muntermachern.
1: Guten Morgen, Niederbayern.
0: Guten Morgen.
1: Also, wer glaubt, KI kann schon alles, der hat noch nie zwei Niederbayern beim Ratschen zugehört. Aber genau das soll sich jetzt ändern.
0: Und wie?
1: Mhm. Es wird gerade eine KI entwickelt, die so richtig bayerisch reden kann. Mhm. In allen Dialekten, die wir so haben. In 3 Jahren soll es schon soweit sein.
0: Oh, in 3 Jahren, so schnell. Also ich versuche schon seit einer Ewigkeit, meinen Nachbarn zu verstehen, weil der bellt so tiefstes Niederbayerisch. Da wird's knapp.
1: Ja, anscheinend nur 3 Jahre. Zum Erhalt unseres wunderschönen Dialekts.
0: Na, was für eine Erhaltung. Bei uns wird doch noch kräftig gebayert, oder nicht?
1: Ja, ist eher so präventiv gedacht. Also in Norddeutschland sind einige Dialekte schon ausgestorben. Bei uns soll es gar nicht so weit kommen.
0: Ja, wie soll das dann funktionieren?
1: Na, Plan ist, dass die KI dann vor allem unseren Kindern die Hörspiele und Zeichentrickfilme ins Niederbayerische übersetzt.
0: Oh, das ist cool. Bibi Blocksberg mit C fix. Jetzt verwandelt die heute endlich anstatt nur Hex. Nicht schlecht. Guten Morgen, Maria aus Landshut. Was hältst du von der Idee?
2: Finde ich super. Finde ich ganz gut. Zum Beispiel der Pumuckl, Eder und so weiter. Das war ja schon mal so angehaucht, dieser Münchner Dialekt und so. Das haben meine Kinder geguckt und fanden das schon immer toll. Ich konnte es nicht vermitteln. Von daher gesehen, also wenn das die Möglichkeit besteht, die saugen das auf wie ein Schwamm. Also die lernen das dann quasi beim Zuschauen. Mega. Also würde ich nur unterstützen.
1: Oh ja, Pumuckl auf Niederbayerisch. Ein Traum. Wir sprechen später noch mit Niklas Hilber, Vorsitzendem vom Bund Bayerischer Sprache, über das Thema. Bleibt dran.
0: Na, wenn ihr auch eine eigene Meinung dazu habt, dann schickt uns gerne eine WhatsApp direkt ins Studio 0800 14 15 800.

0: klingt nach einem entspannten Sommerabend auf der Terrasse oder im Biergarten. Cat's Eye mit Gabriella.
1: 30 Grad und mehr bekommen wir heute. Endlich wieder Sonnenbrille, T-Shirt und Klappbau.
2: Raus in

0: fühlt sich ja so gut an.
1: Also ich habe noch in Badehose gegrillt draußen.
2: Heute wird es ziemlich sonnig draußen.
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0: Willkommen im Sommer. Guten Morgen am Donnerstag. Es wird 8:30.
1: Wir starten bestens informiert in den Tag. Matthias Löw mit dem Wichtigsten des Morgens. Die Meldung zum Beispiel:
0: Das Rathaus wird zum Radlhaus.
1: Mehr davon im News-Update.
0: Jetzt checken wir noch unser Wetter.
1: Sommer pur. 28 bis 31 Grad. Sonne. Harmlose Wolken. So schaut's heute aus.
0: Morgen nicht viel anders. Es wird sogar noch wärmer. 32 bis 35 Grad in der Spitze.
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3: Mit Matthias Löw. Antriebslos, verwirrt, vergesslich. So fühlen sich immer mehr Menschen bei uns in der Region. Eine neue Studie der AOK zeigt, bis 2060 wird die Zahl der Demenzkranken deutlich ansteigen. Wie die Lage hier im Bezirk aussieht, sagt uns Adrian Pascha von der AOK Bayern.
4: Wenn man insgesamt betrachtet, sind so Landshut oder auch Dingolfen, Landau Bezirke, wo es sich weniger stark entwickelt. Wir haben dann Regionen, in denen es sich moderat entwickelt. Da gehört so Straubing, Bogen und auch Rottal-Inn dazu. Und dann Regionen, wo man überdurchschnittlich eine höhere Entwicklung hat. Das wären zum Beispiel die Landkreise Regen, Freyung-Grafenau und der Landkreis Passau.
3: Hauptgrund für den Anstieg: Die Bevölkerung wird immer älter. Gerade auf dem Land, wo mehr Senioren leben, fällt deswegen auch die Demenzprognose stärker aus.
2: Der Blick in die Regionen mit unseren Niederbayern-Reportern. Stadt Straubing, aktuell.
5: Wirtschaftspolitik vom Fördersattel aus, das gibt's bald hier in der Stadt. OB Markus Pannemeyer lädt dazu ein. Zusammen mit Vertretern aus der Straubinger Wirtschaft wird geradelt. Die Tour führt zu ausgewählten Projekten in der Stadt und die Teilnehmer bekommen dabei auch exklusive Einblicke. Am übernächsten Samstag, da schwingen sich die Teilnehmer aufs Radl. Aus dem Straubinger Rathaus, Petra Jakobs.
2: Natur und Umwelt.
6: In den Straubinger Gärten zwitschern wieder mehr Finken. Das zeigt die aktuelle Stunde der Gartenvögel des LBV. Wohl fühlt sich bei uns auch der Feldsperling. Sorgen macht den Naturschützern der starke Rückgang von Mauerseglern sowie Mehl- und Rauchschwalben. Schuld könnte der Insektenschwund sein. Und einzigartig in ganz Niederbayern ist die große Saatgränkolonie im Tierpark. Aus Straubing, Martina Lesser.
2: Und jetzt maximal informiert über Deutschland und die Welt.
3: Die katholische Kirche und der Missbrauch, ein echtes Dauerthema. Das Erzbistum München und Freising verhandelt jetzt außergerichtlich über einen Vergleich in einem Missbrauchsfall. Ein früherer Ministrant fordert mindestens 300.000 Euro Schmerzensgeld. Er soll als Kind von einem Priester in Garching an der Alz missbraucht worden sein. Eine Mutter hat ihr kleines Kind im Auto vergessen. Passiert ist das in Schorndorf in Baden-Württemberg. Das Mädchen stirbt in dem heißen Wagen. Jetzt soll eine Obduktion klären, ob das 20 Monate alte Kind tatsächlich an der Hitze gestorben ist oder ob es möglicherweise andere gesundheitliche Probleme gab. Der Zivilschutz in Deutschland liegt am Boden. Das soll sich ändern. Darüber wollen heute die Innenminister von Bund und Ländern sprechen, auch wegen der möglichen Bedrohung durch Russland. Soweit unser News-Update. Mehr gibt's auf der Website und in der App. Und Tim Neumann aus der Verkehrsredaktion. Wie schaut's aus?
7: Gut schaut's da aus, Matthias. Uns sind keine größeren Staus oder Unfälle gemeldet worden. Geblitzt werdet ihr in Straubing-Ittling in der Ittlinger Hauptstraße in der 30er-Zone und auf der Straubinger Westtangente stadteinwärts bei der Einfahrt Kössnach. Danke Sepp und Markus. Ihr habt noch was? Ruft gern an oder schickt uns eine WhatsApp 0800 14 15 800. Gute Fahrt!
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1: Sonnenbrille nicht vergessen. Die brauchen wir heute auf dem Weg zur Arbeit. In der Mittagspause, auf dem Heimweg, im Biergarten, im Freibad, auf dem Balkon oder der Terrasse. Ach, einfach den ganzen Tag.
0: Na, nicht nur heute, die kommenden Tage wird die Sonnenbrille zum festen Bestandteil. Der Hochsommer ist da, 30 Grad und mehr. Ende in Sicht? Nein.
1: Den passenden Sand liefern wir euch mit der Playlist für den Sommer. Klingt nach Summer Lounge, die neue von Harry Styles.
0: Na, oder wie wär's mit einem One-Hit-Wonder aus den 2000ern von Weezer? Guten Morgen am Donnerstag.

0: Die 90er im Musikmix deines Lebens. Meatloaf. Rock'n'Roll Dreams Come Through. Guten Morgen.
1: Sonne pur und über 30 Grad heute in Niederbayern. Ein Traum. Der Sommer ist zurück. Also ab ins Freibad, Abkühlung und anschließend Pommes mit Ketchup. So schaut der Plan unserer Erklärzwergerl heute aus.
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4: Also ich war mal auf der Hochzeit von meinem Onkel und da wurde die Braut entführt. Und da hat der Onkel ganz viele Tipps bekommen, wo er seine Braut wiederfindet. Und das war eine Schleierfahndung. Die Braut hat ja schließlich einen Schleier an.
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1: Passt wie Arsch auf Eimer heute. Sommer, Sonne, Power Sounds.
2: Topic und Becky G im Bonussong. Immer einer mehr in der Playlist für den Sommer.
1: Sorry, Bappi.

0: nach einer richtig schönen Sommerparty. Topic und Becky G. Sorry, Papi.
1: Wir starten in den Sommerdonnerstag gleich mit Taylor Swift.
0: Shake it off. Jetzt wird's 9.
1: Was ist heute Morgen wissenswert? Das zum Beispiel.
0: Ist die Weltmeisterschaft der Retter unserer Brauereien? Mehr dazu gleich im News-Update.
1: Das Wetter? Ganz und gar auf Sommer eingestellt.
0: Und wie? Packt T-Shirts, Shorts und Flipflops aus. Das wird die Kleidung der kommenden Tage. Sonne, harmlose Wolken und 28 bis 31 Grad heute. Morgen wird's mit bis zu 35 Grad sogar noch heißer.
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3: Mit Matthias Löw. Bei der Fußball-Weltmeisterschaft gibt's ja zum ersten Mal eine Trinkpause. Und da stoßen auch die Fans gerne mit an. Die Frage ist, steigt deswegen der Bierkonsum zur Fußball-Weltmeisterschaft in Niederbayern und der Region? Dazu Lothar Ebberts vom Bayerischen Brauerbund.
4: Viele der Spiele finden ja zu nachtschlafender Zeit statt. Da schlafen die Bierkonsumentinnen und Konsumenten.

0: Instrumenten. Das heißt, die haben da gar keine Chance, während des Spiels ein bisschen was nachzutanken. In dem Augenblick, in dem wir bei gutem Wetter eine deutsche Mannschaft haben, die ziemlich weit kommt und wenn wir dann auch noch in den Biergarten Public Viewing haben, dann macht sich das möglicherweise ein bisschen bemerkbar.
1: Dass die WM großen Aufschwung für die angeschlagene Branche bringt, erwartet Ebberts also nicht. Trotzdem fiebern die Brauereien in der Region natürlich mit.
2: Der Blick in die Regionen mit unseren Niederbayern-Reportern. Stadt Landau aktuell.
3: Angriffe auf Bahnmitarbeiter sorgen immer wieder für Schlagzeilen. Jetzt ist es auch bei uns passiert. Mit einem Eisenrohr in der Hand sorgt ein Betrunkener am Bahnhof Landau für Angst und Aufregung. Der 44-Jährige versucht, in das Büro des Fahrdienstleiters einzudringen. Dabei geht er auch auf Bahnmitarbeiter los. Ein Lokführer greift beherzt ein, nimmt dem Mann dann die Eisenstange ab. Dabei muss er aber einige Schläge einstecken. Schließlich gelingt es, den Täter festzuhalten, bis die Polizei kommt. Bei der Festnahme verletzt der Mann dann eine Polizistin. Vom Bahnhof Landau, Tabea Mann.
2: Stadt Straubing, aktuell.
4: Wie schaut der Westpark in Zukunft aus? Das steht jetzt fest. Straubings Bauausschuss entscheidet, es soll ein Rewe auf dem Areal entstehen. Geplant sind außerdem ein Sportgeschäft, ein Indoor-Spielplatz, Gastronomie und 100 Wohnungen nebenan. Aus Straubing, Michaela Westermeier.
2: Und jetzt maximal informiert über Deutschland und die Welt.
1: Die katholische Kirche und der Missbrauch, ein echtes Dauerthema. Das Erzbistum München und Freising verhandelt jetzt außergerichtlich über einen Vergleich in einem Missbrauchsfall. Ein früherer Ministrant fordert mindestens 300.000 Euro Schmerzensgeld. Er soll als Kind von einem Priester in Garching an der Alz missbraucht worden sein. Eine Mutter hat ihr kleines Kind im Auto vergessen. Passiert ist das in Schorndorf in Baden-Württemberg. Das Mädchen stirbt in dem heißen Wagen. Jetzt soll eine Obduktion klären, ob das 20 Monate alte Kind tatsächlich an der Hitze gestorben ist oder ob es möglicherweise andere gesundheitliche Probleme gab. Der Zivilschutz in Deutschland liegt am Boden. Das soll sich ändern. Darüber wollen heute die Innenminister von Bund und Ländern sprechen, auch wegen der möglichen Bedrohung durch Russland. Soweit unser News-Update. Mehr gibt's auf der Website und in der App. Und Tim, du hast noch ein Verkehrsupdate für uns.
5: Richtig, gerade nicht viel los. Ihr kommt gut durch. Geblitzt wird in Straubing-Ittling in der Ittlinger Hauptstraße in der 30er-Zone und auf der Straubinger Westtangente stadteinwärts bei der Einfahrt Kössnach. Danke Sepp und Markus. Wenn ihr noch was habt, WhatsApp an die 0800 14 15 800. Gute Fahrt!
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7: Guten Morgen am Donnerstag, kurz nach 9. Es ist schon Fußball gespielt worden.
8: Um 1 Uhr hat Ghana gegen Panama gespielt. Ghana hat mit 1:0 gewonnen. Um 4 Uhr hat jetzt Usbekistan gegen Kolumbien gespielt. Ein 3:1 Sieg für Kolumbien. Und gestern Abend schon Portugal gegen Kongo. Hier ein 1:1 Unentschieden, hätte man so nicht erwartet. Und England gewinnt gegen Kroatien mit 4:2 in einem Hammerspiel, das Topspiel gestern Abend.
7: Heute Abend starten die nächsten Spiele. Wir schauen mit den Dorfbuben vom SV Hankofen-Heiling gleich mal drauf.
8: Na, nach dem Musikmix deines Lebens, den starten wir jetzt. Gute Laune Sound mit Alle Farben.
7: Und es geht in die 80er mit Danny Wilson.
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7: Den Anfang macht Taylor Swift. Shake it off.
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0: Schönen guten Morgen bei den Muntermachern. Gleich wird's 8:45.
1: Also egal, was heute schon passiert ist, jetzt sind wir entspannt.
0: Ja.
1: Danny Wilson sei Dank. Mary's Prayer.
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0: Du, sag mal, hast du gestern Fußball geschaut? Also nicht Fußball, sondern Ronaldo?
1: Ja, endlich geht die WM auch für mich los.
0: Ja, es hat aber nur zum 1:1 gereicht gestern für Portugal. Ja, das hätte sich der gute CR7 nicht so vorgestellt. Hey, aber verrückte Fans sind schon wieder unterwegs bei der Weltmeisterschaft.
1: Da wären zum Beispiel die Neuseeländer. Also die brauchen eigentlich gar kein Trikot.
0: Mm-mm.
1: Die erkennen wir auch so. Ganz viele sind mit diesen traditionellen Maori-Bemalungen unterwegs und beherrschen auch die Tänze und Laute. Toll zum Anschauen.
0: Bisher begeistern ja die Norweger so richtig. Die haben sich ja richtig ikonisch ins Wikinger-Outfit geschmissen und im Fjord von einem Wikinger-Schiff fotografieren lassen. Hammer-Mannschaftsfoto.
1: Ja, das schaut lustig aus. Wie wird's denn ausschauen, wenn es Niederbayern-Fans gäbe? Habt ihr eine Idee? Schickt doch mal Vorschläge an die 0800 14 15 800.
0: So, jetzt aber wieder zurück zum Sport. Heute Nacht, da waren ein paar Partien. Gestern noch England gegen Kroatien, das Spitzenspiel schlechthin. England gewinnt mit 4:2. Heute früh Ghana gegen Panama. Ghana gewinnt mit 1:0. Und Usbekistan, Kolumbien. Hier gewinnt Kolumbien mit 3:1. Heute Abend um 18 Uhr, da geht es dann für Tschechien gegen Südafrika. Und um 22 Uhr spielt die Schweiz gegen Bosnien. Unser Dorfbuer, der Maximilian Fellinger von der Spielvereinigung Hankofen-Heiling, der schaut voraus auf die Spiele.
3: Heute trifft die Schweiz bei der Fußball-WM in Los Angeles auf Bosnien-Herzegowina. Beide Teams sind mit einem 1:1 ins Turnier gestartet. Im Mittelpunkt vor dem Spiel steht der Sergej Barbares, der Trainer von Bosnien-Herzegowina. Der hat früher bei Hamburg gespielt, bei Dortmund und Leverkusen und ist erst 2024 Nationaltrainer geworden und führte die Drachen, wie die genannt werden, über die Playoffs zur WM. Im entscheidenden Spiel hat Bosnien sogar Italien im Elfmeterschießen ausgeworfen und sie somit für die WM qualifiziert. Es geht um wichtige Punkte im Kampf ums Achtelfinale. Beide haben als erstes Spiel nur 1:1 gespielt. Der Verlierer, der hat also ganz früh unter Druck geraten. Der Sieg ist Pflicht und deswegen ist ein spannendes Spiel garantiert. Viel Spaß beim Ausschauen.
0: Also endlich mal so richtig Spannung heute beim letzten Spiel des Tages.
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0: Zeichen stehen auf Sommer im Musikmix deines Lebens. Ace of Base, The Sign. Guten Morgen am Donnerstag.
1: Na, der Sommer ist zurück in Niederbayern. 30 Grad und Sonne pur die kommenden Tage. 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
1: Na, den Countdown zum zweiten WM-Spiel, den starten wir auch in unserem Bonus-Song-Spezial am Samstag. Die größten Fußball-Hits, damit wir uns so richtig schön eingrooven können.
0: Wir grooven uns jetzt für den Donnerstag ein. Baby, goodbye. Mit alle Farben. Baby, goodbye. Gleich bei den Muntermachern.
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0: Guten Morgen am Donnerstag, an dem der Sommer zurückkommt. Es wird 9:30.
1: Wir ziehen uns das nächste News-Update. Matthias Löw unter anderem mit der Meldung:
0: Kommt der Job-Kahlschlag bei BMW?
1: Mehr dazu gleich. Jetzt schauen wir noch aufs Wetter.
0: Ja, das macht heute richtig Spaß. Ganz viel Sonne, harmlose Wolken und 28 bis 31 Grad. Der Sommer ist zurück.
1: Morgen dreht der dann so richtig auf. 32 bis 35 Grad in der Spitze. Dazu ganz viel Sonnenschein. Das Gewitterrisiko ist gering.
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3: Mit Matthias Löw. Bye-bye Zettelwirtschaft, Servus digital. Ganz nach diesem Motto soll es in unseren Verwaltungen zügiger vorwärts gehen. Dafür können Länder und Kommunen ab sofort eine neue KI-Software des Bundes nutzen. Wo die ansetzt, sagt Bayerns Digitalminister Fabian Mehring.
4: Es geht zu viel Zeit drauf für das Sichten, das Sortieren, das Nachfordern von Unterlagen. Und wenn diese Routinetätigkeit, die ja total standardisiert abläuft in Zukunft von der Maschine, in Gestalt der KI übernommen wird, dann wird das Verfahren insgesamt deutlich schneller und effizienter, weil es dann auch schneller zu einer Entscheidung und zu einem finalen Bescheid kommt.
3: Das Tool kommt bei uns erstmal im sogenannten Fördermanagement zum Einsatz. So sollen Gelder künftig schneller bei Menschen und Organisationen in der Region ankommen.
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5: Vom Gäuboden an die Adria. Seit Mai geht das. Der Flugplatz Walmühle bietet Flüge nach Kroatien und Slowenien an. Auch sonst herrscht auf den Start- und Landebahnen reger Verkehr.
6: Der Flugplatz entwickelt sich gut. Wir haben viele Flugbewegungen. Das heißt, so an die 25.000 bis 30.000 sind es im Jahr, wovon ca. 50% gewerblich sind und der Rest sind Schulflüge, Privatpiloten, die hier bei uns unterwegs sind.
5: So Geschäftsführer Florian Kintschorra im Interview. Für einen reibungslosen Betrieb sorgen 300 Angestellte vor Ort. Vom Flugplatz Walmühle bei Atting, Adrian Heimal.
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7: Beginnt bald das Zittern um den Job? Autobauer BMW senkt seine Gewinnprognose für heuer deutlich. Experten warnen deswegen vor Stellenabbau. In einem BMW-Schreiben heißt es aber, Struktur- und Effizienzmaßnahmen sollen Kosten senken. Schon vergangenes Jahr sind bei BMW rund 3000 Jobs weggefallen, die meisten in Deutschland und China. Aus der Wirtschaftsredaktion Michael Wimmer.
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3: Sommerlich heiß ist es ab heute bei uns in Bayern. Die Deutsche Krankenhausgesellschaft warnt aber vor den Folgen der Hitzewelle für Patienten und Mitarbeiter. Darum fordert der Verband Geld für die Kühlung von Krankenhäusern und Kliniken. Über 30 Millionen Euro für ein Klimainvestitionsprogramm. Ein Rettungshubschrauber landet neben einer Hundetagesstätte im Landkreis Donau-Ries. Hier ist eine Frau schwer verletzt. Die Mitarbeiterin wird von einem Pudel heftig gebissen. Der Finger der Frau muss amputiert werden. Mit nur einem Klick kaufen wir im Internet ein. Den Kauf zu widerrufen ist deutlich schwieriger. Damit ist ab morgen Schluss. Der Widerrufsbutton wird zur Pflicht. Soweit unser News-Update. Mehr gibt's auf der Website und in der App. Und aus der Verkehrsredaktion jetzt Tim Neumann.
8: Da bitte Vorsicht auf der A92 Deckendorf München in beiden Richtungen. Zwischen Dingolfing Ost und Landau an der Isar sind Rehe auf der Fahrbahn. Geblitzt werdet ihr in Straubing-Ittling in der Ittlinger Hauptstraße in der 30er-Zone und auf der Straubinger Westtangente stadteinwärts bei der Einfahrt Kössnach. Danke Sepp und Markus. Ihr habt noch was? Ruft gern an oder schickt uns eine WhatsApp 0800 14 15 800. Gute Fahrt!
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0: Guten Morgen am Donnerstag, kurz nach 9:30, die Karin übersetzt gleich. Passend zu den Temperaturen, Glenn Frey mit The Heat Is On. Vorher noch in der Playlist für deinen Sommer, Michael Patrick Kelly.
1: Los geht's mit Leonie. Don't worry. Schönen Donnerstag. 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

0: Frischer Sound von Michael Patrick Kelly bei den Muntermachern. The One. Guten Morgen zusammen und guten Morgen, Karin.
1: Guten Morgen.
2: Ja, putzmunter heute schon.
1: Weil heute scheint die Sonne schon so schön.
2: Gewöhn dich mal dran, das bleibt jetzt erstmal so.
0: So, wie schaut's aus mit Übersetzen?
1: Ich war bereit.
2: Ja, dann auf geht's.
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1: Auf gut Niederbayerisch. Heute hören wir mal in den Soundtrack zum Film Beverly Hills Cop, ich löse den Fall auf jeden Fall. Nein. Und wir lösen den Fall, beziehungsweise die Übersetzung auch. Wobei, also inhaltlich ist der Text jetzt nicht recht ergiebig. Ich glaube, da spielt die Muse diesmal eine wichtigere Rolle als der Inhalt. Aber ich probiere es trotzdem mal. The Heat is On singt er ungefähr 65 Mal in dem Liedl. Wie soll ich das jetzt übersetzen? Ach so, ein Hitz? Oder Titz ist O? Also zumindest ist der Ofer beim Glenn Frey nicht aus. Weiter geht's dann mit In deinem Kopf, bei jedem Beat, ist Hitz wieder da. Der Druck zum Überleben ist groß. Sag, kannst du es fühlen? Die Hitz. Oh mei, ich glaub, philosophischer wär's halt nimmer. Wobei ich die Hitz von Jahr zu Jahr auch mehr gespür. Wegen diesem Klimawandel. Oder vielleicht liegt's ein bisschen an meinem Alter. Wurscht, viel Spaß mit Glenn Frey. Hier bei Maximal Radio.

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1: Ja, was so aus Langeweile alles entstehen kann, ist schon ziemlich krass. Dominik Feig, der war unter Hausarrest, der wollte nämlich seinen Bruder vor einer Verhaftung bewahren und hat einem Polizisten das Bein gestellt. Nicht gut.
2: Weil er dann auch noch gegen die Auflagen verstoßen hat, ist er in Haft gekommen. Und da, in der Zelle, hat er einen 4-Millionen-Dollar-Vertrag unterschrieben. Songs in die Charts und in den Musikmix deines Lebens. Dominik Feig, White Keys.

0: dem werden wir noch einiges hören, da bin ich mir sicher. Dominik Feig, White Keys, neu in der Playlist für den Sommer.
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0: 10 Uhr wird's, wir bringen uns wieder auf den aktuellen Stand. Thema im News Update: Zeitreise in Aalborg.
1: Das und mehr von Matthias Liv.
0: Zeit fürs Sommerwetter.
1: Ja, und wie? Der Sommer gibt ab heute richtig Gas. 28 bis 31 Grad. Viel Sonne und wenige harmlose Wolken.
0: Morgen, da legen wir noch einen Zahn zu. 35 Grad sind in der Spitze drin. Dazu Sonne, das Gewitterrisiko gering.
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3: mit Matthias Löw. Angriffe auf Bahnmitarbeiter sorgen immer wieder für Schlagzeilen. Jetzt ist es auch bei uns passiert. Unglaubliche Szenen spielen sich am Bahnhof Landau ab. Hier schlägt ein polizeibekannter Mann mit einer Eisenstange um sich. Der Betrunkene versucht, in das Büro des Fahrdienstleiters einzudringen. Herbert Pinkel von der Polizei Landau.
4: Dann hat er sich mit einem Eisenrohr bewaffnet, ist dann wiedergekommen, hat dann wiederum mit Gewalt probiert, in das Büro einzudringen und auf den Fahrdienstleiter mit Eisenstange einzustechen. Durch Zuhalten von der Bürotür und durch Glück ist er nicht verletzt worden. Ein Lokführer hat das beobachten können, ist dann dem Fahrdienstleiter zu Hilfe gekommen, hat dem Aggressor das Eisenrohr aus der Hand gerissen. In Folge ist der noch attackiert worden.
3: Durch Schläge wird der Lokführer leicht verletzt. Zu dritt gelingt es dann, den durchgedrehten Mann festzuhalten. Die Polizei rückt mit einem Großaufgebot am Landauer Bahnhof an. Eine Polizistin wird bei dem Einsatz leicht verletzt.
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5: Rote Protestplakate sind heute in Straubing zu sehen. Es wird gestreikt am Edeka Logistikzentrum zwischen 5.30 Uhr und 9 Uhr. Aufgerufen zum Streik hat die Gewerkschaft Verdi. Im Groß- und Außenhandel laufen gerade Tarifverhandlungen und mit dem Angebot der Arbeitgeber ist Verdi bis jetzt nicht zufrieden. Am 25. Juni wollen sich beide Seiten wieder zusammensetzen. Vom Edeka Logistikzentrum in Straubing, Michaela Gröber.
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6: Zurück in die Vergangenheit ist hier das Motto. Dafür wühlen in Aalborg Archäologen in der Erde. Auf einem Feld liegt eine echte Schatzkiste, ein Straßengraben aus der Römerzeit, ein 1800 Jahre altes Einzelgrab und Tiergräber aus dem Spätmittelalter. Schicht für Schicht untersuchen die Forscher die Spuren aus der Vergangenheit. Noch rund einen Monat sind Archäologen hier unterwegs, dann rücken die Baumaschinen an. Aus Aalborg, Daria Felsner.
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3: Sommerlich heiß ist es ab heute bei uns in Bayern. Die Deutsche Krankenhausgesellschaft warnt aber vor den Folgen der Hitzewelle für Patienten und Mitarbeiter. Darum fordert der Verband Geld für die Kühlung von Krankenhäusern und Kliniken. Über 30 Millionen Euro für ein Klimainvestitionsprogramm. Ein Rettungshubschrauber landet neben einer Hundetagesstätte im Landkreis Donau-Ries. Hier ist eine Frau schwer verletzt. Die Mitarbeiterin wird von einem Pudel heftig gebissen. Der Finger der Frau muss amputiert werden. Mit nur einem Klick kaufen wir im Internet ein. Den Kauf zu widerrufen ist deutlich schwieriger. Damit ist ab morgen Schluss. Der Widerrufsbutton wird zur Pflicht. Soweit unser News-Update. Mehr gibt's auf der Website und in der App. Und den Verkehrsüberblick hat Tim Neumann.
7: Da bitte weiter Vorsicht auf der A92 München-Deckendorf in beiden Richtungen. Zwischen Dingolfing Ost und Landau an der Isar sind möglicherweise noch Rehe auf der Fahrbahn. Geblitzt wird in Straubing-Ittling, in der Ittlinger Hauptstraße in der 30er-Zone und auf der Straubinger Westtangente stadteinwärts bei der Einfahrt Kössnach. Danke Sepp und Markus. Wenn ihr noch was habt, WhatsApp an die 0800 14 15 800. Gute Fahrt.
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1: Ja, noch werden die Tage Stück für Stück länger. Am Wochenende dann Sonnenwende und schon geht's wieder andersrum. Jetzt genießen wir erstmal den Sommer mit Mike and the Mechanics. All I need is a miracle. 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Klack, klack, haben Kuschelsound für uns. Out of the dark. Till everything fades out of Gleich beantworten wir wieder eure Alltagsfragen im Programm. Also sowas wie, wie kommen die Streifen in die Zahnpastatube? Oder warum ist der Himmel so schön blau? Davor Musik von The Cos Radio.
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0: Über 40 Jahre gibt es sie jetzt schon. Mike and the Mechanics um kurz nach 10. All I need is a miracle. Ja, so ein Wunder wäre schon schön. Braucht's aber gar nicht, wenn ihr Tomatenmark habt.
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0: Nele aus Salching hat uns eine Nachricht geschickt. Hey ihr Lieben, ich habe mal gelesen, dass man jeden Tag einen Löffel Tomatenmark essen soll. Das soll gegen Falten helfen. Stimmt das? Ach, spannende Frage. Leonie Hagen aus der Redaktion ist unsere Expertin.
2: Dass gute Ernährung auch gut für die Haut ist, das wissen wir ja alle. Aber was hat das mit Tomatenmark zu tun? Naja, Tomaten haben sehr viel Lycopin. Das schützt Pflanzen zum Beispiel vor Sonnenschäden. Und bei uns funktioniert es ähnlich. Die Hautalterung wird verlangsamt und wir bekommen nicht so schnell Falten. Außerdem beugt Lycopin sogar Herz-Kreislauf-Erkrankungen vor. Aber warum jetzt Tomatenmark und nicht einfach eine stinknormale Tomate? Ganz einfach. Im Tomatenmark ist das Lycopin fast 10-mal so hoch dosiert. Also jeden Tag einen Löffel Tomatenmark, dann altert unsere Haut viel langsamer. Am besten mit einem Tropfen Olivenöl, dann kann der Körper die Stoffe besser aufnehmen.
0: Boah, die Blicke dann, Tomatenmark und Olivenöl vor den anderen zu essen, das fühlt sich schon fast kriminell an.
2: Dafür hast halt dann später eine super Haut.
0: Also dann, Mahlzeit. Und wenn ihr noch mehr Fragen habt, einfach rüber damit per WhatsApp an die 0800 14 15 800.
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0: Ein Love-Song von Donna Lewis. I love you always forever. Wir lieben Musik, deswegen gibt's gleich den nächsten. Von Coldplay, Higher Power. Gleich für euch am sonnigen Donnerstag.
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0: Es wird 10:30. Matthias Löw hat gleich die Nachrichten für uns. Auch mit diesem Thema. Eine Uhr wird vor kurzem wohl zum Lebensretter. Mehr Infos nach dem Wetter. Der Badesee ruft, um die 30 Grad werden es noch. Ganz viel Sonne und fast keine Wolken. Morgen und am Samstag viel trinken, bis zu 34 Grad. Gewitter können vereinzelt durchziehen.
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2: Mit Matthias Löw. Hitzewellen stellen auch unsere Städte vor Herausforderungen. In Dingolfing, Landshut oder Straubing beispielsweise gibt es schon Hitzeschutzkonzepte. Aber auch auf andere Extremwetterereignisse sollen die Kommunen vorbereitet sein. Darum trifft sich Bayerns Bauminister Bernreiter vor kurzem mit 300 Fachleuten. Für den Minister aus Niederbayern ist klar, mit Förderprogrammen sollen Ortskerne grüner, kühler und widerstandsfähiger gemacht werden. Für die Städtebauförderung stehen in Bayern in diesem Jahr rund 349 Millionen Euro bereit. Geld, das auch Kommunen in Niederbayern für Projekte gegen die Folgen des Klimawandels nutzen können.
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3: Eine Smartwatch wird hier bei Steinach zum Retter. Mitten in der Nacht setzt die schlaue Uhr automatisch einen Notruf ab und führt die Helfer direkt zu einem schweren Unfall. Was war passiert? Ein Auto kommt von der B20 ab, fliegt über die Leitplanke und landet 20 Meter neben der Straße, mitten im Gebüsch. Von der B20 aus ist das Wrack nicht zu sehen. Dank der Smartwatch werden die drei Insassen aus dem steil abfallenden Gelände gerettet. Zwei der jungen Männer sind schwer verletzt, einer leicht. Warum der Unfall passiert ist, ermittelt die Polizei noch. Aus Steinach, Holger Bier.
1: Stadt Straubing, aktuell.
4: Wirtschaftspolitik vom Fahrradsattel aus, das gibt's bald hier in der Stadt. OB Markus Pannemeyer lädt dazu ein. Zusammen mit Vertretern aus der Straubinger Wirtschaft wird geradelt. Die Tour führt zu ausgewählten Projekten in der Stadt und die Teilnehmer bekommen dabei auch exklusive Einblicke. Am übernächsten Samstag, da schwingen sich die Teilnehmer aufs Radl. Aus dem Straubinger Rathaus, Petra Jakobs.
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2: An Bayerns Schulen bleiben die Echsen. Das hat ja Ministerpräsident Söder entschieden. Aber es ändert sich trotzdem etwas. Das Kultusministerium lässt neue Prüfungsformate zu, wie zum Beispiel Debatten oder Erklärvideos. Auch KI soll dabei eine große Rolle spielen. Auch die Wirtschaft atmet auf. Das Rahmenabkommen zwischen den USA und dem Iran ist ab sofort wirksam. Dazu gehört, dass auch die Straße von Hormuz wieder geöffnet wird. Die ist extrem wichtig für den weltweiten Handel. Zollfahnder haben eine illegale Zigarettenfabrik gestürmt. Bei der Razzia in Rheinland-Pfalz machen sie einen Megafund. Fast 20 Millionen unversteuerte Zigaretten und über 16 Tonnen Tabak werden entdeckt. Der Steuerschaden über 5 Millionen Euro. Soweit unser News-Update. Mehr gibt's auf der Website und in der App. Und Tim Neumann aus der Verkehrsredaktion. Wie schaut's aus?
0: Gut schaut's da aus, Matthias. Uns sind keine größeren Staus oder Unfälle gemeldet worden. Geblitzt werdet ihr in Straubing-Ittling in der Ittlinger Hauptstraße in der 30er-Zone und auf der Straubinger Westtangente stadteinwärts bei der Einfahrt Kössnach. Danke Sepp und Markus. Ihr habt noch was? Ruft gern an oder schickt uns eine WhatsApp 0800 14 15 800. Gute Fahrt!
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0: So klingt der Sommer bei Maximal Radio. Miley Cyrus, End of the World. Gemütlich frühstücken, im Hintergrund Jazzmusik. Klingt nach romantischem Date, ist aber der Straubinger Jazzbrunch. Am Samstag gibt's ihn wieder. Peter Markgraf, Sie sind Jazzbrunch-Urgestein. Worauf freuen Sie sich am meisten?
1: Am meisten freue ich mich, weil wir dieses Jahr wieder eine Marching Band haben. Also es ist eine Band, die durch den Stadtplatz läuft und vielleicht sogar in den einzelnen Geschäften. Und auf dies freue ich mich am meisten, weil das immer was Besonderes. Und es gibt nicht viele Marching Bands, die so New Orleans Jazz und so Funky Jazz auch spielen, währenden gehen. Und das freut mich unglaublich.
0: Der Jazzbrunch zieht viele Leute in die Innenstadt. Hilft das dem Einzelhandel?
1: Für uns ist der Jazzbrunch einfach ein ganz wichtiger Termin im ganzen Jahr, weil da ganz gutes, konsumfreudiges Klientel in die Innenstadt kommt. Das ist für unsere Stadt sehr, sehr wichtig.
0: Der Jazzbrunch ist aus Straubing nicht mehr wegzudenken. Drum gibt's ihn heuer wieder. Ein Vormittag voller Jazzflair.
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0: Sunrise Avenue, Hollywood Hills bei Maximal Radio. Schönen Vormittag euch. Wir haben eine wichtige Verkehrsmeldung von der A3 Passau-Nürnberg. Bitte passt in beiden Richtungen auf zwischen Hengersberg und dem Kreuz Deckendorf. Das sind Menschen auf der Fahrbahn. Ich wiederhole nochmal. Die A3 Passau-Nürnberg, Vorsicht hier in beiden Richtungen zwischen Hengersberg und dem Kreuz Deckendorf. Das sind Menschen auf der Fahrbahn. Wir halten euch dann natürlich auf dem Laufenden.
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1: Der passt perfekt rein. Viele Regentage und jetzt voll im Sommer. The Promises of a New Day. Also so ein kleiner Neuanfang jetzt mit über 30 Grad und Sonne. Bonussong von Paula Abdul.

0: Paula Abdul, The Promise of a New Day. Gleich wird's wild. Mit Sophie and the Giants. A little bit wild, kurz nach 11. Davor checken wir die Nachrichten. Da geht's auch um dieses Thema. In nur 2 Stunden von Straubing aus an den warmen Strand. Mehr dazu gleich. Noch zum Wetter. Den ganzen Tag Sonne bei bis zu 30 Grad in der Spitze. Morgen legt der Sommer nochmal nach, fast wolkenlos und Höchstwerte um 34 Grad. Am Wochenende bleibt's heiß, vereinzelt kann's ordentlich krachen.
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2: Mit Matthias Löw. Jetzt im Sommer verwandelt sich das Auto innerhalb weniger Minuten in einen Backofen. Für Menschen und Tiere im Fahrzeug eine Qual. Bei den momentanen Temperaturen erhitzt sich das Auto schon in den ersten 5 Minuten um 4 Grad.
3: Es geht dann in annähernd gleichen Schritten weiter. Das heißt, man hat innerhalb kürzester Zeit sprichwörtlich eine Gluthitze in diesem Fahrzeug und die wird dann eben für Menschen und Tiere sehr schnell lebensgefährlich. Das heißt, unser dringender Appell wäre einfach, niemanden, auch nur wenn es ein paar Minuten sind, im Auto alleine zurückzulassen, auch bei geöffneten Fenstern. Dafür ist es momentan einfach dann zu heiß.
2: Sagt Dominik Cehacek von der Feuerwehr Landshut. Sind Kinder oder Tiere in einem Hitzeauto eingeschlossen, zögern die Helfer keine Sekunde. Die Feuerwehr öffnet den Wagen dann mit Gewalt.
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4: Vom Gäuboden an die Adria. Seit Mai geht das. Der Flugplatz Walmühle bietet Flüge nach Kroatien und Slowenien an. Auch sonst herrscht auf den Start- und Landebahnen reger Verkehr.
5: Der Flugplatz entwickelt sich gut. Wir haben viele Flugbewegungen. Das heißt, so an die 25.000 bis 30.000 sind das im Jahr, wovon ca. 50% gewerblich sind und der Rest sind Schulflüge, Privatpiloten, die hier bei uns unterwegs sind.
4: So Geschäftsführer Florian Kintschorra im Interview. Für einen reibungslosen Betrieb sorgen 300 Angestellte vor Ort. Vom Flugplatz Walmühle bei Atting, Adrian Heimal.
1: Landkreis Dingolfing-Landau, aktuell.
6: Radeln mit dem Landrat ist hier am Wochenende das Motto. Werner Boomeder und das Tourismusbüro laden zur Genusstour ein. Mitmachen kann jeder, aber etwas fit sollten die Teilnehmer sein. Die Radtour ist etwa 40 Kilometer lang und zum Teil anspruchsvoll. Dafür gibt's ganz viel tolle Natur zu sehen und regionale Spezialitäten zu essen. Warum also in die Ferne schweifen, wenn es vor der eigenen Haustür auch schön ist? Aus dem Landratsamt in Dingolfing, Tamara Neuberger.
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2: An Bayerns Schulen bleiben die Echsen. Das hat ja Ministerpräsident Söder entschieden. Aber es ändert sich trotzdem etwas. Das Kultusministerium lässt neue Prüfungsformen.

0: Formate zu, wie zum Beispiel Debatten oder Erklärvideos. Auch KI soll dabei eine große Rolle spielen. Auch die Wirtschaft atmet auf. Das Rahmenabkommen zwischen den USA und dem Iran ist ab sofort wirksam. Dazu gehört, dass auch die Straße von Hormuz wieder geöffnet wird. Die ist extrem wichtig für den weltweiten Handel. Zollfahnder haben eine illegale Zigarettenfabrik gestürmt. Bei der Razzia in Rheinland-Pfalz machen sie einen Megafund. Fast 20 Millionen unversteuerte Zigaretten und über 16 Tonnen Tabak werden entdeckt. Der Steuerschaden über 5 Millionen Euro. Soweit unser News-Update. Mehr gibt's auf der Website und in der App. Und der Tim schaut jetzt mit uns auf die Straßen.
1: Momentan eine gute Nachricht für euch. Die A3 Nürnberg-Passau, keine Menschen mehr auf der Fahrbahn zwischen Hengersberg und dem Kreuzdeckendorf. Sonst schaut's gut aus. Geblitzt wird auf der Straubinger Westtangente stadteinwärts bei der Einfahrt Kössnach und beim Hafen Straubing-Sand in der Nähe vom Bahnübergang. Dankeschön, Markus und Hans. Wenn ihr noch was habt, WhatsApp an die 0800 14 15 800. Gute Fahrt.
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1: Ja, ist gerade eins der Top-Themen, das USA-Iran-Abkommen. An der Tankstelle merken wir es schon mit den Preisen. Einfach noch ein bisschen abwarten. Wir halten euch dann natürlich auf dem Laufenden. Auch was Musik angeht, was aktuell ist von Dua Lipa. Be the One. Und mit Billy Joel geht's in die 90er. The River of Dreams. Jetzt Sophie and the Giants, A Little Bit Wild.

0: Wir träumen vom Sommerwetter mit The River of Dreams. Moment mal, das ist doch da und zwar sowas von. Wo geht's denn hin bei euch? Ins Freibad oder doch lieber eine Radeltour in der Sonne, mal bei der Eisdiele vorbeischauen? Oder wird's der Grillabend mit den Freunden? Genießt das gute Wetter.
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3: 2008. Der Song einer Deo-Werbung erobert die Welt. Es ist der Durchbruch für die Australierin Gabriella Chilmi. Hier ist ihr gute Laune-Hit, Sweet About Me.

0: Dua Lipa, Be The One in der Playlist für unseren Sommer. Ja, bei so einem Wetter müsste das Wochenende eigentlich einen Tag länger sein. Erstens ist es super anstrengend, in der prallen Sonne zu schuften. Zweitens bleibt dann mehr Zeit für Picknick am Badesee.
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0: Die ersten starten schon in die Mittagspause. Wir sind dabei mit einem News-Update. Auch Thema: Szenen wie aus einem Actionfilm und ein mutiger Lokführer in Landau. Mehr gleich bei Matthias Löw. Vorher das Wetter. Sommerfeeling mit um die 30 Grad. Morgen wird's schon fast unangenehm heiß, bis zu 34 Grad. Am Samstag bleibt die Hitze, dazu immer höhere Chancen auf Gewitter.
1: Es ist 11:30. 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
2: mit Matthias Löw. Angriffe auf Bahnmitarbeiter sorgen immer wieder für Schlagzeilen. Jetzt ist es auch bei uns passiert. Unglaubliche Szenen spielen sich am Bahnhof Landau ab. Hier schlägt ein polizeibekannter Mann mit einer Eisenstange um sich. Der Betrunkene versucht, in das Büro des Fahrdienstleiters einzudringen. Herbert Pinkel von der Polizei Landau.
3: Dann hat er sich mit einem Eisenrohr bewaffnet, ist dann wiedergekommen, hat dann wiederum mit Gewalt probiert, in das Büro einzudringen und auf den Fahrdienstleiter mit Eisenstange einzustechen. Durch Zuhalten von der Bürotür und durch Glück ist er nicht verletzt worden. Ein Lokführer hat das beobachten können, ist dann dem Fahrdienstleiter zu Hilfe gekommen, hat dem Aggressor das Eisenrohr aus der Hand gerissen. In Folge ist der noch attackiert worden.
2: Durch Schläge wird der Lokführer leicht verletzt. Zu dritt gelingt es dann, den durchgedrehten Mann festzuhalten. Die Polizei rückt mit einem Großaufgebot am Landauer Bahnhof an. Eine Polizistin wird bei dem Einsatz leicht verletzt.
1: 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Die Wirtschaft in der Region.
4: Rote Protestplakate sind heute in Straubing zu sehen. Es wird gestreikt am Edeka Logistikzentrum zwischen 5.30 Uhr und 9 Uhr. Aufgerufen zum Streik hat die Gewerkschaft Verdi. Im Groß- und Außenhandel laufen gerade Tarifverhandlungen und mit dem Angebot der Arbeitgeber ist Verdi bis jetzt nicht zufrieden. Am 25. Juni wollen sich beide Seiten wieder zusammensetzen. Vom Edeka Logistikzentrum in Straubing, Michaela Gröber.
1: Natur und Umwelt.
5: In den Straubinger Gärten zwitschern wieder mehr Finken. Das zeigt die aktuelle Stunde der Gartenvögel des LBV. Wohl fühlt sich bei uns auch der Feldsperling. Sorgen macht den Naturschützern der starke Rückgang von Mauerseglern sowie Mehl- und Rauchschwalben. Schuld könnte der Insektenschwund sein. Und einzigartig in ganz Niederbayern ist die große Saatgrähenkolonie im Tierpark. Aus Straubing, Martina Lesser.
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2: An Bayerns Schulen bleiben die Echsen. Das hat ja Ministerpräsident Söder entschieden. Aber es ändert sich trotzdem etwas. Das Kultusministerium lässt neue Prüfungsformate zu, wie zum Beispiel Debatten oder Erklärvideos. Auch KI soll dabei eine große Rolle spielen. Auch die Wirtschaft atmet auf. Das Rahmenabkommen zwischen den USA und dem Iran ist ab sofort wirksam. Dazu gehört, dass auch die Straße von Hormuz wieder geöffnet wird. Die ist extrem wichtig für den weltweiten Handel. Zollfahnder haben eine illegale Zigarettenfabrik gestürmt. Bei der Razzia in Rheinland-Pfalz machen sie einen Megafund. Fast 20 Millionen unversteuerte Zigaretten und über 16 Tonnen Tabak werden entdeckt. Der Steuerschaden über 5 Millionen Euro. Soweit unser News-Update. Mehr gibt's auf der Website und in der App. Und weiter zum Blick auf die Straßen. Tim Neumann, wie schaut's aus?
6: Gerade ganz gut. Normaler Verkehr. Geblitzt wird auf der Straubinger Westtangente stadteinwärts bei der Einfahrt Kössnach und beim Hafen Straubing-Sand in der Nähe vom Bahnübergang. Dankeschön, Markus und Hans. Wenn ihr noch was habt, WhatsApp an die 0800 14 15 800. Gute Fahrt.
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0: Gute Laune mit Bon Jovi, Runaway bei Maximalradio. Kaum ein Dialekt hat so viele Variationen wie unser Bayerisch. Pfälzerisch, Niederbayerisch, Münchnerisch und so weiter. Jetzt soll die KI ins Spiel kommen und Bayerisch lernen, damit der Dialekt nicht ausstirbt. Hallo Niklas Hilber, Vorsitzender vom Bund Bayerische Sprache. Du hattest die ursprüngliche Idee. Es geht euch vor allem darum, den Kids Bayerisch näher zu bringen. Wo wollt ihr ansetzen?
1: Kinder hören ja so 3, 4, 5, 6 Jahre hören ja ständig irgendwelche Hörspiele oder schauen Zeichentrickfilme an.
0: Benjamin Blümchen, Bibi Blocksberg, Hanni und Nanni, gibt ja eine Menge. Die sind meistens in norddeutschen Dialekten und das übernehmen die Kinder dann. Wie hilft uns da die KI?
1: Wenn man jetzt eine KI hat, die befähigt ist, dass sie zum Beispiel auf Mitarbeiterisch den Text übersetzt, dann kommen natürlich die gleichen Unterhaltungsmedien im Mittenwalder Dialekt anhören. Oder man kann auch möglicherweise die KI beauftragen, dass sie zum Beispiel Hörspiele selber herstellt.
0: Schon krass, was da alles geht. Ne? Wieso ist wichtig, dass die Kids dann schon so früh den Dialekt lernen?
1: Das ist ganz wichtig, weil ein Dialekt kann man nur akzentfrei lernen, bis auf wenige Ausnahmen, wo das Gehirn anders funktioniert. Aber bei den allermeisten Leuten ist es so, allermeisten Menschen bis zur Pubertät.
0: Danke, Niklas Hilber, Vorsitzender vom Bund Bayerischer Sprache. Das Projekt ist auf 3 Jahre angesetzt und vielleicht gibt's dann bald eure Lieblingsserien auf Niederbayerisch.
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1: Bevor Gianna Nannini die ganz großen Stadien gefüllt hat, hat es 1982 diesen Song gegeben. Ein ganz besonderer, viel rockiger als das, was damals so aus Italien gekommen ist. Inhaltlich geht es um einen Mann, dem wir eigentlich nicht trauen sollten, der aber trotzdem so eine gewaltige Anziehungskraft hat. Vielleicht geht euch ja da ein Name durch den Kopf aus eurem Bekanntenkreis. Unser Bonussong, Latin Lover.

0: Gianna Nannini, Latin Lover im Musikmix deines Lebens. Michaela Westermeier übernimmt am Mittag mit Uncle Cracker. Smile, ein kleines Lächeln für euren Donnerstag. Davor noch ein kurzes News-Update. Eine Uhr wird vor kurzem wohl zum Lebensretter. Ist gleich Thema bei uns. Nach dem Wetter.
1: 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Da gibt's Badespaß bei jedem Wetter. Denn im Sommer sind Freibad und Hallenbad geöffnet. Ganz bequem zubuchen und beides genießen.
0: Der Badesee ruft, um die 30 Grad werden's noch. Ganz viel Sonne und fast keine Wolken. Morgen und am Samstag viel trinken, bis zu 34 Grad. Gewitter können vereinzelt durchziehen.
2: Es ist 12 Uhr. 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
3: mit Matthias Löw. Hitzewellen stellen auch unsere Städte vor Herausforderungen. In Dingolfing, Landshut oder Straubing beispielsweise gibt es schon Hitzeschutzkonzepte. Aber auch auf andere Extremwetterereignisse sollen die Kommunen vorbereitet sein. Darum trifft sich Bayerns Bauminister Bernreiter vor kurzem mit 300 Fachleuten. Für den Minister aus Niederbayern ist klar, mit Förderprogrammen sollen Ortskerne grüner, kühler und widerstandsfähiger gemacht werden. Für die Städtebauförderung stehen in Bayern in diesem Jahr rund 349 Millionen Euro bereit. Geld, das auch Kommunen in Niederbayern für Projekte gegen die Folgen des Klimawandels nutzen können.
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4: Eine Smartwatch wird hier bei Steinach zum Retter. Mitten in der Nacht setzt die schlaue Uhr automatisch einen Notruf ab und führt die Helfer direkt zu einem schweren Unfall. Was da passiert? Ein Auto kommt von der B20 ab, fliegt über die Leitplanke und landet 20 Meter neben der Straße, mitten im Gebüsch. Von der B20 aus ist das Wrack nicht zu sehen. Dank der Smartwatch werden die drei Insassen aus dem steil abfallenden Gelände gerettet. Zwei der jungen Männer sind schwer verletzt, einer leicht. Warum der Unfall passiert ist, ermittelt die Polizei noch. Aus Steinach, Holger Bier.
2: Stadt Straubing, aktuell.
5: Westpark oder Gäubodenpark? Wer kriegt den Supermarkt ab? Gestern entscheidet Straubings Bauausschuss. Das Ergebnis verrät uns Oliver Wettergindele. Er ist Leiter des Baureferats.
6: Es geht nicht um ein Entweder-Oder, sondern es geht um ein Sowohl-als-auch. Und insofern wurde auch erläutert, dass ein klares Bekenntnis zum Gäubodenpark signalisiert wurde. Aber letztendlich wurde auch mehrheitlich die Behebung des Leerstandes im Westpark beschlossen.
5: Somit soll unter anderem ein Rewe auf dem Areal entstehen. Konkrete Pläne zum Gäubodenpark werden bald in einer Extrasitzung des Bauausschusses besprochen. Aus Straubing, Leonie Hagen.
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3: So langsam geht's im Wohnungsbau aufwärts. Rund 20.000 neue Wohnungen sind im April in Deutschland genehmigt worden. Das sind 9% mehr als im Jahr davor. Trotzdem, es fehlen noch rund 1 Million Wohnungen in Deutschland. Die katholische Kirche und der Missbrauch, leider ein Dauerthema. Das Erzbistum München und Freising verhandelt außergerichtlich über einen Vergleich in einem Missbrauchsfall. Ein früherer Ministrant fordert mindestens 300.000 Euro Schmerzensgeld. Mit nur einem Klick kaufen wir im Internet ein. Den Kauf zu widerrufen ist allerdings deutlich schwieriger. Das soll sich ändern, denn ab morgen ist der sogenannte Widerrufsbutton Pflicht. Soweit unser News-Update. Mehr gibt's auf der Website und in der App. Und die Michi hat für uns noch ein kurzes Verkehrsupdate.
7: Soweit ist es ruhig auf den Straßen. Ihr solltet gut durchkommen. Einen Blitzer haben wir für euch. Der steht beim Hafen Straubing-Sand in der Nähe des Bahnübergangs. Danke, Hans, fürs Bescheid geben. Wenn ihr auch einen entdeckt, schickt uns gerne WhatsApp an die 0800 14 15 800.
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2: Danke, danke, liebe Klimaanlage. Du arbeitest heute echt genauso hart wie wir. Rollos halb unten, sonst braucht man bald die Sonnenbrille am Schreibtisch oder in der Werkstatt. Absolutes Sommerfeeling gibt's auch in unserer Playlist. Da haben wir Cher dabei und die neue von Miles Smith. Gleich gibt's außerdem die Themen des Tages, so dass wir sie auch wirklich verstehen auf Niederbayerisch, nach einem chilligen 2000er von Uncle Cracker.
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0: Einfach schon 8 Jahrzehnte alt und immer noch so eine Hammerstimme. Cher im Musikmix deines Lebens mit Love and Understanding. Später beim Einkaufen unbedingt noch an den Spargel denken. Endspurt in der Saison. In einer Woche ist die schon wieder rum. Also, wer noch mal ein paar Stangen grün oder weiß will, jetzt oder nie. Was wir heute sonst noch im Kopf haben sollten, sagt uns jetzt unser Andi.
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2: Ich bin der Nickel Andi. Grüß euch. Gerade zum Tor hat die Polizei momentan im Landkreis Dingolfing-Landau. Es sind ja 3 Männerleute festgenommen worden, die hinter einen Haufen Einbrüche in Niederbayern stecken sollen. Deswegen haben sie jetzt ein Wake Lake bei Wörth an der Isar durchsucht. Es heißt, da kann der Teil der Beute versteckt sein. Gefunden haben sie eine Uhr. Ob die was damit zum Tor hat, müssen sie jetzt noch schauen. Die Amerikaner und der Iran haben jetzt ein Friedensabkommen unterschrieben. Zusammengekommen sind sie dafür nicht. Das haben sie alles digital gemacht, wie man sagt. Jetzt weiß man auch, was drinsteht im Abkommen. Es soll ab sofort nicht mehr geschossen werden und Straßenverkehr muss soll wieder aufgemacht werden. Wie es mit dem Libanon weitergehen soll, weiß man noch nicht. Wann sind internationalen Großkonzerne Schutz Minger ansiedeln, sollen sie auch Wohnungen bauen? Das meint der Krause, der OB von Minger. In einem Interview hat er gesagt, gerade im IT-Bereich tut sich da gerade ein Haufen, deswegen sollen Konzerne Werkswohnungen bauen. So, jetzt kennt's euch aus. Servus, macht's es gut.
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0: Er macht einfach Spaß. Olimus Heart Skips a Beat. Wir können ja über so Castingshows sagen, was wir wollen. Manchmal kommen da echt Wahnsinnstalente raus. So wie der Olli. Der macht bei X Factor in England mit und landet auf Platz 2. Oder zum Beispiel auch Michael Schulte. Ja, auch der schafft's aufs Treppchen bei The Voice, bringt uns jetzt richtig coole Songs, so wie den hier. Back to the Start. Gleich.
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2: Kurz vor eins haben wir es. Servus bei Maximal Radio. Im News-Update schaut sich Adrian Heimel gleich Folgendes für uns an. Unsere Feuerwehrler kommen ins Schwitzen, nicht nur wegen der Temperaturen. Mehr dazu in den Nachrichten. Vorher noch das Wetter. Welcome back, lieber Sommer. Bis zu 31 Grad an der Spitze heute und jede Menge Sonnenschein, nur ein paar Wölkchen am Himmel. Morgen geht's dann genauso schön weiter.
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4: Mit Adrian Heimerl. Im Sommer verwandelt sich das Auto innerhalb weniger Minuten in einen Backofen. Für Menschen und Tiere im Fahrzeug eine Qual. Bei den momentanen Temperaturen erhitzt sich das Auto auch schon in den ersten 5 Minuten um 4 Grad.
5: Es geht dann in annähernd gleichen Schritten weiter. Das heißt, man hat innerhalb kürzester Zeit sprichwörtlich eine Gluthitze in diesem Fahrzeug und die wird dann eben für Menschen und Tiere sehr schnell lebensgefährlich. Das heißt, unser dringender Appell wäre einfach, niemanden, auch nur wenn es ein paar Minuten sind, im Auto alleine zurückzulassen, auch bei geöffneten Fenstern. Dafür ist es momentan einfach dann zu heiß.
4: Sagt Dominik Cehacek von der Feuerwehr Landshut. Sind Kinder oder Tiere in einem Hitzeauto eingeschlossen, zögern die Helfer nicht. Die Feuerwehr öffnet den Wagen mit Gewalt.
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8: Urteil gegen einen Mann.
7: Gericht.
8: Urteil gegen einen Mann aus Bogen. Der ehemalige Jugendamtsmitarbeiter hat seine Nachbarin überfallen, mit dem Ziel, die 14-Jährige zu vergewaltigen. Die Jugendliche reagiert aber zaff und wehrt sich. Schließlich lässt der Angreifer von ihr ab. Vor Gericht gesteht der Bogner und wird zu 3 Jahren Freiheitsstrafe verurteilt. Außerdem muss er 10.000 Euro an sein junges Opfer zahlen. Aus dem Landgericht Landshut, Lisa Gubwinkler.
7: Neues aus Niederbayerns Kultur.
9: Egal ob handgemacht oder digital erstellt, Kunst gibt's auch beim Aktionstag Ateliers in Niederbayern. Hier haben Künstler heuer wieder die Möglichkeit, sich und ihre Werke zu präsentieren. Eine Anmeldung ist noch bis Juli möglich. Welche Künstler beim Aktionstag im Oktober mitmachen, können wir online checken. Aus der Niederbayern-Redaktion Melanie Reilhofer.
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4: So schlecht wie gerade geht's unserer Industrie schon lange nicht mehr. Laut einer Studie der Bertelsmann Stiftung sinkt die Zahl der Beschäftigten auf ein 10-Jahrestief. Grund dafür ist der Strukturwandel. Wegen der angespannten Wirtschaftslage zögern Unternehmen, neue Stellen zu besetzen. Wer in Zukunft ein iPhone kaufen will, wird tiefer in die Tasche greifen müssen. Wegen gestiegener Speicherchipkosten erhöht Apple die Preise. Wann welche Produkte teurer werden, wird noch bekannt gegeben. Es ist eine der Touristenattraktionen in New York, der Central Park. Besonders beliebt die Kutschenfahrten durch die Anlage. Vor kurzem werden die Pferde aber aufgescheucht. Ein 18-Jähriger wird aus der Kutsche geschleudert und stirbt an seinen schweren Verletzungen. Soweit unser News-Update. Mehr gibt's in der App und auf unserer Website. Und brauchen wir länger auf dem Weg in die Mittagspause? Das weiß die Michi.
2: Aktuell schaut's da ganz gut aus. Wir haben keine Meldungen. Geblitzt wird beim Hafen Straubing-Sand in der Nähe des Bahnübergangs. Vielen Dank, Hans, fürs Melden. Und wenn ihr auch einen gesehen habt, ruft uns gern kostenlos an. Die Nummer ist die 0800 14 15 800.
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0: Ja, auch Sabrina Carpenter lässt sich's schmecken in der Mittagspause. Taste bei Maximal Radio. Ja, und dann hinten rauf noch einen kleinen Kaffee gegen das Mittagstief. Ja, wobei, bei den Temperaturen könnte's auch schon der Eiskaffee sein. Später dann noch raus an die frische Luft, in den Biergarten oder vielleicht grillen. Einfach den Sommer genießen.
1: Dieses Jahr wird dieser Hit 20 Jahre. Immer noch Kult. Und jetzt in voller Länge. Niles Barkley mit Crazy.

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1: Gerade sehen wir ihren Neffen auf der großen Leinwand. Im Film Michael fehlt aber Janet Jackson selber komplett. Also auch als Rolle kommt sie überhaupt nicht vor. Sie sagt nämlich, es geht um meinen Bruder, ich will da einfach nicht rein. Absolut fair. Dafür ist sie in unserer Playlist für den Sommer am Start mit Together Again.

0: und 31 Grad. Morgen der Freitag wird dann genauso sommerlich.
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5: Mit Adrian Heimerl. Angriffe auf Bahnmitarbeiter sorgen immer wieder für Schlagzeilen. Jetzt ist es auch bei uns passiert. Unglaubliche Szenen spielen sich am Bahnhof Landau ab. Hier schlägt ein polizeibekannter Mann mit einer Eisenstange um sich. Der Betrunkene versucht, in das Büro des Fahrdienstleiters einzudringen. Herbert Pinkel von der Polizei Landau.
6: Dann hat er sich mit einem Eisenrohr bewaffnet, ist dann wiedergekommen, hat dann wiederum mit Gewalt probiert, in das Büro einzudringen und auf den Fahrdienstleiter mit Eisenstange einzustechen. Durch Zuhalten von der Bürotür und durch Glück ist er nicht verletzt worden. Ein Lokführer hat das beobachten können, ist dann dem Fahrdienstleiter zu Hilfe gekommen, hat dem Aggressor das Eisenrohr aus der Hand gerissen. In Folge ist der noch attackiert worden.
5: Durch Schläge wird der Lokführer leicht verletzt. Zu dritt gelingt es dann, den durchgedrehten Mann festzuhalten. Die Polizei rückt mit einem Großaufgebot am Landauer Bahnhof an. Eine Polizistin wird bei dem Einsatz leicht verletzt.
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7: Zurzeit wird am Ludwigsplatz noch fleißig gewerkelt. Noch vor dem Goiboten-Volksfest muss hier schließlich alles fertig sein. Für das Volksfest vor Freudentribünenfest. Das steigt heuer am 6. August. Nicht nur eine Blaskapelle spielt auf, auch der Pober-Volksfestauszug steht auf dem Programm. Vom Ludwigsplatz, Lorenz Gruber.
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8: Die steht auch im Kreis Dingolfing-Landau nicht still. Schon seit Mai ist der neue Kreisrat im Einsatz. Ausgeschiedene Mitglieder werden gestern nochmal offiziell verabschiedet. Die insgesamt 21 Ehrenamtlichen treffen sich in Reisbach. Allen voran Erwin Huber. Der ehemalige Staatsminister und Spitzenpolitiker sitzt ganze 54 Jahre im Kreistag. Aus Reisbach Tim Neumann.
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5: So schlecht wie gerade geht's unserer Industrie schon lange nicht mehr. Laut einer Studie der Bertelsmann Stiftung sinkt die Zahl der Beschäftigten auf ein 10-Jahrestief. Grund dafür ist der Strukturwandel. Wegen der angespannten Wirtschaftslage zögern Unternehmen, neue Stellen zu besetzen. Wer in Zukunft ein iPhone kaufen will, wird tiefer in die Tasche greifen müssen. Wegen gestiegener Speicherchipkosten erhöht Apple die Preise. Wann welche Produkte teurer werden, wird noch bekannt gegeben. Es ist eine der Touristenattraktionen in New York, der Central Park. Besonders beliebt die Kutschenfahrten durch die Anlage. Vor kurzem werden die Pferde aber aufgescheucht. Ein 18-Jähriger wird aus der Kutsche geschleudert und stirbt an seinen schweren Verletzungen. Soweit unser News-Update. Mehr gibt's in der App und auf unserer Website. Und wie läuft's auf den Straßen? Michaela Westermeier weiß Bescheid.
0: Soweit so gut, wir haben keine Meldungen. Geblitzt wird beim Hafen Straubing-Sand in der Nähe des Bahnübergangs. Danke Hans fürs Melden. Und wenn ihr auch was seht, Staus oder Blitzer, gern kurz durchklingeln. Die Nummer ist die 0800 14 15 800.
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0: Große Flasche Wasser heute griffbereit halten. Genug trinken bei den Temperaturen gilt übrigens auch für Tiere. Wegen der Hitzewelle ruft der LBV jetzt dazu auf, wir sollen Vogeltränken aufstellen, damit die auch nicht so krass ins Schwitzen kommen. Ja, wir wollen ja alle den Sommer genießen.
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0: Geht besonders gut mit unserer Playlist. Smash Mouth haben wir da gleich dabei und Meghan Trainor. Gleich schauen wir außerdem wieder in unser niederbayerisch Wörterbuch rein. Nach Milo, gechillt durch den Arbeitstag. Servus.
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0: Belinda Carlisle mit den 80ern bei Maximal Radio, gleich 1:15. So, die ersten Kids dürfen schon heim nach der Schule. Für viele heißt es aber direkt wieder lernen, lernen, lernen. Abschlussprüfungen stehen an. Wir drücken euch die Daumen. Ja? Und auch für uns gibt's jetzt eine kleine Runde Nachhilfe.
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2: Haberer. Na, aber wenn's klingt wie eine Havanna, das ist keine edle Zigarre aus Kuba. A Haberer heißt bei uns Freund, ein Kumpel, einer, mit dem er durch dick und dünn und früh shoppen geht. Der steht nicht bloß da, wenn's ein Bier gibt, sondern der ist der Erste bei deinem Umzug. Der redet nicht bloß, der ist einfach Gold wert und macht an jeden Schmarrn mit. Mit einem gescheiten Haberer brauchst keinen Plan. Da reicht ein Freitag und ein Wirtshaus.
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0: Smash Mouth rocken uns Richtung Nachmittag. Oh, haben einige sehr gleich an den grünen Oger, den Esel und den gestiefelten Kater gedacht. Filmmusik aus Shrek in unserer Playlist für den Sommer. Nächstes Jahr kommt ja der 5. Teil in die Kinos. Sind wir schon gespannt, ob der genauso lustig wird wie der Vorgänger? Auf wen wir uns da immer verlassen können? Unsere Muntermacher natürlich.
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0: Servus am Donnerstag. Kurz vor halb haben wir es. Adrian Heimel hat da im News Update folgendes Thema dabei. 36 Grad und es wird noch heißer, auch in den Städten in der Region. Mehr dazu gleich. Vorher noch das Wetter. Welcome back, lieber Sommer. Bis zu 31 Grad an der Spitze heute und jede Menge Sonnenschein, nur ein paar Wölkchen am Himmel. Morgen geht's dann genauso schön weiter.
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2: Mit Adrian Heimerl. Hitzewellen stellen auch unsere Städte vor Herausforderungen. In Dingolfing, Landshut oder Straubing gibt es schon Hitzeschutzkonzepte, aber auch auf andere Extremwetterereignisse sollen die Kommunen vorbereitet sein. Darum trifft sich Bauminister Bernreiter vor kurzem mit 300 Fachleuten. Der Politiker aus Niederbayern sagt, mit Förderprogrammen sollten Ortskerne grüner, kühler und widerstandsfähiger gemacht werden. Rund 349 Millionen Euro stehen bereit, Geld, das auch Kommunen in Niederbayern für Projekte gegen die Folgen des Klimawandels nutzen können.
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4: Eine Smartwatch wird hier bei Steinach zum Retter. Mitten in der Nacht setzt die schlaue Uhr automatisch einen Notruf ab und führt die Helfer direkt zu einem schweren Unfall. Was da passiert? Ein Auto kommt von der B20 ab, fliegt über die Leitplanke und landet 20 Meter neben der Straße, mitten im Gebüsch. Von der B20 aus ist das Wrack nicht zu sehen. Dank der Smartwatch werden die drei Insassen aus dem steil abfallenden Gelände gerettet. Zwei der jungen Männer sind schwer verletzt, einer leicht. Warum der Unfall passiert ist, ermittelt die Polizei noch. Aus Steinach, Holger Bier.
3: Natur und Umwelt.
5: In den Straubinger Gärten zwitschern wieder mehr Finken. Das zeigt die aktuelle Stunde der Gartenvögel des LBV. Wohl fühlt sich bei uns auch der Feldsperling. Sorgen macht den Naturschützern der starke Rückgang von Mauerseglern sowie Mehl- und Rauchschwalben. Schuld könnte der Insektenschwund sein. Und einzigartig in ganz Niederbayern ist die große Saatgränkolonie im Tierpark. Aus Straubing, Martina Lesser.
3: Und jetzt maximal informiert über Deutschland und die Welt.
2: Schaffe, schaffe, Häusle baue. Der Zahl der Baugenehmigungen hat im April weiter zugelegt. Laut Statistischem Bundesamt sind heuer schon über 83.000 Wohnungen genehmigt worden. Deutlich mehr als im Vorjahreszeitraum. Deutsche Bundeswehrsoldaten bereiten sich auf einen möglichen Einsatz vor. Ihr Ziel? Die Straßen von Hormus. Ob und in welchem Umfang die Auslandsmission stattfinden soll, klärt Verteidigungsminister Pistorius mit den Staatschefs verbündeter Nationen. Wir bleiben im Nahen Osten. Hier hoffen viele auf ein Friedensabkommen zwischen den USA und dem Iran. Auch die deutsche Wirtschaft könnte davon profitieren. Nach der Unterzeichnung des Rahmenabkommens hebt das IFO-Institut schon seine Konjunkturprognose für heuer. Auch die Inflationsrate könnte bei einem Kriegsende leicht sinken. Soweit unser News-Update. Mehr gibt's in der App und auf unserer Website. Und die Lage auf den Straßen schaut sich Michaela Westermeier für uns an.
0: Da ist es soweit ruhig, normaler Verkehr in der Region. Der Hans hat einen Blitzer gesehen, der steht beim Hafen Straubing-Sand in der Nähe des Bahnübergangs. Vielen Dank dir. Wenn ihr einen Blitzer entdeckt, schreibt uns gerne eine WhatsApp an die 0800 14 15 800.
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0: Mit den 80ern durch den Donnerstag. Manfred Mann's Earth Band for You. Ach, macht's einfach Spaß. Und bei dem Wetter, da sind wir sowieso gleich viel besser drauf. Ja, der Sommer ist zurück. Zeit wird's dann auch fürs Sommermärchen. 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Also, ihr könnt auf jeden Fall was gewinnen. 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
1: Ein ewiger Streit in vielen Beziehungen. Wer liebt eigentlich wen mehr? Super kittig, aber auch ein bisschen süß. Wer die Diskussion gewinnt, ist bei Westernhagen und seiner Frau, glaube ich, entschieden, wenn er den hier auspackt. Weil ich dich liebe.

0: Super schöner 80er im Bonussong der Stunde, weil ich dich liebe, Westernhagen. Oh, immer eine kleine Überraschung gibt's bei uns hinten raus. Die nächste wieder um kurz vor drei von Helen Lorbeer. Hi.
1: Hi, Michi.
0: Was hast du sonst noch Schönes für uns dabei?
1: Ray Jordan macht gleich den Anfang mit einer aktuellen Nummer.
0: Ah ja, der machte richtig Spaß, freuen wir uns schon drauf, nach den Nachrichten. Gleich wird's zwei, da schaut sich Adrian Heimal Folgendes für uns an. Ein Niederbayer bei der Weltmeisterschaft. Alle Infos dazu im News-Update um voll. Erst noch ein kurzer Wettercheck. Eincremen nicht vergessen, bevor es rausgeht. Die Sonne brennt heute ordentlich runter. Nur ganz, ganz selten versteckt sie sich hinter den Wolken bei Höchstwerten zwischen 28 und 31 Grad. Morgen der Freitag wird dann genauso sommerlich.
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3: Mit Adrian Heimal. Im Sommer verwandelt sich das Auto innerhalb weniger Minuten in einen Backofen. Für Menschen und Tiere im Fahrzeug eine Qual. Bei den momentanen Temperaturen erhitzt sich das Auto auch schon in den ersten 5 Minuten um 4 Grad.
4: Es geht dann in annähernd gleichen Schritten weiter. Das heißt, man hat innerhalb kürzester Zeit sprichwörtlich eine Gluthitze in diesem Fahrzeug und die wird dann eben für Menschen und Tiere sehr schnell lebensgefährlich. Das heißt, unser dringender Appell wäre einfach, niemanden, auch nur wenn es ein paar Minuten sind, im Auto alleine zurückzulassen, auch bei geöffneten Fenstern. Dafür ist es momentan einfach dann zu heiß.
3: Sagt Dominik Cehacek von der Feuerwehr Landshut. Sind Kinder oder Tiere in einem Hitzeauto eingeschlossen, zögern die Helfer nicht. Die Feuerwehr öffnet den Wagen mit Gewalt.
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0: Ausschusses besprochen. Aus Straubing, Leonie Hagen.
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2: Das gute Essen hier weiß auch Deutschlands Fußballelite zu schätzen. Seit 9 Jahren ist ein Vechtacher Chefkoch der Nationalmannschaft. Aktuell ist Anton Schmaus mit dem Team in den USA. Hier sorgt er dafür, dass die DFB-Elf für jedes Spiel top vorbereitet ist. An dem Ernährungsplan tüftelt der Niederbayer schon seit Januar. Aus Vechtach, Johannes Stettner.
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3: Schaffe, schaffe, Häusle baue. Der Zahl der Baugenehmigungen hat im April weiter zugelegt. Laut Statistischem Bundesamt sind heuer schon über 83.000 Wohnungen genehmigt worden. Deutlich mehr als im Vorjahreszeitraum. Deutsche Bundeswehrsoldaten bereiten sich auf einen möglichen Einsatz vor. Ihr Ziel? Die Straßen von Hormus. Ob und in welchem Umfang die Auslandsmission stattfinden soll, klärt Verteidigungsminister Pistorius mit den Staatschefs verbündeter Nationen. Wir bleiben im Nahen Osten. Hier hoffen viele auf ein Friedensabkommen zwischen den USA und dem Iran. Auch die deutsche Wirtschaft könnte davon profitieren. Nach der Unterzeichnung des Rahmenabkommens hebt das IFO-Institut schon seine Konjunkturprognose für heuer. Auch die Inflationsrate könnte bei einem Kriegsende leicht sinken. Soweit unser News-Update. Mehr gibt's in der App und auf unserer Website. Und den Verkehrscheck für Donnerstagnachmittag hat die Michi für uns.
4: Genau, und da schauen wir auf die A92 München Richtung Deggendorf. Zwischen Dingolfing Ost und Pilsding Großkölnbach haben wir gerade fast 4 Kilometer Stau. Hier braucht ihr um die 20 Minuten länger. Geblitzt wird beim Hafen Straubing-Sand in der Nähe des Bahnübergangs. Danke Hans fürs Melden. Und wenn ihr auch was seht, Staus oder Blitzer, gern kurz durchklingeln. Die Nummer ist die 0800 14 15 800.
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6: Partnergemeinde in Niederbayern gesucht. La Morlaix macht es gerade. Katzensprung von Paris weg. Eine kleine, charmante Kleinstadt mit 9000 Einwohnern. Schloss, historischen Landschaften und der Pferdesport. Der ist da ganz, ganz groß. Die sind gerade auf der Suche nach einer Partnergemeinde bei uns in der Region. Also so eine deutsch-französische Freundschaft. Das wär's doch, oder? Bis Ende Juli können sich da Gemeinden und Städte noch melden. Wir starten musikalisch rein in diesen Nachmittag am Donnerstag mit Spasti und der neuen von One Republic. Einen schönen Donnerstag euch.

0: Wir haben es kurz nach zwei und trotz Hitze gibt's Gänsehaut diese Woche. Schauriges Highlight im Kino. Backrooms heißt der Film. Und schon die Entstehung dazu ist schon eine echt spannende Geschichte. Vor 7 Jahren taucht nämlich im Internet das Bild von einem leeren, gelblichen Raum auf. Immer mehr Leute haben da Geschichten dazu sich ausgedacht. Und jetzt kommt das Ganze auf die Leinwand. Sebastian Will hat sich den Film mal genauer angeschaut.
1: Im Mittelpunkt der Geschichte steht Therapeutin Dr. Mary Klein. Eines Tages erzählt ihr Clark, einer ihrer Patienten, er habe einen geheimnisvollen Ort entdeckt, der eigentlich gar nicht existieren dürfte. Eine unheimliche Parallelwelt, die Backrooms.
2: Ich weiß, wie das klingt, aber Sie müssen verstehen, es ist riesig da drin.
3: Ich sage nicht, dass ich Ihnen nicht glaube.
2: Seit ich den Ort kenne, komme ich jede Nacht her. Und trotzdem bin ich erst am Anfang. Es ist wie ein Labyrinth, es geht weiter und weiter. Manchmal habe ich Angst, verloren zu gehen.
1: Zuerst klingt das für Mary wie eine Wahnvorstellung, aber als Clark plötzlich verschwindet, folgt sie seinen Spuren und findet selbst einen Weg in die Backrooms.
4: Hallo? Clark, können Sie mich hören?
1: Türen und Flure führen immer tiefer und tiefer in ein unendliches Labyrinth mit dem Gefühl, dass hier irgendetwas lauert. Unheimliche Zeichnungen tauchen auf, Geräusche kommen aus dem Nichts.
4: Ich verstehe nicht. Was ist das?
1: Dieser Film ist unglaublich clever gemacht und bringt mal richtig frischen Wind ins Kino. Es geht weniger um laute Schreckmomente, sondern mehr um ein unheimliches Gefühl, das wir alle an manchen Orten schon mal hatten, aber einfach nicht erklären konnten.
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0: Die neue von OneRepublic um gleich 3:45. Ein Hoch auf all die Kollegen, die dran gedacht haben und Eiswürfel im Gefrierfach vorbereitet haben. Deswegen machen wir hier auch ganz entspannt heute bei der Hitze The Rembrandts. Just the way it is, baby, aus den 90ern. Gibt's gleich.
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0: 3:30 ist. Schönen Nachmittag zusammen. Wir machen weiter mit dem News-Update. Adrian Heimal hat unter anderem diese Meldung mit dabei. Die WM und Bier gehören einfach zusammen. Diesmal aber nicht. Wir schauen noch zum Wetter und da ist jetzt wirklich der Sommer wieder da. Jetzt können wir es nicht mehr leugnen. 31 Grad heute in der Spitze, morgen sogar noch ein bisschen mehr. Das Gewitterrisiko bleibt aber erstmal noch gering morgen.
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2: Mit Adrian Heimal. Am Samstag feiert ganz Niederbayern unsere DFB-Elf an, beim zweiten WM-Spiel gegen die Elfenbeinküste. Nicht nur wir, auch unsere Brauereien hoffen, dass Deutschland weit kommt. Denn beim Public Viewing wird gerne mal ein Bier mehr getrunken. Mit einem riesigen Aufschwung rechnen die Brauereien aber nicht. Lothar Eberts vom Bayerischen Brauerbund.
3: Ich denke, dass die kleinen, die großen Brauereien da gleichermaßen dastehen. Etwas anders sieht es sicherlich im Handel aus, denn da wird jetzt die Fußball-WM leider zum Anlass genommen, Rabattschlachten zu starten. Das sind im Wesentlichen Sonderangebote für die Produkte größerer Brauereien. Das trifft natürlich die Kleinen, die zu diesen Preisen einfach nicht mitmachen können.
2: Bei uns in der Region gibt es knapp 70 Brauereien. Die meisten davon sind kleiner.
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4: Gärtlern geht aktuell das Herz auf. Kirschen, Erdbeeren, aber auch Gurken und Salate sprießen wieder. Wer die üppige Ernte nicht selber da essen kann, soll sich bei den Tafeln melden. Die freuen sich auf überschüssiges Obst, Gemüse oder eingedicktes. Standorte der Tafeln sind in Geiselhöring, Weilersdorf und Straubing. Aus Straubing, Holger Bier.
1: Neues aus Niederbayerns Kultur.
5: Egal ob handgemacht oder digital erstellt, Kunst kennt keine Grenzen. Darum geht's auch beim Aktionstag Ateliers in Niederbayern. Hier haben Künstler heuer wieder die Möglichkeit, sich und ihre Werke zu präsentieren. Eine Anmeldung ist noch bis Juli möglich. Welche Künstler beim Aktionstag im Oktober mitmachen, können wir online checken. Aus der Niederbayern-Redaktion Melanie Reilhofer.
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2: Ob Hochwasser oder Blackout, Menschen in Deutschland sollen sich besser auf Katastrophen vorbereiten. Die Innenminister der Länder fordern von uns Bürgern mehr Eigenvorsorge. Für Notfälle soll beispielsweise ein Fluchtrucksack griffbereit liegen mit Taschenlampe, Medikamenten und Lebensmitteln. Tanken wird wieder günstiger. Seit der Entspannung im Nahen Osten sinken die Spritpreise zügig. Laut ADAC kostet der Diesel gestern im Schnitt 1,77 Euro, nur 3 Cent mehr als vor Kriegsbeginn. Hass und Hetze sind im Netz nicht ungewöhnlich. Die Hälfte aller Europäer hat online schon Hassnachrichten bekommen. Das zeigt eine aktuelle Eurostat-Studie. Betroffen sind vor allem Frauen und Mädchen. Soweit unser News-Update. Mehr gibt's in der App und auf unserer Website. Und wie läuft's auf den Straßen? Michaela Westermeier weiß Bescheid.
6: Da schauen wir auf die A92 München Richtung Deggendorf. Zwischen Dingolfing Ost und Pilsting Großkölnbach aktuell 3 Kilometer Stau. Hier braucht ihr gut 20 Minuten länger. Der Hans hat einen Blitzer gesehen, der steht beim Hafen Straubing-Sand in der Nähe des Bahnübergangs. Vielen Dank dir. Wenn ihr einen Blitzer entdeckt, schreibt uns gerne eine WhatsApp an die 0800 14 15 800.
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0: die coole Sonnenbrille auf mit Corey Hart. Es ist Sommer, Leute, jetzt auch ganz offiziell wieder draußen. Es ist heiß bei uns. Die Klimaanlage läuft.
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2: Auf gut Niederbordisch. Heute hören wir mal in den Soundtrack zum Film Beverly Hills Cop, Ich löse den Fall auf jeden Fall. Nein. Und wir lösen den Fall, beziehungsweise die Übersetzung auch. Wobei, also inhaltlich ist der Text jetzt nicht recht ergiebig. Ich glaube, da spielt die Muse diesmal eine wichtigere Rolle als der Inhalt. Aber ich probiere es trotzdem mal. The Heat is On singt er ungefähr 65 Mal in dem Liedl. Wie soll ich das jetzt übersetzen? Ach so, ein Hitz? Oder Titz is O? Also zumindest ist der Ofer beim Glenn Frey nicht aus. Weiter geht's dann mit In deinem Kopf, bei jedem Beat, ist Hitz wieder da. Der Druck zum Überleben ist groß. Sag, kannst du es fühlen? Die Hits. Oh mei, ich glaub, philosophischer wär's halt nimmer. Wobei ich die Hits von Jahr zu Jahr auch mehr gespür. Wegen diesem Klimawandel. Oder vielleicht liegt's ein bisschen an meinem Alter. Wurscht. Viel Spaß mit Glenn Frey. Hier bei Maximal Radio.

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1: Da gibt es jetzt Alternative Rock aus Israel. Drei Männer und eine Debütsingle. Die haben auch schon lange im Hintergrund gearbeitet als Songwriter und Produzenten. Jetzt haben sie aber ihre eigene Band gegründet. Das ist Tempo City. Self-Aware.

0: Self-Aware, die Debütsingle von Temple City. Unsere Zugabe noch vor drei. Weiter geht's gleich mit Years and Years und King. Vorher gibt's die News von Adrian Heimal. Smartwatches und Handys, echte Lebensretter? Kurzen Schlenkerer zum Wetter noch. Wir können es kurz machen. Sonnig und heiß bei uns. Morgen schon 35 Grad in der Spitze. Hitzegewitter gibt's aber erstmal noch nicht.
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2: Mit Adrian Heimal. Telefonieren, fotografieren, surfen und chatten. Smartphones können immer mehr. Auch Notrufe absetzen, teilweise praktisch, die Funktion hat aber seine Schwächen. Dazu Dominik Cehacek von der Freiwilligen Feuerwehr Landshut.
3: Das waren zum Glück aus Feuerwehrsicht meistens Fehlalarme, weil zum Beispiel das Handy auf dem Autodach vergessen wurde. Die Technik an sich ist sehr gut und kann sicher Leben retten. Für uns ist es natürlich nicht ideal, wenn wir zu einem Fehlalarm ausrücken, aber unterm Strich ist es uns am Ende dann doch lieber, wenn wir nur ein kaputtes Handy im Straßengraben vorfinden.
2: Vor kurzem rettet die Technik das Leben von drei Niederbayern. Die haben nachts einen schweren Autounfall. Eine Smartwatch setzt den Notruf ab.
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5: Urteil gegen einen Mann aus Bogen. Der ehemalige Jugendamtsmitarbeiter hat seine Nachbarin überfallen, mit dem Ziel, die 14-Jährige zu vergewaltigen. Die Jugendliche reagiert aber tough und wehrt sich. Schließlich lässt der Angreifer von ihr ab. Vor Gericht gesteht der Bogner und wird zu 3 Jahren Freiheitsstrafe verurteilt. Außerdem muss er 10.000 Euro an

0: und Lebensmitteln. Tanken wird wieder günstiger. Seit der Entspannung im Nahen Osten sinken die Spritpreise zügig. Laut ADAC kostet der Diesel gestern im Schnitt 1,77 Euro, nur 3 Cent mehr als vor Kriegsbeginn. Hass und Hetze sind im Netz nicht ungewöhnlich. Die Hälfte aller Europäer hat online schon Hassnachrichten bekommen. Das zeigt eine aktuelle Eurostat-Studie. Betroffen sind vor allem Frauen und Mädchen. Soweit unser News-Update. Mehr gibt's in der App und auf unserer Website. Und die Lage auf den Straßen schaut sich Michaela Westermeier für uns an.
1: Genau, und da habe ich eine Meldung von der A92 München Richtung Deggendorf. Zwischen Dingolfing Ost und Pilsting Groß-Kölnbach aktuell 4 Kilometer Stau. Hier braucht ihr um die 25 Minuten länger. Der Hans hat einen Blitzer gesehen. Der steht beim Hafen Straubing-Sands in der Nähe des Bahnübergangs. Vielen Dank dir. Wenn ihr auch was seht, Staus oder Blitzer, dann schreibt uns gerne eine WhatsApp an die 0800 14 15 800.
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4: Ja, wir lernen ja jeden Tag ganz fleißig mit einem neuen zugezogenen Niederbayerisch. Dialekt mit unserer Hit-Dolmetscherin, den Niederbayern News oder auch Dialekt Deluxe. Jetzt soll sogar die KI lernen. Also künstliche Intelligenz auf Niederbayerisch. Ob das was wird, sprechen wir drüber gleich. Vorher gibt's Musik ganz ohne künstliche Intelligenz. Mika und einen Good Old 80er zum Entspannen. Von Crowded House. Don't dream, it's over. Einen wunderschönen Donnerstag euch. Schön, dass ihr mit am Start seid.
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0: entspannt durch den Nachmittag mit den 80ern um kurz nach drei von Crowded House. Eine KI, die Bayerisch kann. Das ist zumindest der Plan von dem Team aus Sprachwissenschaftlern und Heimatpflegern. Die wollen die bayerische Mundart vom Aussterben bewahren. Unsere Kinder bekommen ja über ganz, ganz viele Hörspiele oder Animationsfilme norddeutsche Dialekte vermittelt. Und das färbt halt nun mal ab. Deswegen soll jetzt eine KI Hörspiele und Filme auf Bayerisch übersetzen. Die Idee dazu hatte Niklas Hilber vom Bund Bayerischer Sprache. Was braucht's denn da alles an Daten, um so eine KI zu erstellen?
1: Da habe ich mit Fachleuten geredet, was sie einschätzen, ungefähr wie viel Audiomaterial man braucht für das Ganze. Und da hat sie dann so als grobe Einschätzung 100 Audiostunden, unterschiedliche Erregungsniveaus, unterschiedliche, also beide Geschlechter, natürlich unterschiedliche Altersstufen und so weiter. Und dann konnte man einmal langsam anfangen.
0: Und wo wird das Ganze dann eingesetzt?
1: Wenn man jetzt eine KI hat, die befähigt ist, dass sie zum Beispiel auf Mitarbeiterisch den Text übersetzt, dann kommen natürlich die gleichen Unterhaltungsmedien im Mittenwalder Dialekt anhören. Oder man kann auch möglicherweise die KI beauftragen, dass sie zum Beispiel Hörspiele selber herstellt.
0: Niklas Hilber vom Bund Bayerische Sprache, vielen Dank. Den Dialekt erhalten, ganz nebenbei beim Fernsehschauen oder beim Hörspiele hören und auch schon für die Kleinsten. 3 Jahre soll es dauern und vielleicht können wir dann unsere Lieblingsserien auf Niederbayerisch schauen. Das wär's doch.
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0: Gleich halb vier. Schönen Nachmittag. Wer braucht noch eine Idee fürs Abendessen später? Ja, es ist ja nimmer so lang Spargelsaison. Die Bauern sind schon mal recht zufrieden. Wir haben noch die Chance bis Ende Juni auf Spargelsalat im Ofengemüse mit drin, in Schinken eingewickelt, in Cannelloni oder ganz traditionell mit Kartoffeln und Sauce Hollandaise. Spargelendspurt.
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0: Es ist schon wieder halb Zeit für die News. Bei uns geht es unter anderem gleich um dieses Thema. Graugänse, die neue Plage in Niederbayern. Wie schaut es beim Wetter aus? Ja, hochsommerlich, auch morgen dann. Da kann das Thermometer sogar noch ein bisschen mehr, 35 Grad. Samstag dann ähnlich. Es können dann auch mal vereinzelt ein paar Hitzegewitter dabei sein.
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2: Mit Adrian Heimerl. Unsere Kinder kommen ordentlich ins Schwitzen. Nicht nur wegen Abfragen und Schulaufgaben. Bei um die 30 Grad wird's heiß in den Klassenzimmern. Viele hoffen auf hitzefrei, vergeblich, wie uns Ricarda Kraftschak, Schulleiterin am Ludwigsgymnasium in Straubing, erklärt.
3: Bei uns ist es so, dass natürlich nicht ganz so viel Unterricht am Nachmittag stattfindet. Im neuen neunjährigen Gymnasium ist es tatsächlich ja anders als im achtjährigen Gymnasium. Es kommt ja auch dazu, dass natürlich der Notenschluss noch nicht gewesen ist. Wir haben dazu natürlich auch Ganztagsschülerinnen und Schüler und die können wir ja auch nicht nach Hause schicken.
2: Bei uns entscheidet jede Schule selber, ob und wann es hitzefrei gibt.
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4: Westpark oder Gäubodenpark? Wer kriegt den Supermarkt ab? Gestern entscheidet Straubings Bauausschuss. Das Ergebnis verrät uns Oliver Wettergindele. Er ist Leiter des Baureferats.
5: Es geht nicht um ein Entweder-Oder, sondern es geht um ein Sowohl-als-auch. Und insofern wurde auch erläutert, dass ein klares Bekenntnis zum Gäubodenpark signalisiert wurde. Aber letztendlich wurde auch mehrheitlich die Behebung des Leerstandes im Westpark beschlossen.
4: Somit soll unter anderem ein Rewe auf dem Areal entstehen. Konkrete Pläne zum Gäubodenpark werden bald in einer Extrasitzung des Bauausschusses besprochen. Aus Straubing, Leonie Hagen.
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6: Würden Sie doch nur davonfliegen. Niederbayern ist voll mit Graugänsen. Der Freistaat lockert deswegen sogar das Jagdrecht. Im Kreis Dingolfing-Landau werden jetzt Freiwillige gesucht, die beim Bestandsmanagement mithelfen. Unter anderem sollen die Helfer verhindern, dass Graugansküken überhaupt erst schlüpfen. Für das Ehrenamt ist eine Schulung nötig. Aus dem Landratsamt in Dingolfing, Michael Wimmer.
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2: Olympia in München. Das will die bayerische Politikspitze. Dafür soll in der nächsten Zeit kräftig die Werbetrommel gerührt werden. Gespräche mit Sportverbänden plant der Freistaat ebenfalls. Ein Krankenhausaufenthalt ist nie schön. Besonders unbequem wird's bei heißen Temperaturen. Die Deutsche Krankenhausgesellschaft fordert deswegen ein Klimainvestitionsprogramm. Rund 31 Milliarden Euro sollen dabei in die Kühltechnik investiert werden. In Moskau brennt eine Ölraffinerie. Grund dafür sind ukrainische Angriffe. Über 200 Drohnen greifen die Raffinerie an. Seit Kriegsbeginn ist es die schwerste Attacke dieser Art. Soweit unser News-Update. Mehr gibt's in der App und auf unserer Website. Und den Verkehrscheck für Donnerstagnachmittag hat die Michi für uns.
7: Ja, und da müsst ihr immer noch Geduld mitbringen, wenn ihr auf der A92 München Richtung Deggendorf unterwegs seid. Zwischen Dingolfing-Mitte und Pelzding-Groß-Kölnbach aktuell 7,5 Kilometer Stau. Hier verliert ihr um die 20 Minuten Zeit. Geblitzt wird beim Hafen Straubing-Sand in der Nähe des Bahnübergangs. Danke Hans fürs Melden. Wenn ihr auch was gesehen habt, macht's wie der Hans. Gern kurz eine WhatsApp schreiben oder durchklingeln unter der 0800 14 15 800.
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0: Chase the Feeling. Summer Sound am Donnerstagnachmittag. Blaues Wasser und warmer Wind. Na, hat jemand Lust auf Mittelmeer? Oh ja, oder? 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
1: Naja, also eigentlich war Stevie B Ende der 80er als King of Freestyle bekannt. Ihn hat es dann aber auch mal vom Dancefloor runtergezogen. Plötzlich haut er nämlich einfach eine ganz große Schmuseballade raus. Überraschung, und wird zum Welthit. Stevie B. Because I Love You.

brauchen unsere Herzen auch mal. Bedingungslose Liebe noch vor vier von Stevie B. Because I love you. Zweimal geblinzelt, schon ist wieder eine Stunde rum. Und der Arbeitstag ist schon fast geschafft. Den Rest rocken wir zusammen mit Shabuzi und Mal Smith. Blink Twice haben wir gleich für euch, direkt nach dem Nachrichtenupdate. Also, falls Deutschland nicht die WM gewinnen sollte, am Essen liegt's nicht. Gleich ein Thema im News-Update um vier. Wir schauen noch zum Wetter und da ist jetzt wirklich der Sommer wieder da. Jetzt können wir es nicht mehr leugnen. 31 Grad.

0: Brauereien aber nicht. Lothar Eberts vom Bayerischen Brauerbund.
1: Ich denke, dass die kleinen, die großen Brauereien da gleichermaßen dastehen. Etwas anders sieht es sicherlich im Handel aus, denn da wird jetzt die Fußball-WM leider zum Anlass genommen, Rabattschlachten zu starten. Das sind im Wesentlichen Sonderangebote für die Produkte größerer Brauereien. Das trifft natürlich die kleinen, die zu diesen Preisen einfach nicht mitmachen können.
0: Bei uns in der Region gibt es knapp 70 Brauereien. Die meisten davon sind kleiner.
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3: Urteil gegen einen Mann aus Bogen. Der ehemalige Jugendamtsmitarbeiter hat seine Nachbarin überfallen, mit dem Ziel, die 14-Jährige zu vergewaltigen. Die Jugendliche reagiert aber tough und wehrt sich. Schließlich lässt der Angreifer von ihr ab. Vor Gericht gesteht der Bogner und wird zu 3 Jahren Freiheitsstrafe verurteilt. Außerdem muss er 10.000 Euro an sein junges Opfer zahlen. Aus dem Landgericht Landshut, Lisa Grubwinkler.
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4: Das gute Essen hier weiß auch Deutschlands Fußballelite zu schätzen. Seit 9 Jahren ist ein Fechtacher Chefkoch der Nationalmannschaft. Aktuell ist Anton Schmaus mit dem Team in den USA. Hier sorgt er dafür, dass die DFB-Elf für jedes Spiel top vorbereitet ist. An dem Ernährungsplan tüftelt der Niederbayer schon seit Januar. Aus Fechtach, Johannes Stettner.
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0: Olympia in München. Das will die bayerische Politikspitze. Dafür soll in der nächsten Zeit kräftig die Werbetrommel gerührt werden. Gespräche mit Sportverbänden plant der Freistaat ebenfalls. Ein Krankenhausaufenthalt ist nie schön. Besonders unbequem wird's bei heißen Temperaturen. Die Deutsche Krankenhausgesellschaft fordert deswegen ein Klimainvestitionsprogramm. Rund 31 Milliarden Euro sollen dabei in die Kühltechnik investiert werden. In Moskau brennt eine Ölraffinerie. Grund dafür sind ukrainische Angriffe. Über 200 Drohnen greifen die Raffinerie an. Seit Kriegsbeginn ist es die schwerste Attacke dieser Art. Soweit unser News-Update. 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Und wie läuft's auf den Straßen? Michaela Westermeier weiß Bescheid.
5: Vorsicht bitte auf der A92 München-Deggendorf. Zwischen Dingolfing-Mitte und Pilsding-Großkölnbach hat's einen Unfall gegeben. Es sind Menschen auf der Straße und beidseitig ist die linke Spur gesperrt.
6: Der Hans hat einen Blitzer gesehen. Der steht beim Hafen Straubing-Sands in der Nähe des Bahnübergangs. Vielen Dank dir. Wenn ihr auch was seht, Staus oder Blitzer, dann schreibt uns gerne WhatsApp an die 0800 14 15 800.
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8: Ja, das ist nämlich der wahre Fußballstar bei dieser Weltmeisterschaft. Enterich Merlin, der geht gerade auf Social Media viral, ist beliebter als so mancher Nationalspieler, kommt aus Mexiko-Stadt und watschelt ganz entspannt über einen Zebrastreifen. Natürlich stilecht in mexikanischem Trikot und Socken, WM-Fieber, sogar beim Federvieh. Schau an. Mehr zur WM gibt's gleich mit den Jungs von Hankofen-Heiling. Aske von Genesis gleich und Natasha Bedingfield. Vorher Shivilsi und Miles Smith. The Link Twice um 4:15. Hi zusammen.
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0: Fußball WM Tag 8. Wer heute Morgen früh aufgestanden ist, hat's gesehen. Kolumbien gewinnt 3:1 gegen Usbekistan im Aztekenstadion in Mexiko-Stadt. Und da sitzen 14.000 Fans komplett kostenlos im Stadion. Genauso wie auch vergangene Woche zum Eröffnungsspiel.
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0: Ja, der Grund ist ein Vertrag aus Bauzeiten. 1964 ist das Stadion nämlich zu Olympia gebaut worden. Und währenddessen geht dem Betreiber das Geld aus. Also werden wohlhabende Fußballfans akquiriert. Die unterstützen den Bau. Und im Gegenzug dürfen sie dann für 99 Jahre komplett kostenlos zu allen Events ins Stadion. Also zu Konzerten oder halt auch WM-Spielen. Das wollte die FIFA natürlich nicht so hinnehmen, hat dann aber zurückstecken müssen. Tja, blöd gelaufen, ne? Heute Abend dann Tschechien gegen Südafrika und noch ein Spiel.
2: Servus, ich bin der Maxi Fellinger, Co-Trainer in Frankhofen bei der Spielvereinigung. Heute trifft die Schweiz bei der Fußball-WM in Los Angeles auf Bosnien-Herzegowina. Beide Teams sind mit einem 1:1 ins Turnier gestartet. Im Mittelpunkt vor dem Spiel steht der Serge Barbares, der Trainer von Bosnien-Herzegowina. Der hat früher bei Hamburg gespielt, bei Dortmund und Leverkusen und ist erst 2024 Nationaltrainer geworden und führte die Drachen, wie die genannt werden, über die Playoffs zur WM. Im entscheidenden Spiel hat Bosnien sogar Italien im Elfmeterschießen rausgeworfen und sie somit für die WM qualifiziert. Ganz kurios dabei ist, dass Barbares nicht nur Fußballtrainer ist, sondern auch ein Pokerspieler. Bevor er Nationalspieler geworden ist, hat er bei internationalen Turnieren in Las Vegas und in Europa bereits Preisgelder von mehr als 200.000 US-Dollar gewonnen. Auf dem Platz dagegen ruhen die Hoffnungen der Bosnier wieder oder immer noch auf Edin Dzeko. Mit 40 Jahren ist er noch immer Kapitän, ist Rekordspieler und Rekordtorschütze seines Landes und damit eine echte Legende vom bosnischen Fußball. Schweiz dagegen hat jede Menge Bundesliga-Erfahrung im Kader. Stehen mehrere Spieler aus der Bundesliga, darunter der Gregor Kobel von Dortmund, der Nico Elvedi von Gladbach und viele weitere. Das heißt, ein bekanntes Spiel. Es geht um wichtige Punkte im Kampf ums Achtelfinale. Beide haben das erste Spiel nur 1:1 gespielt. Der Verlierer da hat also ganz früh unter Druck geraten. Der Sieg ist Pflicht und deswegen ist ein spannendes Spiel garantiert. Viel Spaß beim Anschauen.
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0: Natascha Bedingfield mit Pocket Full of Sunshine am 18. Juni, der offizielle Picknicktag. Vielleicht ja ein Zeichen. Es ist so warm heute, da braucht man gar nicht so viel Schweres zum Abendessen. Wie wäre es mit einem kleinen Picknick im Garten, auf dem Balkon oder drinnen auf dem Boden? Kann ja auch mal was ganz Besonderes sein. Gerade für die Kiddies. Mit Loi geht's gleich weiter bei uns. Noch vor den News um 16:30. Red Eyes.
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0: Dass smarte Uhren und Handys unseren Alltag erleichtern, das wissen wir alle. Aber sie können auch zum Retter werden. Gleich ein Thema im News-Update. Wir machen noch ganz kurz einen Wettercheck. Sonnig ist es bis in den Feierabend rein, auch morgen. Die Temperaturen können dann sogar noch ein bisschen mehr. Hochsommerlich warm bei 35 Grad in der Spitze.
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2: Mit Adrian Heimerl. Telefonieren, fotografieren, surfen und chatten. Smartphones können immer mehr. Auch Notrufe absetzen, teilweise praktisch, die Funktion hat aber seine Schwächen. Dazu Dominik Cehacek von der Freiwilligen Feuerwehr Landshut.
3: Das waren zum Glück aus Feuerwehrsicht meistens Fehlalarme, weil zum Beispiel das Handy auf dem Autodach vergessen wurde. Die Technik an sich ist sehr gut und kann sicher Leben retten. Für uns ist es natürlich nicht ideal, wenn wir zu einem Fehlalarm ausrücken, aber unterm Strich ist es uns am Ende dann doch lieber, wenn wir nur ein kaputtes Handy im Straßengraben vorfinden.
2: Vor kurzem rettet die Technik das Leben von drei Niederbayern. Die haben nachts einen schweren Autounfall. Eine Smartwatch setzt den Notruf ab.
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4: Gärtlern geht aktuell das Herz auf. Kirschen, Erdbeeren, aber auch Gurken und Salate sprießen wieder. Wer die üppige Ernte nicht selber da essen kann, soll sich bei den Tafeln melden. Die freuen sich auf überschüssiges Obst, Gemüse oder Eingedecktes. Standorte der Tafeln sind in Geiselhöring, Mannersdorf und Straubing. Aus Straubing, Holger Bier.
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5: Egal ob handgemacht oder digital erstellt, Kunst kennt keine Grenzen. Darum geht's auch beim Aktionstag Ateliers in Niederbayern. Hier haben Künstler heuer wieder die Möglichkeit, sich und ihre Werke zu präsentieren. Eine Anmeldung ist noch bis Juli möglich. Welche Künstler beim Aktionstag im Oktober mitmachen, können wir online checken. Aus der Niederbayern-Redaktion Melanie Reilhofer.
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2: Alter Schwede, bei IKEA ruft Verdi morgen zu Streiks auf. In mehr als der Hälfte aller deutschen Filialen gehen Mitarbeiter auf die Barrikaden. Grund, obwohl das Unternehmen wirtschaftlich gut dasteht, spart es bei den Löhnen und will Personal abbauen. Wer jetzt noch ein WM-Ticket ergattern will, muss vorsichtig sein. Online haben Betrüger 300 Ticketjobs gebaut, die täuschend echt aussehen. Um nicht auf die miesen Gauner reinzufallen, sollen Fußballfans nur die offizielle FIFA-Website nutzen. Deutschland hat sich schon lange gegen die Atomenergie entschieden. Die Schweiz will jetzt weiter daran festhalten. Dazu soll ein Neubauverbot für die Kraftwerke aufgehoben werden. Schon mehrere Gremien stimmen dem Vorschlag zu. Soweit unser News-Update. Mehr gibt's in der App und auf unserer Website. Und den Verkehrscheck für Donnerstagnachmittag hat die Michi für uns.
6: Wir schauen als erstes auf die A92 Deggendorf Richtung München. Zwischen Dingolfing Ost und Dingolfing Mitte ist nach einem Unfall die linke Spur gesperrt. Weiter geht's auf der B15 Landshut Richtung Saalhaupt. Zwischen Schierling Nord und der Einfahrt Saalhaupt bitte Vorsicht, da liegen Reifenteile auf der Straße. Geblitzt wird beim Hafen Straubing-Sand in der Nähe des Bahnübergangs. Danke Hans fürs Melden. Wenn ihr auch was gesehen habt, macht's wie der Hans. Gern kurz eine WhatsApp schreiben oder durchklingeln unter der 0800 14 15 800.
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7: Endlich kann man wieder raus, kann was machen. Die Kleinen vor allem freuen sich auch. Das ist wirklich spitze.
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0: Bruce Springsteen mit Glory Days um gleich 4:45. Schön, dass ihr uns mitnehmt.
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3: 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Und da hat der Onkel ganz viele Tipps bekommen, wo er seine Braut wiederfindet. Und das war eine Schleierfahndung. Die Braut hat ja schließlich einen Schleier an.

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1: Okay, also da spaltet sich Niederbayern. Entweder man liebt sie oder man hasst sie. Die zwei haben ordentlich polarisiert in den 80ern damals. Dieter Bohlen und Thomas Anders. Der Text steht damals in einer halben Minute und gesungen war es dann in 5 Minuten. Trotzdem zum Hit geworden. Oder vielleicht auch genau deswegen. Einfach nicht so viel drüber nachgedacht. Modern Talking. You're my heart, you're my soul.

0: So, Ohrwurm für den restlichen Tag gesichert. Modern Talking haben wir euch aus der 80er-Kiste rausgeholt. You're my heart, you're my soul. Bonussong vor 5. Noch eine Runde 80er? Okay, kriegt ihr. Madonna und ihr Klassiker Like a Prayer hören wir gleich. Vorher schwitzen wir eine Runde mit Niederbayerns Schülern.
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0: Kurzen Schlenkerer zum Wetter noch. Wir können es kurz machen. Sonnig und heiß bei uns. Morgen schon 35 Grad in der Spitze. Hitzegewitter gibt's aber erstmal noch nicht.
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4: Mit Adrian Heimerl. Unsere Kinder kommen ordentlich ins Schwitzen. Nicht nur wegen Abfragen und Schulaufgaben. Bei um die 30 Grad wird's heiß in den Klassenzimmern. Viele hoffen auf hitzefrei, vergeblich, wie uns Ricarda Kraftschak, Schulleiterin am Ludwigsgymnasium in Straubing, erklärt.
5: Bei uns ist es so, dass natürlich nicht ganz so viel Unterricht am Nachmittag stattfindet. Im neuen, neunjährigen Gymnasium ist es tatsächlich ja anders als im achtjährigen Gymnasium. Es kommt ja auch dazu, dass natürlich der Notenschluss noch nicht gewesen ist. Wir haben dazu natürlich auch Ganztagsschülerinnen und Schüler und die können wir ja auch nicht nach Hause schicken.
4: Bei uns entscheidet jede Schule selber, ob und wann es hitzefrei gibt.
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6: Zurzeit wird am Ludwigsplatz noch fleißig gewerkelt. Noch vor dem Goldboten-Volksfest muss hier schließlich alles fertig sein. Für das Volksfest vor Freudentribünenfest. Das steigt heuer am 6. August. Nicht nur eine Blaskapelle spielt auf, auch der Pober-Volksfestauszug steht auf dem Programm. Vom Ludwigsplatz, Lorenz Gruber.
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7: Würden Sie doch nur davonfliegen. Niederbayern ist voll mit Graugänsen. Der Freistaat lockert deswegen sogar das Jagdrecht. Im Kreis Dingolfing-Landau werden jetzt Freiwillige gesucht, die beim Bestandsmanagement mithelfen. Unter anderem sollen die Helfer

0: Deutschland hat sich schon lange gegen die Atomenergie entschieden. Die Schweiz will jetzt weiter daran festhalten. Dazu soll ein Neubauverbot für die Kraftwerke aufgehoben werden. Schon mehrere Gremien stimmen dem Vorschlag zu. Soweit unser News-Update. Mehr gibt's in der App und auf unserer Website. Und Feierabendverkehr oder noch ruhig? Michi kennt sich aus.
1: Eine Meldung habe ich da für euch von der B15 Landshut Richtung Saalhaupt. Bitte Obacht zwischen Schierling Nord und der Einfahrt Saalhaupt. Da liegen Reifenteile auf der Straße. Der Hans hat einen Blitzer gesehen. Der steht beim Hafen Straubing-Sand in der Nähe des Bahnübergangs. Vielen Dank dir. Wenn ihr auch was seht, Staus oder Blitzer, dann schreibt uns gerne WhatsApp an die 0800 14 15 800.
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5: Kurz nach 5 haben wir es. Und für viele startet jetzt die freie Zeit. Endlich raus aus der stickigen Arbeit und rein in den Feierabend. Vielleicht noch einen kurzen Abstecher ins Freibad, an den Badesee, zur Eisdiele. Wir haben den Soundtrack für euren Donnerstagabend. Shania Twain mit Man, I Feel Like a Woman. Und was ganz Neues.
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5: Leonie und Callum Scott. Vorher aber zurück in die 80er zu Madonna.

0: ganz neu in der Playlist für den Sommer. Leonie und Callum Scott mit Stay bei Maximal Radio. Ja, sie hätten gerne eine Partnergemeinde in Niederbayern. La Morlaix ist ein Katzensprung von Paris weg. Eine kleine, charmante Kleinstadt mit 9000 Einwohnern und Schloss, historischen Landschaften und der Pferdesport ist da ganz vorne mit dabei. Suchen gerade eine Partnerstadt oder Gemeinde bei uns in der Region, in Niederbayern. So eine deutsch-französische Freundschaft. Das wär's doch, oder? Bis Ende Juli können sich da auch noch Gemeinden und Städte bei uns in der Region melden. Für eine Partnerschaft mit La Morlaix bei Paris. Was sonst noch wichtig ist heute, das erfahren wir jetzt vom Andi.
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2: Ich bin der Nickel Andi, grüß euch. Die E-Roller und der Radl sollen raus aus der Landshuter Innenstadt. Viel Wirt und Einzelhändler hätten das scheint's gern. Die Roller werden oft einfach stehen lassen und die Radler werden von den Autofahrern übersehen, heißt's. Jetzt sind auch auf die Idee gekommen, man kann den Verkehr mit alle auf zwei Radl von Mai bis September einschränken. Was draus wird, weiß man noch nicht. Beschlossen ist noch nichts. Ein Fünftel von den Leuten in Deutschland arbeiten im verarbeitenden Gewerbe. Es sind aber weniger geworden. Mit 6,6 Millionen sind es so wenig wie seit 10 Jahren immer. Das hängt damit zusammen, dass Stellen, die frei sind, oft nicht mehr besetzt werden, weil viele Geschäftsleute sagen, so wie es gerade läuft, da warten wir lieber ab. Die Autofahrer können es einfädeln, scheint es nicht recht. Das meint zumindest der Autoclub Europa. Der hat Stichproben gemacht an 134 Autobahnen und andere Fernstraßen. Jeder Fünfte hat dabei was falsch gemacht. Nicht blind das waren und früher haben auch einen Beschleunigungsstreifen nicht ganz ausgenutzt. So, jetzt kennt ihr euch aus. Servus, macht's es gut.
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0: Da haben wir unsere restlichen Energiereserven am heißen Donnerstag noch rausgeholt. Die Kaiser Chiefs. Ruby zum Feierabend. Viel Energie wird ja gerade auch in die KI reingesteckt. Die weiß nämlich noch lange nicht alles. Kann noch ganz viel lernen.
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3: Also Bibi Blocksberg mit C-Fix jetzt verwandelt die heute statt Hex-Hex. Auch nicht schlecht.
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3: Über ein halbes Jahrhundert in der Politik. Ist gleich ein Thema bei uns im Nachrichtenupdate um 5:30. Wie schaut's beim Wetter aus? Ja, hochsommerlich, auch morgen dann. Da kann das Thermometer sogar noch ein bisschen mehr, 35 Grad. Samstag dann ähnlich. Es können dann auch mal vereinzelt ein paar Hitzegewitter dabei sein.
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5: Mit Adrian Heimerl. Am Samstag feiert ganz Niederbayern unsere DFB-Elf an, beim zweiten WM-Spiel gegen die Elfenbeinküste. Nicht nur wir, auch unsere Brauereien hoffen, dass Deutschland weit kommt. Denn beim Public Viewing wird gerne mal ein Bier mehr getrunken. Mit einem riesigen Aufschwung rechnen die Brauereien aber nicht. Lothar Eberts vom Bayerischen Brauerbund.
6: Ich denke, dass die kleinen, die großen Brauereien da gleichermaßen dastehen. Etwas anders sieht es sicherlich im Handel aus, denn da wird jetzt die Fußball-WM leider zum Anlass genommen, Rabattschlachten zu starten. Das sind im Wesentlichen Sonderangebote für die Produkte größerer Brauereien. Das trifft natürlich die kleinen, die zu diesen Preisen einfach nicht mitmachen können.
5: Bei uns in der Region gibt es knapp 70 Brauereien. Die meisten davon sind kleiner.
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7: Gärtlern geht aktuell das Herz auf. Kirschen, Erdbeeren, aber auch Gurken und Salate sprießen wieder. Wer die üppige Ernte nicht selber da essen kann, soll sich bei den Tafeln melden. Die freuen sich auf überschüssiges Obst, Gemüse oder Eingedecktes. Standorte der Tafeln sind in Geiselhöring, Mannersdorf und Straubing. Aus Straubing, Holger Bier.
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8: Die steht auch im Kreis Dingolfing-Landau nicht still. Schon seit Mai ist der neue Kreisrat im Einsatz. Ausgeschiedene Mitglieder werden gestern nochmal offiziell verabschiedet. Die insgesamt 21 Ehrenamtlichen treffen sich in Reisbach. Allen voran Erwin Huber. Der ehemalige Staatsminister und Spitzenpolitiker sitzt ganze 54 Jahre im Kreistag. Aus Reisbach Tim Neumann.
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5: Auf Bayerns Landstraßen kracht es immer häufiger. Deswegen sind Experten für ein Tempolimit von 80 Kilometer pro Stunde. Mehr als die Hälfte aller tödlichen Unfälle passieren im Freistaat auf Landstraßen. Aktuell treffen sich viele Umweltschützer in Bonn. Sie diskutieren bei der UN-Klimakonferenz. Ein großer Kritikpunkt: Deutschland hinkt laut ihnen beim Klimaschutz weit hinterher. Das Thermometer zeigt über 30 Grad an, da suchen viele eine Abkühlung im Wasser. Da es immer mehr Nichtschwimmer gibt, mahnt die DLRG jetzt vor weiteren Badeunfällen. Allein zu Pfingsten sind bundesweit 18 Menschen ertrunken. Soweit unser News-Update. Mehr gibt's in der App und auf unserer Website. Und wie läuft's auf den Straßen? Michaela Westermeier weiß Bescheid.
9: Da habe ich eine Meldung für euch von der B15 Landshut Richtung Saalhaupt. Zwischen Schierling Nord und der Einfahrt Saalhaupt bitte Vorsicht, da steht ein kaputter LKW auf dem Standstreifen. Geblitzt wird beim Hafen Straubing-Sand in der Nähe des Bahnübergangs. Danke Hans fürs Bescheid geben. Und wenn ihr auch was gesehen habt, macht's wie der Hans. Einfach kurze WhatsApp durchschicken oder uns anrufen unter der 0800 14 15 800.
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0: Gail mit A, B, C, D, E, F, U. Nee, bis W zählen wir jetzt nicht auch noch durch. 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
1: Ja, da gibt's jetzt heimischen Eurodance aus München von Fancy. Schwarze Haare, etwas verrückte Outfits und Sonnenbrille auf. Aus dem Jahr 1985. Bolero.

0: auf 18 Uhr zu mit Fancy Bolero, unser Bonussong der Stunde. Und weiter gleich mit den 90ern. Die New Kids on the Block. Step by Step gleich. Vorher, wie gewohnt, unser News-Update zur vollen Stunde. Er kocht unsere Jungs hoffentlich zum WM-Titel. Gleich im Update. Kurz ein Schlenkerer zum Wetter noch. Wir können es kurz machen. Sonnig und heiß bei uns. Morgen schon 35 Grad in der Spitze. Hitzegewitter gibt's aber erstmal noch nicht.
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4: Mit Adrian Heimerl. Telefonieren, fotografieren, surfen und chatten. Smartphones können immer mehr. Auch Notrufe absetzen, teilweise praktisch, die Funktion hat aber seine Schwächen. Dazu Dominik Cehacek von der Freiwilligen Feuerwehr Landshut.
5: Das waren zum Glück aus Feuerwehrsicht meistens Fehlalarme, weil zum Beispiel das Handy auf dem Autodach vergessen wurde. Die Technik an sich ist sehr gut und kann sicher Leben retten. Für uns ist es natürlich nicht ideal, wenn wir zu einem Fehlalarm ausrücken, aber unterm Strich ist es uns am Ende dann doch lieber, wenn wir nur ein kaputtes Handy im Straßengraben vorfinden.
4: Vor kurzem rettet die Technik das Leben von drei Niederbayern. Die haben nachts einen schweren Autounfall. Eine Smartwatch setzt den Notruf ab.
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0: Elite zu schätzen. Seit 9 Jahren ist ein Fechtacher Chefkoch der Nationalmannschaft. Aktuell ist Anton Schmaus mit dem Team in den USA. Hier sorgt er dafür, dass die DFB-Elf für jedes Spiel top vorbereitet ist. An dem Ernährungsplan tüftelt der Niederbayer schon seit Januar. Aus Fechtach, Johannes Stettner.
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2: Auf Bayerns Landstraßen kracht es immer häufiger. Deswegen sind Experten für ein Tempolimit von 80 km pro Stunde. Mehr als die Hälfte aller tödlichen Unfälle passieren im Freistaat auf Landstraßen. Aktuell treffen sich viele Umweltschützer in Bonn. Sie diskutieren bei der UN-Klimakonferenz. Ein großer Kritikpunkt: Deutschland hinkt laut ihnen beim Klimaschutz weit hinterher. Das Thermometer zeigt über 30 Grad an, da suchen viele eine Abkühlung im Wasser. Da es immer mehr Nichtschwimmer gibt, mahnt die DLRG jetzt vor weiteren Badeunfällen. Allein zu Pfingsten sind bundesweit 18 Menschen ertrunken. Soweit unser News-Update. Mehr gibt's in der App und auf unserer Website. Und die Lage auf den Straßen schaut sich Michaela Westermeier für uns an.
3: Vorsicht bitte auf der A92 München Richtung Deggendorf. Zwischen Dingolfing Ost und Pilsting Großköllenbach ist ein LKW liegen geblieben. Der Standstreifen und die rechte Spur sind blockiert. Einen Blitzer haben wir für euch, der steht beim Hafen Straubing-Sand in der Nähe des Bahnübergangs. Danke Hans fürs Bescheid geben. Habt ihr auch einen entdeckt? Dann gern kurz durchklingeln. Die Nummer ist die 0800 14 15 800.
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5: Kennt ihr den schon? Fußballexperte mit Borsten aus Niederbayern. Dürfen wir vorstellen, Wasserschwein Benny im Edelwies Erlebnispark. Ja, der hat damals schon zur EM die deutschen Spiele richtig vorhergesagt. Und jetzt darf er auch wieder zur Weltmeisterschaft ran. Erstes Spiel hat schon mal gestimmt. Hat er sich schön zur deutschen Seite fallen lassen beim Kraulen. Dann weist jetzt ja auch schon die Richtung fürs zweite Spiel, ne? Lieber Benny. Wir sagen schon mal die Musik vorher. Alex Warren. Und aus den 90ern gibt's auch was. Santana und Rob Thomas mit Smooth. Schönen Abend euch. Jetzt mit New Kids on the Block. Step by Step.

0: Die neue von Alex Warren, Fever Dream. Ja, Englisch ist kein Problem für die KI, aber wie sieht's mit Niederbayerisch aus? Ach, schön wär's. Wir haben es mal für euch getestet. Achtung.
1: Warte, ich probier's mal. Na, das ist a Graus.
0: Nee, das geht mal gar nicht. Auf gar keinen Fall. Aber vielleicht dann in 3 Jahren. Es werden nämlich gerade Interviews mit Leuten aus ganz Bayern geführt, um damit eine KI zu entwickeln. Damit unser schöner Dialekt nicht ausstirbt irgendwann mal. Wird zwar noch ganz fleißig gebayert, aber irgendwann könnte er schon verschwinden. Deswegen ist jetzt der Plan, Kindern wieder bayerisch näher bringen. Zum Beispiel durch Hörspiele, Filme und Serien. Die KI soll dann da einfach bayerische Versionen draus machen. Maria aus Landshut, was hast denn du für Hörspiele so gehört früher?
2: Das waren die 3 Fragezeichen, dann Biene Maja, Pinocchio, 5 Freunde, genau. Das waren so eigentlich so die Sachen, die ich angehört habe, ja.
0: Ja, die Klassiker gibt's aber nicht auf bayerisch. Findest du das wichtig, dass da Dialekt vorkommt?
2: Ich finde ihn wunderschön. Also der wird viel zu wenig gepflegt, sagen wir es mal so. Und die Kinder vergessen das auch. Also meine Eltern haben mir zum Beispiel nicht beigebracht. Also ich bin schon eine Generation, wo er wieder verloren gegangen ist im Endeffekt. Und das sollte eigentlich gemacht werden. Und gerade Dialektpflege. Also das macht eine Gegend unheimlich liebenswert, sagen wir es mal so.
0: Ja, und wenn es dann die 5 Freunde vielleicht in 3 Jahren auf Niederbayerisch gibt?
2: Finde ich super. Finde ich ganz gut. Zum Beispiel der Pumuckl, Eder und so weiter. Das war ja schon mal so angehaucht, dieser Münchner Dialekt und so, das haben meine Kinder geguckt und fanden das schon immer toll. Ich konnte es nicht vermitteln. Von daher gesehen, also wenn das die Möglichkeit besteht, die saugen das auf wie ein Schwamm. Also die lernen das dann quasi beim Zuschauen. Mega. Also würde ich nur unterstützen.
0: Ja, schauen wir mal, was dann die

0: KI so drauf hat, wenn die Forscher fertig sind. Die künstliche Intelligenz, die Niederbayerisch spricht. Wir sind gespannt, ob das dann besser klingt als das hier.
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1: One Republic auf dem Weg durch den Donnerstagfeierabend und er ist der wahre Fußballstar bei der Weltmeisterschaft. Enterich Merlin, der geht gerade auf Social Media richtig viral, beliebter als so mancher Nationalspieler. Ja, kommt aus Mexiko-Stadt und watschelt einfach ganz entspannt über einen Zebrastreifen. Natürlich stilecht in mexikanischem Trikot und Socken. Ja, das WM-Fieber packt sogar das Federvieh. Das ist die Playlist für den Sommer. Gleich mit Train. Drive-by.
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0: Hitzefrei war mal. Das und mehr Themen gleich im News-Update um 6:30. Wir machen noch ganz kurz einen Wettercheck. Sonnig ist es bis in den Feierabend rein, auch morgen. Die Temperaturen können dann sogar noch ein bisschen mehr. Hochsommerlich warm bei 35 Grad in der Spitze.
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2: Mit Adrian Heimerl. Unsere Kinder kommen ordentlich ins Schwitzen. Nicht nur wegen Abfragen und Schulaufgaben. Bei um die 30 Grad wird's heiß in den Klassenzimmern. Viele hoffen auf hitzefrei, vergeblich, wie uns Ricarda Kraftschak, Schulleiterin am Ludwigsgymnasium in Straubing, erklärt.
3: Bei uns ist es so, dass natürlich nicht ganz so viel Unterricht am Nachmittag stattfindet. Im neuen, neunjährigen Gymnasium ist es tatsächlich ja anders als im achtjährigen Gymnasium. Es kommt ja auch dazu, dass natürlich der Notenschluss noch nicht gewesen ist. Wir haben dazu natürlich auch Ganztagsschülerinnen und Schüler und die können wir ja auch nicht nach Hause schicken.
2: Bei uns entscheidet jede Schule selber, ob und wann es hitzefrei gibt.
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4: Zurzeit wird am Ludwigsplatz noch fleißig gewerkelt. Noch vor dem Goldboten-Volksfest muss hier schließlich alles fertig sein. Für das Volksfest vor Freudentribünenfest. Das steigt heuer am 6. August. Nicht nur eine Blaskapelle spielt auf, auch der Pober-Volksfestauszug steht auf dem Programm. Vom Ludwigsplatz, Lorenz Gruber.
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5: Würden Sie doch nur davonfliegen. Niederbayern ist voll mit Graugänsen. Der Freistaat lockert deswegen sogar das Jagdrecht. Im Kreis Dingolfing-Landau werden jetzt Freiwillige gesucht, die beim Bestandsmanagement mithelfen. Unter anderem sollen die Helfer verhindern, dass Graugansküken überhaupt erst schlüpfen. Für das Ehrenamt ist eine Schulung nötig. Aus dem Landratsamt in Dingolfing, Michael Wimmer.
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2: Ob Hochwasser oder Blackout. Menschen in Deutschland sollen sich besser auf Katastrophen vorbereiten. Die Innenminister der Länder fordern von uns Bürgern mehr Eigenvorsorge. Für Notfälle soll beispielsweise ein Fluchtrucksack griffbereit liegen, mit Taschenlampe, Medikamente und Lebensmittel gepackt. Wer in Zukunft ein iPhone kaufen will, wird tiefer in die Tasche greifen müssen. Wegen gestiegener Speicherchipkosten erhöht Apple die Preise. Wann welche Produkte teurer werden, wird noch bekannt gegeben. In Moskau brennt eine Ölraffinerie. Grund dafür sind ukrainische Angriffe. Über 200 Drohnen greifen die Raffinerie an. Seit Kriegsbeginn ist es die schwerste Attacke dieser Art. Soweit unser News-Update. Mehr gibt's in der App und auf unserer Website. Und wie läuft's auf den Straßen? Michaela Westermeier weiß Bescheid.
6: Bitte weiter Vorsicht auf der A92 München Richtung Deggendorf. Zwischen Dingolfing Ost und Pilsding Großköllenbach ist ein LKW liegen geblieben. Der Standstreifen und die rechte Spur sind blockiert. Geblitzt wird beim Hafen Straubing-Sand in der Nähe des Bahnübergangs. Danke Hans fürs Bescheid geben. Und wenn ihr auch was gesehen habt, macht's wie der Hans. Einfach kurz eine WhatsApp durchschicken oder uns anrufen unter der 0800 14 15 800.
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0: Klingt einfach total nach Sommer. Die neue von David Guetta und J.Lo. Schönen Abend zusammen. Die Polizei, dein Freund und Helfer. Müssen sich aber leider auch selber immer mehr schützen. Unter anderem jetzt auch mit gelbem Taser am Gürtel. Sollen nicht mehr nur die Spezialeinheiten bekommen, sondern auch jetzt testweise im normalen Streifendienst eingesetzt werden. In Schweinfurt, Regensburg und Augsburg wird das jetzt mal 6 Monate lang getestet. Andreas Holzhausen von der Niederbayerischen Polizeigewerkschaft. Braucht's denn den Taser bei uns wirklich?
1: Also ich bin ja grundsätzlich für jedes Einsatzmittel, das irgendwie unseren Kolleginnen und Kollegen draußen dem Einsatz einfacher macht und vielleicht das Polizeiliche gegenüber davon abhält, dass es uns angreift.
0: Und ganz oft müssen die Beamten den Taser auch gar nicht einsetzen. Vergangenes Jahr in Bayern waren es insgesamt 158 Mal. In ganz vielen Fällen reicht auch schon die Drohung aus. Der Taser dann auch definitiv die bessere Alternative zur Waffe, ne?
1: Ja, das ist definitiv eine bessere Alternative. Letztendlich ist die Schusswaffe das Ultima Ratio und keiner von unseren Kolleginnen und Kollegen irgendwie da erpicht drauf, dass man das Teil verwendet. Und wenn ich dann die Situation für alle Beteiligten dann mit einem Taser oder mit einem anderen Hilfsmittel der körperlichen Gewalt, sei es mit einem Pfefferspray oder mit einem Schlagstock, entschärfen kann, dann ist doch das 1000-mal gescheiter gewesen, wie wenn halt zu der Diebstahl gegriffen worden ist.
0: Na, wie sieht's denn aber finanziell aus? Kann sich Bayern die vielen Taser überhaupt leisten?
1: An der inneren Sicherheit, wenn man spart, das ist grundsätzlich komplett verkehrt. Ich glaube, dass andere Möglichkeiten gab, aber wenn jetzt noch den Test auserkennt, dass man das und das alles für unsere Kolleginnen und Kollegen erreicht hat, dann gebe ich der Bayerischen Staatsregierung jetzt schon den Tipp, dann würde ich den auch flächendeckend einführen.
0: Andreas Holzhausen von der Gewerkschaft der Polizei Niederbayern. Dankeschön. 6 Monate Testphase laufen jetzt erstmal, dann werden die Ergebnisse ausgewertet. Wir bleiben dran für euch, wenn es da irgendwas Neues gibt, erfahrt ihr es hier bei uns.
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1: Was habt denn ihr so in eurem Wohnzimmer stehen? Naja, eine Couch, ein Sessel, eine Stehlampe vielleicht, Schränke, ein bisschen Deko. Ja, die lebt bei Jason Derulo. Der hat sich nämlich ein Hai- und Rochenbecken im Wohnzimmer einbauen lassen, im Boden drin. Hat er jetzt ganz stolz in einem Video gezeigt auf Social Media und direkt Hagelskritik, natürlich von Tierschützern unter anderem. Heieiei. Dann spielen wir doch lieber seine Musik. Die ganz neue Nummer, Sexy for Me.
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0: ganz neu. Jason Derulo im Bonussong vor 7. Sexy for me. Und auch neu, der Mr. Know-It-All von Teddy Swims. Hören wir gleich nach den News. Da haben wir euch alles, was ihr wissen müsst, kompakt zusammengefasst. Wir schauen noch ganz kurz, was das Wetter macht. Ist auf Mission Sommer. So richtig, es wird immer heißer bei uns. Morgen dann kleiner Temperaturpeak bei 35 Grad. Samstag kracht's dann hier und da mal. Paar Hitzegewitter ziehen durch.
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2: Ich bin Helen Martin. Das geplante Gesetz der Bundesregierung zur Gebäudemodernisierung ist möglicherweise verfassungswidrig. Zu dieser Einschätzung kommt ein Gutachten des Wissenschaftlichen Dienstes des Bundestags. Die Fachleute kritisieren, dass gelockerte Heizungsvorgaben zu mehr Treibhausgasausstoß führen könnten und damit künftige Generationen stärker bei der Einhaltung der Klimaziele belastet würden. Das Bundesverfassungsgericht hatte das 2021 verboten. Die USA und der Iran haben ein Rahmenabkommen unterzeichnet. Laut Pakistan öffnet damit nun die Straße von Hormus wieder und die USA beenden umgehend die Seeblockade iranischer Häfen. Die Kriegsparteien kommen voraussichtlich morgen in der Schweiz zusammen. Tina Eck berichtet aus den USA.
3: Hier in den USA hagelt es Kritik am Abkommen mit dem Iran. Der Schiffsverkehr durch die Straße von Hormus bleibt verhalten. Der Iran hat mehr Kontrolle über die Meerenge als vor dem Krieg. Das Regime in Teheran ist in neuer Besetzung weiterhin stabil an der Macht. Im Libanon gab es unterdessen erneut israelische Angriffe. Und hier fragen viele, was sollte das Ganze?
2: In Deutschland besitzen hunderte Extremisten legal Schusswaffen. Das berichtet der Spiegel, der sich dabei auf Zahlen des Vereins Campact beruft. Eine Abfrage bei den Innenministerien hat ergeben, allein in Mecklenburg-Vorpommern entfallen auf 70 Rechtsextreme fast 400 Waffen. Die Innenminister haben sich bislang nicht auf ein gemeinsames Vorgehen zur Entwaffnung von Extremisten einigen können. Das EU-Parlament hat für neue Regeln für Altfahrzeuge gestimmt. Demnach müssen neue Autos künftig so gebaut sein, dass möglichst viele Teile leicht ausgebaut und recycelt werden können, darunter etwa Aluminium, Kupfer und seltene Erden. Außerdem sollen Hersteller für die Kosten der Entsorgung von Altfahrzeugen aufkommen. Jetzt müssen noch die Mitgliedstaaten zustimmen. Gerade sind wir zwar in einer Hitzewelle, aber an der Zugspitze denken sie schon mal an den Winter. Auf Deutschlands höchstem Berg sollen Rodelfans nämlich künftig bequemer zu ihrem Wintervergnügen kommen. Die Bayerische Zugspitzbahn baut am Familienrodelhang nämlich ein Förderband, das Gäste nach der Abfahrt wieder nach oben bringt. Die Bauarbeiten sollen bis zur nächsten Wintersaison abgeschlossen sein.
4: Wir schauen noch kurz auf die Straßen. Vorsicht bitte weiter auf der A92 München Richtung Deggendorf. Zwischen Dingolf

0: mit tanken und genießen. Ihr habt so recht. Aber es braucht noch die passende Musik dazu. Kriegt ihr! Ja, genau so. Und vorher gibt es noch eine ganz neue Lieferung von Shady Swims. Mr. Know-It-All zum Entspannen am Feierabend.
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0: Natalie Imbruglia mit Torn um gleich 7:15. Schönen Abend euch. Na, Kopf noch fit?
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2: Habara. Na, aber wenn's klingt wie eine Havanna, das ist keine edle Zigarre aus Kuba. A Habara heißt bei uns Freund. A Kumpel. Einer, mit dem man durch dick und dünn und früh shoppen geht. Der steht nicht bloß da, wenn's ein Bier gibt, sondern der ist der Erste bei deinem Umzug. Der redet nicht bloß, der ist einfach Gold wert und macht an jeden Schmarrn mit. Mit einem gescheiten Haberer brauchst keinen Plan. Da reicht ein Freitag und ein Wirtshaus.
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0: So muss Donnerstagabend AC/DC Highway to Hell, absoluter Klassiker für euren Feierabend. Hi zusammen.
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0: Wir haben es 7:30, damit Zeit für einen Nachrichtenüberblick. Was hat Niederbayern heute bewegt? Gleich von Adrian Heimerl unter anderem diese Nachricht. Handys und Smartwatches können echte Lebensretter sein. Wir machen noch ganz kurz einen Wettercheck. Sonnig ist es bis in den Feierabend rein, auch morgen. Die Temperaturen können dann sogar noch ein bisschen mehr. Hochsommerlich warm bei 35 Grad in der Spitze.
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2: Telefonieren, fotografieren, surfen und chatten. Smartphones können immer mehr. Auch Notrufe absetzen, teilweise praktisch, die Funktion hat aber seine Schwächen. Dazu Dominik Cehacek von der Freiwilligen Feuerwehr Landshut.
3: Das waren zum Glück aus Feuerwehrsicht meistens Fehlalarme, weil zum Beispiel das Handy auf dem Autodach vergessen wurde. Die Technik an sich ist sehr gut und kann sicher Leben retten. Für uns ist es natürlich nicht ideal, wenn wir zu einem Fehlalarm ausrücken, aber unterm Strich ist es uns am Ende dann doch lieber, wenn wir nur ein kaputtes Handy im Straßengraben vorfinden.
2: Vor kurzem rettet die Technik das Leben von drei Niederbayern. Die haben nachts einen schweren Autounfall. Eine Smartwatch setzt den Notruf ab.
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4: Westpark oder Gäubodenpark? Wer kriegt den Supermarkt ab? Gestern entscheidet Straubings Bauausschuss. Das Ergebnis verrät uns Oliver Wettergindele. Er ist Leiter des Baureferats.
5: Es geht nicht um ein Entweder-Oder, sondern es geht um ein Sowohl-als-auch. Und insofern wurde auch erläutert, dass ein klares Bekenntnis zum Gäubodenpark signalisiert wurde. Aber letztendlich wurde auch mehrheitlich die Behebung des Leerstandes im Westpark beschlossen.
4: Somit soll unter anderem ein Rewe auf dem Areal entstehen. Konkrete Pläne zum Gäubodenpark werden bald in einer Extrasitzung des Bauausschusses besprochen. Aus Straubing, Leonie Hagen.
1: Neues aus der Politik.
6: Die steht auch im Kreis Dingolfing-Landau nicht still. Schon seit Mai ist der neue Kreisrat im Einsatz. Ausgeschiedene Mitglieder werden gestern nochmal offiziell verabschiedet. Die insgesamt 21 Ehrenamtlichen treffen sich in Reisbach. Allen voran Erwin Huber. Der ehemalige Staatsminister und Spitzenpolitiker sitzt ganze 54 Jahre im Kreistag. Aus Reisbach Tim Neumann.
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7: Im Frühsommer fühlen sie sich pudelwohl, die Raupen des Eichenprozessionsspinners. Hier in Straubing ist das Insekt bei der Westtangente und Donauschleuse zu finden. Seit Jahren geht die Stadtgärtnerei dagegen vor und warnt auch heuer vor den Tieren. Die giftigen Raupen können nämlich gefährlich für uns werden und Juckreiz oder Asthma verursachen. Also besser nicht anfassen. Aus Straubing, Holger Beer.
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8: Egal ob handgemacht oder digital erstellt, Kunst kennt keine Grenzen. Darum geht's auch beim Aktionstag Ateliers in Niederbayern. Hier haben Künstler heuer wieder die Möglichkeit, sich und ihre Werke zu präsentieren. Eine Anmeldung ist noch bis Juli möglich. Welche Künstler beim Aktionstag im Oktober mitmachen, können wir online checken. Aus der Niederbayern-Redaktion Melanie Reilhofer.
2: Soweit unser News-Update. Mehr gibt's auf unserer Website und in der App.
9: Guten Abend auf die Straßen. Die A99 München Süd Richtung München Nord zwischen Kirchheim und dem Kreuz München Nord. 9 Kilometer Stau, der dauert so ungefähr eine halbe Stunde länger. Die B304 Wasserburg am Inn Richtung München zwischen der Baumkirchner Straße und dem Leuchtenbergring. 1 Kilometer Stau, macht ungefähr einen Plus von einer Viertelstunde. Und noch die B471 H Richtung Oberschleißheim zwischen Aschheim-Ismaning und Garching Süd. 4 Kilometer Stau, hier gibt's 20 Minuten on top. Allen unterwegs eine gute und vor allem eine sichere Fahrt.
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0: Sommermusik bei Maximal Radio von Katy Perry. I kissed a girl. Wir sind von der Sonne geküsst. Endlich das Sommer-Comeback, was wir uns schon so lange gewünscht haben. Und gleich über 30 Grad. Wie wird das mit dem Einschlafen dann heute Abend? Geht es bei euch? Ja, gerade in so einer Dachgeschosswohnung kann sich ja die Hitze ganz, ganz schnell stauen. Dann wird es richtig heiß. Habt ihr irgendwelche Tipps?
1: Wenn es ganz heiß ist, ein feuchtes Handtuch nehmen.
2: Und einfach die leichte Decke
1: kühlen.
2: Übertags einfach dann schon die Läden runter.
1: Dann machen wir da Handtücher oder Waschlappen raus.
3: Fenster auf.
2: Vorher mal so lauwarm, nicht kalt abduschen.
4: Warm duschen, vorm Bett gehen.
2: Frischluft reinlassen.
0: Ja, wir haben es gleich 7:45. Allen Frühschichtlern schon mal gute Nacht.
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1: Da haben wir jetzt neue Musik aus Schweden für euch von Licky Lee. Die bleibt nämlich kein One-Hit-Wonder mit I Follow Rivers, kommt Ende August nach München auf Superblumen. Und jetzt hören wir uns schon mal ihre aktuelle Nummer an vom neuen Album im Bonussong vor 8. Lucky Again.

0: Glück gehabt mit Lucky Again von Lucky Leaf noch vor 8. Schönen Abend euch. Back to the 80s. Gleich mit dem King of Pop, Michael Jackson mit Smooth Criminal. Vorher gibt's unser Nachrichtenupdate. Alles, was ihr heute wissen müsst, kompakt zusammengefasst. Wir schauen noch ganz kurz, was das Wetter macht. Ist auf Mission Sommer, aber jetzt so richtig. Es wird immer heißer bei uns. Morgen dann kleiner Temperaturpeak bei 35 Grad. Samstag kracht's dann hier und da mal. Paar Hitzegewitter ziehen durch.
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2: Ich bin Helen Martin. Das Bundesarbeitsgericht hat entschieden, wer Elternzeit in mehreren Abschnitten nimmt, hat für jeden Abschnitt einen eigenen Kündigungsschutz, auch wenn alle Abschnitte mit nur einem Schreiben beantragt worden sind. Der Schutz gilt ab dem Zeitpunkt, an dem die Elternzeit verlangt wird, frühestens 8 Wochen vor Beginn. Auch während der Elternzeit darf der Arbeitgeber den Beschäftigten nicht kündigen. Mit ihrem umstrittenen Sparpaket will die Bundesregierung für stabile Krankenkassenbeiträge sorgen. Die Abstimmung darüber im Bundestag wird jetzt aber auf die letzte Sitzungswoche vor der Sommerpause verschoben, also zwischen dem 6. und dem 10. Juli. Jan-Henner Reitze berichtet aus Berlin.
3: Bei so einer wichtigen Entscheidung gehe Sorgfalt vor Schnelligkeit, heißt es von Union und SPD. Damit bleibt aber auch mehr Zeit für das Gezerre um die Reform, mit der eigentlich niemand zufrieden ist. Die Pharmabranche droht, weniger in Deutschland zu investieren. Ärzte klagen, ihre Arbeit würde sich noch weniger lohnen. Patienten sollen mehr zuzahlen, die Mitversicherung von Ehepartnern soll eingeschränkt werden.
2: Das Bundeskriminalamt hat 2025 deutlich mehr Anschläge auf Verkehrswege registriert als im Vorjahr. Das zeigt eine Auswertung der Rechercheplattform Korrektiv. Demnach hat das BKA 93 Fälle gezählt, nach 58 im Jahr 2024. 12-mal ist erstmals das Delikt Agententätigkeit zu Sabotagezwecken in der Statistik aufgetaucht, also Anschläge im Auftrag einer ausländischen Macht. München hat heute die Werbetrommel für eine Olympiabewerbung gerührt, und zwar bei verschiedenen Spitzenverbänden wie dem Deutschen Basketballbund und dem Deutschen Tennisbund. Münchens Oberbürgermeister Krause hat geschwärmt, er erkenne eine wahnsinnige Lust und Stimmung in der Stadt. Und Bayerns Ministerpräsident Söder hat betont, am Geld und an der Sicherheit werde es nicht scheitern. Wer deutscher Olympiabewerber wird, entscheidet sich im September. Wer jetzt zur Fußball-WM Panini-Sticker sammelt, schaut gerade möglicherweise in die Röhre. Die sind nämlich in vielen Läden ausverkauft, weil die Nachfrage so hoch ist. Laut Panini liegt das aber nicht an einer Fehlplanung des Unternehmens. Schuld sei die FIFA, weil die Qualifikationsspiele so spät angesetzt hatte, dass die Produktion erst kurz vor dem Verkaufsstart abgeschlossen werden konnte.
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2: Hallo in die Autos und LKW. Ich habe nur eine einzige Meldung, und zwar die B11 Wolfratshausen Richtung Mittenwald zwischen Kochel am See und Walchensee. 2 Kilometer Stau, dauert es eine Viertelstunde länger. Allen unterwegs eine gute und vor allem eine sichere Fahrt.
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0: Na, bei wem war heute mal wieder Spargel auf dem Tisch gestanden? Ja, lange dauert die Saison ja nicht mehr, ne? Müssen wir jeden Abend noch irgendwie nutzen. Bis Ende Juni haben wir noch die Chance auf Spargelsalat, im Ofengemüse mit drin, Schinken eingerollt oder ganz klassisch mit Sauce Hollandaise und Kartoffeln in der Nudelpfanne. Mei, endlose Möglichkeiten.

Miley Cyrus im Musikmix deines Lebens, End of the World. Schönen Feierabend am 18. Juni heute. Die Schweiz gegen Bosnien-Herzegowina. Gleich um 9 geht's los bei der WM. Und Italien feiert. Nein, immer noch keine WM-Teilnahme. Aber heute vor 80 Jahren wird Italien zur Republik. Vor 56 Jahren, da wird in Deutschland das Wahlrecht geändert. Ab sofort darf bereits mit 18 Jahren gewählt werden. Vorher war das erst mit 21 möglich. Vor 54 Jahren, da wird Deutschland Europameister. In Belgien gewinnt sie damals das Finale gegen die Sowjetunion mit 3:0. Sepp Maier, Franz Beckenbauer, Günther Netzer, Uli Hoeneß, Gerd Müller und Jupp Heynckes waren damals mit dabei. Und Happy Birthday an alle Geburtstagskinder heute. Ihr feiert heute mit Paul McCartney, der wird 84, Alison Moyet 65 und Dennis Lloyd 33. Euer Ständchen hat Rick Astley für euch. Die 80er-Ikone ist vor 37 Jahren auf Platz 1 der Charts mit Together Forever, unser Tageshit heute.

Martin Solveig und Dragonet. Hello in der Playlist für den Sommer. Servus und bonjour. Partnergemeinde in Niederbayern gesucht. La Morlaix macht das gerade. Ein Katzensprung von Paris weg. Das ist eine kleine, charmante Kleinstadt mit 9000 Einwohnern. Die haben ein Schloss, historische Landschaften und der Pferdesport ist da ganz groß. Und die sind gerade auf der Suche nach einer Partnergemeinde bei uns in der Region. So eine deutsch-französische Freundschaft. Ja, das wär's doch, oder? Bis Ende Juli können sich da noch Gemeinden und Städte aus der Region melden.

0: 9:30. Schönen Abend euch. Müssen die Brauereien diese WM zurückstecken? Gleich ein Thema im Newsüberblick bei Adrian Heimal. Wir machen noch ganz kurz einen Wettercheck. Sonnig ist es bis in den Feierabend rein, auch morgen. Die Temperaturen können dann sogar noch ein bisschen mehr. Hochsommerlich warm bei 35 Grad in der Spitze.
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2: Am Samstag feiert ganz Niederbayern unsere DFB-Elf an, beim zweiten WM-Spiel gegen die Elfenbeinküste. Nicht nur wir, auch unsere Brauereien hoffen, dass Deutschland weit kommt. Denn beim Public Viewing wird gerne mal ein Bier mehr getrunken. Mit einem riesigen Aufschwung rechnen die Brauereien aber nicht. Lothar Eberts vom Bayerischen Brauerbund.
3: Ich denke, dass die Kleinen, die großen Brauereien da gleichermaßen dastehen. Etwas anders sieht es sicherlich im Handel aus, denn da wird jetzt die Fußball-WM leider zum Anlass genommen, Rabattschlachten zu starten. Das sind im Wesentlichen Sonderangebote für die Produkte größerer Brauereien. Das trifft natürlich die Kleinen, die zu diesen Preisen einfach nicht mitmachen können.
2: Bei uns in der Region gibt es knapp 70 Brauereien. Die meisten davon sind kleiner.
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4: Zurzeit wird am Ludwigsplatz noch fleißig gewerkelt, noch vor dem Goldboten-Volksfest muss hier schließlich alles fertig sein für das Volksfest vor Freudentribünenfest. Das steigt heuer am 6. August. Nicht nur eine Blaskapelle spielt auf, auch der Pober-Volksfestauszug steht auf dem Programm. Vom Ludwigsplatz Lorenz Gruber.
2: Angriffe auf Bahnmitarbeiter sorgen immer wieder für Schlagzeilen. Jetzt ist es auch bei uns passiert. Unglaubliche Szenen spielen sich am Bahnhof Landau ab. Hier schlägt ein polizeibekannter Mann mit einer Eisenstange um sich. Der Betrunkene versucht, in das Büro des Fahrdienstleiters einzudringen. Herbert Pinkel von der Polizei Landau.
5: Dann hat er sich mit einem Eisenrohr bewaffnet, ist dann wiedergekommen, hat dann wiederum mit Gewalt probiert, in das Büro einzudringen und auf den Fahrdienstleiter mit Eisenstange einzuschlagen, einzustechen. Durch Zuhalten von der Bürotür und durch Glück ist er nicht verletzt worden. Ein Lokführer hat das beobachten können, ist dann dem Fahrdienstleiter zu Hilfe gekommen, hat dem Aggressor das Eisenrohr aus der Hand gerissen. In Folge ist der noch attackiert worden.
2: Durch Schläge wird der Lokführer leicht verletzt. Zu dritt gelingt es dann, den durchgedrehten Mann festzuhalten. Die Polizei rückt mit einem Großaufgebot am Landauer Bahnhof an. Eine Polizistin wird bei dem Einsatz leicht verletzt. Telefonieren, fotografieren, surfen und chatten. Smartphones können immer mehr. Auch Notrufe absetzen, teilweise praktisch, die Funktion hat aber seine Schwächen. Dazu Dominik Cehacek von der Freiwilligen Feuerwehr Landshut.
6: Das waren zum Glück aus Feuerwehrsicht meistens Fehlalarme, weil zum Beispiel das Handy auf dem Autodach vergessen wurde. Die Technik an sich ist sehr gut und kann sicher Leben retten. Für uns ist es natürlich nicht ideal, wenn wir zu einem Fehlalarm ausrücken, aber unterm Strich ist es uns am Ende dann doch lieber, wenn wir nur ein kaputtes Handy im Straßengraben vorfinden.
2: Vor kurzem rettet die Technik das Leben von drei Niederbayern. Die haben nachts einen schweren Autounfall. Eine Smartwatch setzt den Notruf ab.
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7: Das gute Essen hier weiß auch Deutschlands Fußballelite zu schätzen. Seit 9 Jahren ist ein Fechtacher Chefkoch der Nationalmannschaft. Aktuell ist Anton Schmaus mit dem Team in den USA. Hier sorgt er dafür, dass die DFB-Elf für jedes Spiel top vorbereitet ist. An dem Ernährungsplan tüftelt der Niederbayer schon seit Januar. Aus Fechtach, Johannes Stettner.
2: Soweit unser News-Update. Mehr gibt's auf unserer Website und in der App.
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8: Hallo in die Autos und LKW. Ich habe nur eine einzige Meldung und zwar die B11 Wolfratshausen Richtung Mittenwald zwischen Kochel am See und Walchensee. 2 Kilometer Stau, dauert es eine Viertelstunde länger. Allen unterwegs eine gute und vor allem eine sichere Fahrt.
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0: Warum auch immer, die liebe Ray ist immer noch auf der Suche nach einem Ehemann. Where is my husband? Ja, so ein Wunder wäre manchmal schön, ne? Braucht's aber gar nicht. Wenn wir Tomatenmark haben.
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0: Hä? Ja, eins nach dem anderen. Nele aus Salching hat uns eine Nachricht geschickt. Hey ihr Lieben, ich habe mal gelesen, dass man jeden Tag einen Löffel Tomatenmark essen soll. Das soll gegen Falten helfen. Stimmt das? Boah, sehr spannende Frage, Nele. Haben wir mal direkt weitergeleitet an Leonie Hagen aus der Redaktion. Und Leonie, hast du gefunden?
2: Dass gute Ernährung auch gut für die Haut ist, das wissen wir ja alle. Aber was hat es mit Tomatenmark zu tun? Naja, Tomaten haben sehr viel Lycopin. Das schützt Pflanzen zum Beispiel vor Sonnenschäden. Und bei uns funktioniert es ähnlich. Die Hautalterung wird verlangsamt und wir bekommen nicht so schnell Falten. Außerdem beugt Lycopin sogar Herz-Kreislauf-Erkrankungen vor. Aber warum jetzt Tomatenmark und nicht einfach eine stinknormale Tomate? Ganz einfach. Im Tomatenmark ist das Lycopin fast 10-mal so hoch dosiert. Also jeden Tag einen Löffel Tomatenmark, dann altert unsere Haut viel langsamer. Am besten mit einem Tropfen Olivenöl, dann kann der Körper die Stoffe besser aufnehmen.
0: Der Wahnsinn. Tomatenmark und Olivenöl gegen Falten. Es ist manchmal so einfach, ne? Danke dir, Leonie. Mehr Fragen bei euch? Dann einfach durchschicken per WhatsApp an die 0800 14 15 800.
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1: Ja, dank Serienende von Stranger Things ist der Song wieder ganz oben mit dabei gewesen in den Charts. Schauspieler Joe Keery oder auch Joe. So nennt er sich nämlich als Musiker. Noch vor 9 bei uns im Bonussong. Schon ein paar Jährchen alt, aber alt wird er einfach nicht, der Song. End of Beginning. 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

0: schöne, entspannte Zugabe noch vor den Nachrichten. Joe, End of Beginning. Damit wird's 9. Mit Austies geht's gleich weiter durch den Abend am Donnerstag. Electrified. Vorher die Nachrichten, wie gewohnt zur vollen Stunde. Alles, was ihr wissen müsst, haben wir euch zusammengefasst. Wir schauen noch ganz kurz, was das Wetter macht. Ist auf Mission Sommer. So richtig, es wird immer heißer bei uns. Morgen dann kleiner Temperaturpeak bei 35 Grad. Samstag kracht dann hier und da mal. Paar Hitzegewitter ziehen durch.
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2: Ich bin Helen Martin. In Brüssel hat am Abend der zweitägige EU-Gipfel begonnen. Es geht zum Beispiel um Haushaltsfragen, aber auch um den Ukraine-Krieg. Unter anderem beraten die 27 Staats- und Regierungschefs über die weitere Unterstützung der Ukraine und ein neues Sanktionspaket gegen Russland. Als Gast ist auch der ukrainische Präsident Zelensky dabei. Derweil hat die sogenannte Ukraine-Kontaktgruppe der Ukraine weitere Militärhilfe in Milliardenhöhe zugesagt. Das Bundesarbeitsministerium hat einen ersten Entwurf zur Reform der Arbeitszeit vorgelegt. Und er stößt auf Kritik bei der Union und auch bei der Wirtschaft. Arbeitgeberpräsident Dulger nennt den Entwurf zum Beispiel eine Ansammlung gewerkschaftlicher Maximalpositionen. Jan-Henner Reitze berichtet.
3: Nach dem ersten Entwurf soll die maximale Arbeitszeit von 8 Stunden pro Tag grundsätzlich bestehen bleiben, es für Arbeitgeber und Gewerkschaften aber einfacher werden, stattdessen tariflich eine maximale Wochenarbeitszeit zu vereinbaren. Neben der Arbeitgeberseite geht das auch der Union nicht weit genug. Tenor auch in Berufen ohne Tarifbindung müsse mehr Flexibilität her.
2: Nach dem mutmaßlichen Brandanschlag auf ein Umspannwerk in Reutlingen in Baden-Württemberg prüfen Ermittler jetzt Hinweise auf weitere Sabotageversuche an Stromanlagen in der Region. Das hat die Generalstaatsanwaltschaft Stuttgart bestätigt. Anfang Juni hatte es in dem Umspannwerk gebrannt, schnell hatten sich die Hinweise auf Brandstiftung verdichtet. Wer dahinter stecken könnte, ist unklar. Die Ermittler prüfen Verbindungen zur linksextremen Szene. Ein Münchner Wirt wollte per Eilantrag verhindern, dass 2 Traditionszelte beim Oktoberfest zugelassen werden. Das bayerische Oberste Landesgericht hat diesen Antrag jetzt abgelehnt. Der Aufbau der Zelte kann also am 29. Juni starten. Der Kläger findet, die Stadt München müsste die begehrten Miesenzelte EU-weit ausschreiben. Ob er damit recht hat, ist noch offen, aber für dieses Jahr kommt die Entscheidung so oder so zu spät. Und wir schauen noch zur Fußball-WM, da haben sich Tschechien und Südafrika 1:1 getrennt. Die Tschechen waren früh in Führung gegangen, in der 83. Minute dann der Ausgleich von Südafrika durch einen Handelfmeter. Sowohl Tschechien als auch Südafrika hatten ihre Auftaktspiele bei dieser WM verloren.
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2: Soweit ist alles ruhig auf den bayerischen Straßen, normaler Verkehr. Ich wünsche allen unterwegs eine gute und vor allem eine sichere Fahrt.

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1: Auf gut Niederbayerisch. Heute hören wir mal in den Soundtrack zum Film Beverly Hills Cop, Ich löse den Fall auf jeden Fall. Nein. Und wir lösen den Fall, beziehungsweise die Übersetzung auch.

Wobei, also inhaltlich ist der Text jetzt nicht recht ergiebig. Ich glaube, da spielt die Muse diesmal eine wichtigere Rolle als der Inhalt. Aber ich probiere es trotzdem mal. The Heat Is On singt er ungefähr 65 Mal in dem Liedl. Wie soll ich das jetzt übersetzen? Ach so, ein Hitz? Oder Titz is O? Also zumindest ist der Ofer beim Glenn Frey nicht aus. Weiter geht's dann mit In deinem Kopf, bei jedem Beat, ist Hitz wieder da. Der Druck zum Überleben ist groß. Sag, kannst du es fühlen? Die Hits. Oh mei, ich glaub, philosophischer wird's halt nimmer. Wobei ich die Hits von Jahr zu Jahr auch mehr gespür. Wegen diesem Klimawandel. Oder vielleicht liegt's ein bisschen an meinem Alter. Wurscht. Viel Spaß mit Glenn Frey. Hier bei Maximal Radio.

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1: Zwischen 14 und 16 Grad heute Nacht. Sternenklar ist es bei uns in der Region. Morgen dann auch nochmal Sonne pur angesagt. 35 Grad in der Spitze. Die Hitzegewitter kommt wahrscheinlich erst am Wochenende.
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2: Ich bin Helen Martin. In Brüssel hat am Abend der zweitägige EU-Gipfel begonnen. Es geht zum Beispiel um Haushaltsfragen, aber auch um den Ukraine-Krieg. Unter anderem beraten die 27 Staats- und Regierungschefs über die weitere Unterstützung der Ukraine und ein neues Sanktionspaket gegen Russland. Als Gast ist auch der ukrainische Präsident Selenskyj dabei. Derweil hat die sogenannte Ukraine-Kontaktgruppe der Ukraine weitere Militärhilfe in Milliardenhöhe zugesagt. Das Bundesarbeitsministerium hat einen ersten Entwurf zur Reform der Arbeitszeit vorgelegt. Und er stößt auf Kritik bei der Union und auch bei der Wirtschaft. Arbeitgeberpräsident Dulger nennt den Entwurf zum Beispiel eine Ansammlung gewerkschaftlicher Maximalpositionen. Jan-Henner Reitze berichtet.
3: Nach dem ersten Entwurf soll die maximale Arbeitszeit von 8 Stunden pro Tag grundsätzlich bestehen bleiben, es für Arbeitgeber und Gewerkschaften aber einfacher werden, stattdessen tariflich eine maximale Wochenarbeitszeit zu vereinbaren. Neben der Arbeitgeberseite geht das auch der Union nicht weit genug. Tenor auch in Berufen ohne Tarifbindung müsse mehr Flexibilität her.
2: Das waren die Nachrichten um 9:30.
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2: Soweit ist alles ruhig auf den bayerischen Straßen, normaler Verkehr. Ich wünsche allen unterwegs eine gute und vor allem eine sichere Fahrt.
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1: Sonne pur und 35 Grad. Morgen dann. Aber auch die Nacht ist schon mal klar bei uns, bei 14 bis 16 Grad. Hitzegewitter kommen dann erst am Samstag, ganz vereinzelt mal. Und es bleibt auch erstmal schwülwarm bei über 30 Grad.
0: Es ist 10 Uhr. 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
2: Ich bin Moritz Einzel. Deutschland begrüßt die Vereinbarung zwischen den USA und dem Iran. Bundeskanzler Merz hat das Abkommen als großen Schritt nach vorn bezeichnet. Es sieht ein Ende der Kämpfe und die freie Durchfahrt durch die Straße von Hormuz vor. Mehr dazu von Dirk Zeitler.
3: Und damit das auch so bleibt, kann Deutschland einen Beitrag leisten, etwa bei der Minenräumung. Dazu braucht es ein Mandat des Bundestags, betont Merz. Nach der Verkündung des Abkommens zwischen den USA und dem Iran hat US-Vizepräsident Vance den offiziellen Beginn der nächsten Verhandlungsphase verkündet. Innerhalb von 60 Tagen sollen Streitpunkte wie die Zukunft des iranischen Atomprogramms geklärt werden.
2: Das geplante Gesetz der Bundesregierung zur Gebäudemodernisierung ist möglicherweise verfassungswidrig. Zu dieser Einschätzung kommt ein Gutachten des Wissenschaftlichen Dienstes des Bundestags. Die Fachleute kritisieren, dass gelockerte Heizungsvorgaben zu mehr Treibhausgasausstoß führen könnten und damit künftige Generationen stärker bei der Einhaltung der Klimaziele belasten würden. Das Bundesverfassungsgericht hatte das 2021 verboten. Mehr als die Hälfte aller jungen Europäer hat schon Hassnachrichten im Netz erhalten. Das zeigt eine aktuelle Eurostat-Auswertung. Betroffen sind vor allem 16- bis 34-Jährige. Hauptgrund für die Anfeindungen waren demnach politische oder soziale Ansichten. Frauen und Mädchen sind dabei öfter betroffen als Männer. München hat heute die Werbetrommel für eine Olympiabewerbung gerührt, und zwar bei verschiedenen Spitzenverbänden wie dem Deutschen Basketballbund und dem Deutschen Tennisbund. Münchens Oberbürgermeister Krause hat geschwärmt. Er erkenne eine wahnsinnige Lust und Stimmung in der Stadt. Und Bayerns Ministerpräsident Söder hat betont, am Geld und an der Sicherheit werde es nicht scheitern. Wer deutscher Olympiabewerber wird, entscheidet sich im September. Ein Handelfmeter sorgte für den späten Ausgleich. Bei der Fußball-WM haben sich Tschechien und Südafrika 1:1 getrennt. Dadurch haben beide Teams noch die Chance aufs Weiterkommen. In der Partie Schweiz gegen Bosnien-Herzegowina ist gerade Halbzeit. Tore sind noch keine gefallen. Es steht 0:0. Um Mitternacht trifft Gastgeber Kanada auf Katar, und ab 3 Uhr ist der nächste Gastgeber im Einsatz. Mexiko spielt gegen Südkorea.
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2: Eine Meldung von der A3 Würzburg Richtung Nürnberg. Zwischen Schlüsselfeld und Erlangen-West 8 Kilometer stockender Verkehr, dauert 12 Minuten länger. Die A8 Stuttgart Richtung München ist zwischen Odelzhausen und Sulzemoos nach einem Unfall gesperrt. Und A96 München Richtung Lindau zwischen dem Dreieck München Südwest und Germering Süd 2 Kilometer Stau, 13 Minuten dauert's länger.

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3: 2008. Der Song einer Deo-Werbung erobert die Welt. Es ist der Durchbruch für die Australierin Gabriella Chilmi. Hier ist ihr gute Laune-Hit, Sweet About Me.

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1: Zwischen 14 und 16 Grad heute Nacht. Sternenklar ist es bei uns in der Region. Morgen dann auch nochmal Sonne pur angesagt. 35 Grad in der Spitze. Hitzegewitter kommt wahrscheinlich erst am Wochenende.
0: Es ist 10:30. 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
2: Ich bin Moritz Einzel. Deutschland begrüßt die Vereinbarung zwischen den USA und dem Iran. Bundeskanzler Merz hat das Abkommen als großen Schritt nach vorn bezeichnet. Es sieht ein Ende der Kämpfe und die freie Durchfahrt durch die Straße von Hormuz vor. Mehr dazu von Dirk Zeitler.
3: Und damit das auch so bleibt, kann Deutschland einen Beitrag leisten, etwa bei der Minenräumung. Dazu braucht es ein Mandat des Bundestags, betont Merz. Nach der Verkündung des Abkommens zwischen den USA und dem Iran hat US-Vizepräsident Vance den offiziellen Beginn der nächsten Verhandlungsphase verkündet. Innerhalb von 60 Tagen sollen Streitpunkte wie die Zukunft des iranischen Atomprogramms geklärt werden.
2: Das geplante Gesetz der Bundesregierung zur Gebäudemodernisierung ist möglicherweise verfassungswidrig. Zu dieser Einschätzung kommt ein Gutachten des Wissenschaftlichen Dienstes des Bundestags. Die Fachleute kritisieren, dass gelockerte Heizungsvorgaben zu mehr Treibhausgasausstoß führen könnten und damit künftige Generationen stärker bei der Einhaltung der Klimaziele belasten würden. Das Bundesverfassungsgericht hatte das 2021 verboten. Das waren die Nachrichten um 10:30.
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2: Eine Meldung von der A3 Würzburg Richtung Nürnberg. Zwischen Schlüsselfeld und Erlangen-West 8 Kilometer stockender Verkehr, dauert 12 Minuten länger. Die A8 Stuttgart Richtung München ist zwischen Odelshausen und Sulzemoos nach einem Unfall gesperrt. Und A96 München Richtung Lindau zwischen dem Dreieck München Südwest und Germering Süd 2 Kilometer Stau, 13 Minuten dauert's länger. 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

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Immer noch Kult. Und jetzt in voller Länge. Niles Barkley mit Crazy.

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1: Sonne pur und 35 Grad. Morgen dann. Aber auch die Nacht ist schon mal klar bei uns, bei 14 bis 16 Grad. Hitzegewitter kommen dann erst am Samstag, ganz vereinzelt mal. Und es bleibt auch erstmal schwülwarm bei über 30 Grad.
2: Es ist 11 Uhr. 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
3: Ich bin Moritz Einzel. In Brüssel hat am Abend der zweitägige EU-Gipfel begonnen. Es geht zum Beispiel um Haushaltsfragen, aber auch um den Ukraine-Krieg. Unter anderem beraten die 27 Staats- und Regierungschefs über die weitere Unterstützung der Ukraine und ein neues Sanktionspaket gegen Russland. Als Gast ist auch der ukrainische Präsident Selenskyj dabei. Derweil hat die sogenannte Ukraine-Kontaktgruppe der Ukraine weitere Militärhilfe in Milliardenhöhe zugesagt. Das Abkommen zwischen den USA und dem Iran könnte zur Folge haben, dass Deutschland sich an der Sicherung der Straße von Hormuz beteiligt. Zwei Minenräumschiffe sind jedenfalls schon mal unterwegs Richtung Rotes Meer. Das sagte Verteidigungsminister Pistorius beim Treffen mit seinen NATO-Amtskollegen in Brüssel.
4: Vieles hängt jetzt davon ab, wie die Verhandlungen zwischen dem Iran und den USA in den nächsten 60 Tagen verlaufen. Sehr zu begrüßen ist jedenfalls der Fortschritt, den es jetzt mit der Verabredung darüber gibt, die Kampfhandlungen sofort einzustellen. Wir sind jedenfalls ready. Wenn es soweit ist, sind wir bereit.
3: Für den Einsatz bräuchte es ein Bundestagsmandat. Einer internationalen Mission sollen außerdem alle Konfliktparteien zustimmen, auch der Iran. Ein Münchner Wirt wollte per Eilantrag verhindern, dass zwei Traditionszelte beim Oktoberfest zugelassen werden. Das bayerische oberste Landesgericht hat diesen Antrag jetzt abgelehnt. Der Aufbau der Zelte kann also am 29. Juni starten. Der Kläger findet, die Stadt München müsste die begehrten Wiesenzelte EU-weit ausschreiben. Ob er damit recht hat, ist noch offen, aber für dieses Jahr kommt die Entscheidung so oder so zu spät. Das Bundesarbeitsgericht hat entschieden, wer Elternzeit in mehreren Abschnitten nimmt, hat für jeden Abschnitt einen eigenen Kündigungsschutz, auch wenn alle Abschnitte mit nur einem Schreiben beantragt worden sind. Der Schutz gilt ab dem Zeitpunkt, an dem die Elternzeit verlangt wird, frühestens 8 Wochen vor Beginn. Bei der Fußball-WM hat die schweizerische Nationalmannschaft einen großen Schritt Richtung K.O.-Runde gemacht. Das Team von Trainer Murat Yakin gewann sein zweites Gruppenspiel gegen Bosnien-Herzegowina mit 4:1. Schon früher am Abend hatten sich Tschechien und Südafrika 1:1 getrennt. Um Mitternacht trifft Kanada auf Katar und um 3 Uhr ist Anstoß der Partie Mexiko gegen Südkorea.
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3: Eine Meldung von der A8 Stuttgart Richtung München zwischen Odelzhausen und Sulzemoos. 4 Kilometer Stau nach einem Unfall. Das dauert 28 Minuten länger.

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0: schon. Morgen dann auch nochmal Sonne pur angesagt. 35 Grad in der Spitze. Hitzegewitter kommt wahrscheinlich erst am Wochenende.
1: Es ist 11:30. 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
2: Ich bin Moritz Einzel. In Brüssel hat am Abend der zweitägige EU-Gipfel begonnen. Es geht zum Beispiel um Haushaltsfragen, aber auch um den Ukraine-Krieg. Unter anderem beraten die 27 Staats- und Regierungschefs über die weitere Unterstützung der Ukraine und ein neues Sanktionspaket gegen Russland. Als Gast ist auch der ukrainische Präsident Selenskyj dabei. Derweil hat die sogenannte Ukraine-Kontaktgruppe der Ukraine weitere Militärhilfe in Milliardenhöhe zugesagt. Das Abkommen zwischen den USA und dem Iran könnte zur Folge haben, dass Deutschland sich an der Sicherung der Straße von Hormuz beteiligt. Zwei Minenräumschiffe sind jedenfalls schon mal unterwegs Richtung Rotes Meer. Das sagte Verteidigungsminister Pistorius beim Treffen mit seinen NATO-Amtskollegen in Brüssel.
3: Vieles hängt jetzt davon ab, wie die Verhandlungen zwischen dem Iran und den USA in den nächsten 60 Tagen verlaufen. Sehr zu begrüßen ist jedenfalls der Fortschritt, den es jetzt mit der Verabredung darüber gibt, die Kampfhandlungen sofort einzustellen. Wir sind jedenfalls ready. Wenn es soweit ist, sind wir bereit.
2: Für den Einsatz bräuchte es ein Bundestagsmandat. Einer internationalen Mission sollen außerdem alle Konfliktparteien zustimmen, auch der Iran. Das waren die Nachrichten um 11:30.
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2: Eine Meldung von der A8 Stuttgart Richtung München zwischen Odelzhausen und Sulzemoos. 4 Kilometer Stau nach einem Unfall. Das dauert 28 Minuten länger.
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1: Sonne pur und 35 Grad. Morgen dann. Aber auch die Nacht ist schon mal klar bei uns, bei 14 bis 16 Grad. Hitzegewitter kommen dann erst am Samstag, ganz vereinzelt mal. Und es bleibt auch erstmal schwülwarm bei über 30 Grad.
0: Es ist 12 Uhr. 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
2: Ich bin Moritz Einzel. In Brüssel hat der EU-Gipfel begonnen. Ein großes Thema ist natürlich die Ukraine, mit der ja trotz des Krieges Beitrittsverhandlungen geführt werden. Dazu sagte EVP-Fraktionschef Weber von der CSU bei Phoenix:
3: Die Ukraine wird auch in Europa stärker wahrgenommen, nicht nur als jemand, dem wir gerne unterstützen und helfen wollen, sondern als jemand, der uns einen echten Vorteil bringt, weil er militärisch einfach Kapazitäten einbringt, gerade bei der Drohnenabwehr, die Europa dringend braucht. Also Ukraine ist für uns auch ein Vorteil.
2: Eine Entscheidung haben die Staats- und Regierungschefs schon getroffen. Die Sanktionen gegen Russland wurden erstmals nicht nur um 6, sondern gleich um 12 Monate verlängert. Das Bundeskriminalamt hat 2025 deutlich mehr Anschläge auf Verkehrswege registriert als im Vorjahr. Das zeigt eine Auswertung der Rechercheplattform Korrektiv. Demnach hat das BKA 93 Fälle gezählt, nach 58 im Jahr 2024. In Niedersachsen war ein Mörder bei einem begleiteten Freigang geflohen. Nun ist er in Italien festgenommen worden. Die Polizei fand den zu lebenslanger Haft verurteilten Mann in einem Krankenhaus. Er war in einen Unfall verwickelt und wurde in der Klinik behandelt. Der 42-Jährige war am Dienstag in Peine auf einem Motorrad geflohen. Gerade sind wir zwar in einer Hitzewelle, aber an der Zugspitze denken Sie schon mal an den Winter. Auf Deutschlands höchstem Berg sollen Rodelfans nämlich künftig bequemer zu ihrem Wintervergnügen kommen. Die Bayerische Zugspitzbahn baut am Familienrodelhang nämlich ein Förderband, das Gäste nach der Abfahrt wieder nach oben bringt. Die Bauarbeiten sollen bis zur nächsten Wintersaison abgeschlossen sein. Bei der Fußball-WM hat die Schweiz einen großen Schritt Richtung K.O.-Runde gemacht. Die Eidgenossen gewannen ihr zweites Gruppenspiel gegen Bosnien-Herzegowina klar mit 4:1. Mann des Spiels war Doppeltorschütze Johann Mansambi vom SC Freiburg. Er sagte bei Magenta TV:
4: Das ist wie ein Traum, dass ich WM spielen kann, zwei Tore zu schießen und dann Playoff der Match. Ja, heute bin ich ganz sicher nicht schlafen.
2: Schon am frühen Abend hatten sich Tschechien und Südafrika 1:1 getrennt. In diesen Minuten trifft Gastgeber Kanada auf Katar und ab 3 Uhr spielt der nächste Gastgeber Mexiko gegen Südkorea.
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2: Auf der A7 Füssenreute Richtung Ulm haben wir eine Baustellensperre zwischen Memmingen Süd und dem Kreuz Memmingen. Das soll noch bis ca. 2 Uhr dauern. Vorsicht auf der A93 Holledau Richtung Regensburg zwischen Saalhaupt und Bad Abbach. Behinderungen nach einem Unfall. Und A96 Lindau Richtung München zwischen Landsberg am Lech West und der Raststätte Lechwiesen Süd. Da liegen auf der linken Fahrspur Plastikteile auf der Straße.

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1: Kleiner Tipp, jetzt in der Früh noch die Chance zum Durchlüften nutzen. Es wird dann nämlich wieder schwülheiß später mit 35 Grad in der Spitze. Morgen dann ähnlich. Es kann dann aber auch mal krachen hier und da.
0: Es ist 12:30. 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
2: Ich bin Moritz Einzel. In Brüssel hat der EU-Gipfel begonnen. Ein großes Thema ist natürlich die Ukraine, mit der ja trotz des Krieges Beitrittsverhandlungen geführt werden. Dazu sagte EVP-Fraktionschef Weber von der CSU bei Phoenix:
3: Die Ukraine wird auch in Europa stärker wahrgenommen, nicht nur als jemand, dem wir gerne unterstützen und helfen wollen, sondern als jemand, der uns einen echten Vorteil bringt, weil er militärisch einfach Kapazitäten einbringt, gerade bei der Drohnenabwehr, die Europa dringend braucht. Also Ukraine ist für uns auch ein Vorteil.
2: Eine Entscheidung haben die Staats- und Regierungschefs schon getroffen. Die Sanktionen gegen Russland wurden erstmals nicht nur um 6, sondern gleich um 12 Monate verlängert. Das Bundeskriminalamt hat 2025 deutlich mehr Anschläge auf Verkehrswege registriert als im Vorjahr. Das zeigt eine Auswertung der Rechercheplattform Korrektiv. Demnach hat das BKA 93 Fälle gezählt, nach 58 im Jahr 2024. Das waren die Nachrichten um 12:30.
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2: Auf der A7 Füssenreute Richtung Ulm haben wir eine Baustellensperre zwischen Memmingen Süd und dem Kreuz Memmingen. Das soll noch bis ca. 2 Uhr dauern. Vorsicht auf der A93 Holledau Richtung Regensburg zwischen Saalhaupt und Bad Abbach. Behinderungen nach einem Unfall. Und A96 Lindau Richtung München zwischen Landsberg am Lech West und der Raststätte Lechwiesen Süd. Da liegen auf der linken Fahrspur Plastikteile auf der Straße.
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1: Jetzt ist er da, der Sommer, ganz offiziell. Lange Hosen und Jacken können wir im Schrank lassen. 32 bis 35 Grad heute in der Spitze. Der Samstagmorgen, der schaut dann ähnlich aus. Es ziehen dann aber hier und da auch ein paar Gewitter durch.
0: Es ist 1 Uhr. 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
2: Ich bin Moritz Einzel. Die EU verlängert ihre Sanktionen gegen Russland und zwar erstmals nicht nur um 6, sondern gleich um 12 Monate. Das haben die Staats- und Regierungschefs bei ihrem Gipfel in Brüssel entschieden. Auch der ukrainische Präsident Selenskyj nimmt an dem Treffen teil. Weiteres Thema des Gipfels ist der Umgang mit China. Die EU wirft der Führung in Peking vor, den eigenen Unternehmen mit Staatshilfen einen unfairen Vorteil zu verschaffen. Die wochenlange US-Seeblockade iranischer Häfen ist nach Angaben des US-Militärs aufgehoben. Die Durchfahrt von Schiffen mit Start oder Ziel im Iran werde auf Anweisung von Präsident Trump nicht mehr verhindert, teilte das zuständige Regionalkommando auf X mit. Die Entscheidung ist Teil der Umsetzung des Rahmenabkommens zwischen den USA und dem Iran. Mehr als die Hälfte aller jungen Europäer hat schon Hassnachrichten im Netz erhalten. Das zeigt eine aktuelle Eurostat-Auswertung. Betroffen sind vor allem 16- bis 34-Jährige. Hauptgrund für die Anfeindungen waren demnach politische oder soziale Ansichten. Frauen und Mädchen sind dabei häufiger betroffen als Männer. München hat gestern die Werbetrommel für eine Olympiabewerbung gerührt und zwar bei verschiedenen Spitzenverbänden wie dem Deutschen Basketballbund und dem Deutschen Tennisbund. Münchens Oberbürgermeister Krause hat geschwärmt, er erkenne eine wahnsinnige Lust und Stimmung in der Stadt. Wer deutscher Olympiabewerber wird, entscheidet sich im September. Die Schweizer Fußballer, die waren ja ziemlich unzufrieden nach dem Start in die WM. Im ersten Spiel gab es nur ein 1:1 gegen Katar. Jetzt nach dem zweiten Spiel hat die Schweiz aber beste Aussichten auf die K.O.-Phase. Die Eidgenossen besiegten Bosnien-Herzegowina mit 4:1. Kapitän Granitschaka bei Magenta TV.
3: Wir sind für jeden Ball gegangen, wir haben guten Fußball gespielt, das was uns stark gemacht hat, aber auch ohne Ball. Wir haben die nötigen Zweikämpfe gewonnen, wir sind gelaufen und vor allem die Spieler, die reingekommen sind, haben den Unterschied heute gemacht.
2: Gerade ist Halbzeit in der Partie der Kanadier gegen Katar und Co-Gastgeber Kanada ist da klar auf Siegkurs und liegt zur Pause 3:0 in Führung. Katar spielt nur noch mit 10 Mann. Schon am frühen Abend trennten sich Tschechien und Südafrika 1:1 und um 3 Uhr trifft noch Mexiko auf Südkorea.
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2: Vorsicht auf der A6 Heilbronn Richtung Nürnberg zwischen Schwabach West und Schwabach Süd. Ein defekter LKW auf der Standspur. A9 München Richtung Nürnberg in Höhe des Rastplatzes Barer Weiher Ost. Da ist die rechte Spur gesperrt wegen Reinigungsarbeiten. Und A93 Holledau Richtung Regensburg zwischen Saalhaupt und Bad Abbach. Ein Unfall.
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1: Kleiner Tipp, jetzt in der Früh noch die Chance zum Durchlüften nutzen. Es wird dann nämlich wieder schwülheiß später mit 35 Grad in der Spitze. Morgen dann ähnlich. Es kann dann aber auch mal krachen hier und da.
0: Es ist 1:30. 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
2: Ich bin Moritz Einzel. Die EU verlängert ihre Sanktionen gegen Russland und zwar erstmals nicht nur um 6, sondern gleich um 12 Monate. Das haben die Staats- und Regierungschefs bei ihrem Gipfel in Brüssel entschieden. Auch der ukrainische Präsident Selenskyj nimmt an dem Treffen teil. Weiteres Thema des Gipfels ist der Umgang mit China. Die EU wirft der Führung in Peking vor, den eigenen Unternehmen mit Staatshilfen einen unfairen Vorteil zu verschaffen. Die wochenlange US-Seeblockade iranischer Häfen ist nach Angaben des US-Militärs aufgehoben. Die Durchfahrt von Schiffen mit Start oder Ziel im Iran werde auf Anweisung von Präsident Trump nicht mehr verhindert, teilte das zuständige Regionalkommando auf X mit. Die Entscheidung ist Teil der Umsetzung des Rahmenabkommens zwischen den USA und dem Iran. Das waren die Nachrichten um 5:30.
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2: Vorsicht auf der A6 Heilbronn Richtung Nürnberg zwischen Schwabach West und Schwabach Süd. Ein defekter LKW auf der Standspur. A9 München Richtung Nürnberg in Höhe des Rastplatzes Barer Weiher Ost. Da ist die rechte Spur gesperrt wegen Reinigungsarbeiten. Und A93 Holledau Richtung Regensburg zwischen Saalhaupt und Bad Abbach. Ein Unfall.
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